0: weniger Geld vom Staat.
1: Die Bundesregierung will sparen und staffelt nun die Zuschüsse. Wer wenig verdient, der bekommt mehr Unterstützung. Relevant für die Förderung ist auch, ob Minderjährige im Haushalt leben. Der maximale Förderbetrag, der liegt nun bei 28.000 Euro und soll nach und nach weiter sinken. Wer aber schon eine Förderzusage hat oder einen Antrag gestellt hat zu alten, besseren Bedingungen, der muss sich keine Sorgen machen. Claudia Wächter, Nachrichtenredaktion.
0: Frankreich führt als erstes EU-Land ein Social-Media-Verbot für Kinder und Jugendliche unter 15 Jahren ein. Ein entsprechendes Gesetz, das nach den Sommerferien greifen soll, verabschiedete das Parlament in Paris mit großer Mehrheit. Es muss noch im Einzelnen geklärt werden, wie das Verbot in der Praxis tatsächlich umgesetzt und durchgesetzt werden soll. Nach dem Willen von Präsident Macron soll das Verbot schon nach den Sommerferien gelten. Nach dem Tod eines Einwanderers bei einem Polizeieinsatz sind in mehreren Städten Italiens wieder Tausende auf die Straße gegangen. Proteste gab es am Abend unter anderem in Mailand, Neapel und Florenz. Nach ersten Berichten verliefen sie friedlich. Am Abend zuvor war es in Bologna, wo der 42-jährige Marokkaner am Sonntag starb, zu Krawallen gekommen. Wegen des Todesfalls ermittelt inzwischen die Staatsanwaltschaft.
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3: Was Tronti noch von Peruka will, ist ja seit ein paar Tagen mittlerweile vorbei. Das größte EDM-Festival überhaupt in Deutschland sozusagen. Das deutsche Tomorrowland in Weeze am Niederrhein. Und gleich hören wir Peruka will Musik von Felix Jähn. Auch ein Dauergast da mittlerweile. Kommt direkt nach Somber und Homewrecker. Euch eine schöne Nacht mit uns.

0: Tag 2 ohne Fußball. Haben wir gesagt, ist doof.
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0: Wir fragen uns nämlich jetzt, wie geht's weiter international und mit dem DFB-Team? Da fragen wir bei Nico Hartmann im WM-Studio. Nico, guten Tag erstmal. Gib uns gerne mal einen Überblick, wie es weitergeht im internationalen Fußballkalender.
2: Ja, schönen guten Morgen. Also diejenigen, die denken, jetzt muss doch für dieses Jahr mal endlich Schluss sein nach 104 Spielen bei der WM, die muss ich enttäuschen. Denn Ende August beginnt schon wieder die Bundesliga. Alle internationalen Ligen starten und diesmal gibt es nur zwei Länderspielpausen. Eine nach dem 20. September. Diese dauert 3 Wochen diesmal, anders als in den vergangenen Jahren. Da findet dann die Nations League statt. Dann nochmal eine 2-wöchige Pause im November, wo die Nations League Ligaphase abgeschlossen wird. Kommen wir gleich aus deutscher Sicht nochmal zu. Und dann folgt im März 2027 ein Jahr lang die Qualifikation für die Euro 28. Die Gruppen werden am 6. Dezember ausgelost. Dann findet die Europameisterschaft in Großbritannien statt und ein ähnliches Prozedere dann im Vorfeld der WM 2030, die in Spanien, Portugal und Marokko stattfindet.
0: Ja, und Jürgen Klopp wird wahrscheinlich Ende der Woche als neuer Bundestrainer präsentiert werden. Wie sieht's denn da so aus im Terminkalender bzw. im Terminkalender der deutschen Nationalelf?
2: Jürgen Klopp, sein Trainerteam, vielleicht auch Per Mertesacker als Sportgeschäftsführer, er ist zumindest im Gespräch. Sie hätten das erste Spiel am 24. September in den Niederlanden. Weitere Partien am 28. zu Hause gegen Griechenland, 3 Tage später gegen Serbien und am 4. Oktober schließlich in Griechenland. Ein strammes Programm, da muss er einiges vorbereiten. Das ist die Ligaphase der Nations League. Die will er erfolgreich abschließen. Das EM-Turnier ist natürlich dann für Jürgen Klopp ein ganz besonderes in Großbritannien, in seiner alten Wahlheimat. Und da soll möglichst schon der Kloppsche Vollgrasfußball zu sehen sein. Bei der WM 2030 dann sowieso.
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0: So, wir sind in den Sommerferien. Viele von euch zieht es jetzt in den Urlaub. Wo wollt ihr hin? Berge? Meer? Campingplatz? So wie Laura Potting und Kim Klages, unsere Kolleginnen, die derzeit unterwegs sind mit dem Wohnmobil auf den Campingplätzen in NRW. Auszeit ist auf jeden Fall angesagt. So. Und jetzt habt ihr so eine schöne Auszeit, so einen schönen Urlaub. Und was machen die Kinder? Ihr habt einen teuren Urlaub organisiert. Die hängen nur am Handy. Oh mein Gott. Was macht ihr da?
1: Das geht. Die kriegt es erst gar nicht. Dann gibt es die Diskussion weniger.
2: Handy kommt auf den Kühlschrank drauf oben. 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
5: Das ist eigentlich Standard bei uns, dass wir sagen, tritt mal ein bisschen auf die Bremse. 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
0: So, dann viel Erfolg, dass ihr eure Kinder im Urlaub vom Handy wegoperieren könnt.
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1: Ich bin Tine Klimach. Bahnchefin Paller will das Trinken von Bier, Wein und Schnaps bis zum Herbst in allen Bahnhöfen verbieten. Bundesinnenminister Dobrindt zeigt sich offen dafür. Er sieht aber ein Problem. Wie soll ein mögliches Verbot durchgesetzt werden?
2: Innenminister Dobrindt will jetzt erstmal von der Bahnchefin wissen, was die Grundlage für ihren Vorschlag ist. Denn die Polizeigewerkschaften äußern schon Bedenken, wie ein Alkoholverbot durchzusetzen sei. Zu wenig Personal dafür, heißt es von der Gewerkschaft der Polizei, die neben der Bahn für die Sicherheit an Bahnhöfen zuständig ist. Und der Vorsitzende der Bundespolizeigewerkschaft meint sogar, dass seine Kolleginnen und Kollegen für das Durchsetzen eines Alkoholverbots gerade nicht zuständig seien. Thomas Thonfeld, Nachrichtenredaktion.
1: Eine große Mehrheit der Menschen in Deutschland hält den Rücktritt von Unionsfraktionschef Jens Spahn für richtig. In einer aktuellen Umfrage gaben das 80% der Befragten an. Nur 8% hielten ihn für falsch. Spahn und sein Mann hatten vergangene Woche bekannt gegeben, dass sie Eltern geworden sind. Durch eine Leihmutter in den USA. Damit umgingen die beiden ein in Deutschland geltendes Verbot. In der Union brach ein Sturm der Empörung los, der dann auch zu Spahns Rücktritt führte. Immer mehr Fahrzeuge sind weltweit unterwegs, aber die Zahl der Verkehrstoten ist gesunken. Sie sei seit 2011 um über 20% zurückgegangen, obwohl in diesem Zeitraum mehr als 1 Milliarde Fahrzeuge neu auf die Straßen kamen. Das berichtet die Weltgesundheitsorganisation.
3: Die Zahl der Unfälle ist deutlich zurückgegangen, unter anderem wegen Tempolimits und Sicherheitsstandards für Fahrzeuge. Ein Phänomen der Neuzeit verändert die Statistik allerdings. Der Boom von Lieferservices für Essen und alles Mögliche, der hat die Zahl der Motorräder innerhalb von rund 15 Jahren weltweit verdreifacht. Und Unfälle mit Todesfolge und Verletzungen damit, die machen inzwischen fast ein Drittel aller Unfälle aus. Klar ist, was die Fahrer schützen kann. Der Helm reduziert das Risiko eines folgenschweren Unfalls um mehr als das Sechsfache, sagt die WHO. Aus Genf, Christiane Ulrich.
1: Der Krieg gegen den Iran kostet die USA nach Angaben von Verteidigungsminister Hegseth umgerechnet rund 32 Milliarden Euro. Das sagte Hegseth bei einer Anhörung im US-Senat. Er sagte auch, dass die Summe neben den bisherigen Ausgaben auch erwartete Kosten umfasse. Dazu zählten unter anderem Sollzahlungen für Militärangehörige sowie Betriebs- und Wartungskosten.
4: Das Wetter. Jetzt in der zweiten Nachthälfte ziehen so ein paar Wolken durch. Es bleibt aber die meiste Zeit trocken bei Tiefstwerten von 13 bis 8 Grad. Der Mittwoch, der startet dann oft dicht bewölkt. Die Sonne ist kaum zu sehen und hier und da kann mal ein bisschen Regen oder Nieselregen runterkommen. Insgesamt sind heute viele Wolken unterwegs. Lokal können mal ein paar Tropfen mit dabei sein. Aber auch die Sonne zeigt sich das Ganze dann nachher bei bis zu 23 Grad.
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5: A40 Essen-Dortmund zwischen Dortmund-Barob und Dortmund-Hombruch, 1 Kilometer Stau. Und A57 Krefeld-Köln zwischen Dormagen und Köln-Worringen, 1 Kilometer stockender Verkehr. Wir wünschen allen unterwegs gute Fahrt.
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4: Drei Uhr ist durch, Robert Jantz ist hier, wir machen uns gemeinsam eine entspannte Nacht, machen das Beste draus, wenn ihr gerade in der Nachtschicht steckt oder wenn ihr gerade unterwegs seid. Ich habe mal geguckt, The Weeknd, der spielt heute in Nizza, da hat er ein Konzert und das ist ein bisschen weit weg zugegebenermaßen, aber Ende Juli, da steht er gleich dreimal in Frankfurt auf der Bühne. Und da wird dieser Song hier mit Sicherheit auch dabei sein, Dancing in the Flames. Und den hören wir jetzt. Schön, dass ihr dabei seid.

0: Mittwochnacht und zack, ne, Sommerferien. Wir sind mittendrin jetzt in der ersten Ferienwoche. Viele von euch zieht's dann natürlich in den Urlaub, in die Berge zum Beispiel, ans Meer, auf den Campingplatz. Auszeit ist einfach angesagt. Und einige Eltern mit so, na, ich sag mal, wie ist die Beschreibung, Handykids, die machen sich gerade auch so ihre Gedanken. Ne? Wie viel Handyzeit gibt's denn im Urlaub? Wir haben festgestellt, es gibt da offenbar klare Regeln. Klappt das denn?
1: Das geht, die kriegt's erst gar nicht, dann gibt's die Diskussion weniger. Handy kommt auf den Kühlschrank drauf oben, da kommt da keiner dran. Und ich habe meine 6 Wochen Sommerferien ohne Fernsehen verbracht.
2: Komplett sperren, einsperren das Handy in Tresor.
3: Wenn wir das sagen, das Handy kommt weg, dann kommt das Handy weg.
4: Das ist eigentlich Standard bei uns, dass wir sagen, tritt mal ein bisschen auf die Bremse. Aber zum Thema Handy finde ich gut, dass es das heute gibt, weil ich hätte es mir damals gewünscht, mit den Freunden aus der Schule in Kontakt zu bleiben.
0: Na absolut, ne, um den neuesten Klatsch und Tratsch irgendwie zu teilen. Jeder, wie er mag, auf jeden Fall. Aber hier wir, ihr kommt hier mit viereckigen Selfie-Augen zurück aus dem Urlaub.
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0: Das ist ganz neu bei uns. Holly Humberstone mit To Love Somebody habe ich euch gespielt hier in der Mittwochnacht. Beziehungsweise wir nähern uns ja so langsam, würde ich sagen, ne, 4 Uhr ist in Sichtweite, dem Mittwochmorgen. Ganz egal, wie viel Uhr wir gerade haben, wir können festhalten, Sommerferien ist einfach Reisezeit. Ne? Und jeder reist ja anders, zum Beispiel beim Fliegen. Unser Hannes hat mal uns Passagiere so ein bisschen analysiert.
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2: Es gibt die verschiedensten Flugzeugtypen. Typ 1 ist der Prepper. Den erkennst du sofort beim Einsteigen. Der trägt ja schon am Gate sein Nackenkissen und die Kompressionsstrümpfe. Der Pass und die Bordkarte immer griffbereit im Brustbeutel. Er weiß, welche Boardinggruppe er hat, welche Sitznummer und natürlich hat er sich auch über den Flugzeugtypen informiert. In seinem Handgepäck findet man so viel Proviant und Medikamente, dass man nach einer Bruchlandung auf einer einsamen Insel 72 Stunden überleben kann. Ohne Probleme. Dann gibt's natürlich noch den Typ 2, das ist der Tourist. Für ihn ist es aufregend zu fliegen, sein Highlight wird das Bordmenü sein und er wird nach der Landung klatschen, das ist sicher. Typ 3, das ist der Lässige, kurze Hose, Tanktop, Flipflops, braun gebrannt mit Muschelkette und kein Handgepäck, denn dieser Typ lebt von Luft und Liebe. Aber egal welcher Typ ihr seid, immer dran denken, im Flugzeug sitzen wir alle im gleichen Boot.
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1: Ich bin Tine Klimach. Frankreich führt als erstes EU-Land ein Social-Media-Verbot für Kinder und Jugendliche unter 15 Jahren ein. Ein entsprechendes Gesetz, das nach den Sommerferien greifen soll, verabschiedete das Parlament in Paris mit großer Mehrheit.
2: Beschlossen ist damit ein Vorhaben, das Präsident Emmanuel Macron sehr am Herzen liegt. Kinder und Jugendliche sollen besser von negativen Einflüssen sozialer Medien geschützt werden. Aber wie soll die Umsetzung funktionieren? Frankreich will, dass die großen Social-Media-Plattformen für die Alterskontrolle mehrere technische Möglichkeiten anbieten. Kritiker aber bezweifeln, dass Frankreich solche Einschränkungen im Alleingang durchsetzen kann. Die Zuständigkeit dafür liegt nämlich bei der EU. Und Brüssel prüft bereits, wie eine entsprechende Regelung ausgestaltet werden kann und hält von dem französischen Vorpreschen nicht viel. Aus Paris, Michael Evers.
1: Kein Alkohol auf Bahnsteigen und in Bahnhofshallen. Die Deutsche Bahn plant einen radikalen Schnitt mit der Hoffnung auf mehr Sicherheit. Es soll künftig an allen Bahnhöfen untersagt sein, Bier, Wein, Schnaps oder anderen Alkohol zu trinken. Die Gewerkschaft der Polizei geht nicht davon aus, dass das Verbot angesichts der aktuellen Personallage konsequent umgesetzt werden kann. Gleichzeitig plädiert Alexander Peutz, stellvertretender GdP-Bundesvorsitzender beim ZDF, für ein Alkoholverbot auch in Zügen.
3: Es bringt nichts, quasi auf dem Bahnhof das Verbot auszusprechen, aber in den Zügen weiter konsumieren zu dürfen. Das muss konsequent umgesetzt werden. Und natürlich muss auch die Deutsche Bahn jetzt ihr Hausrecht durchsetzen mit der DB-Sicherheit und muss das Verbot auch kontrollieren.
1: Spätestens ab Herbst soll es keinen Alkohol mehr auf Bahnsteigen und in Bahnhofshallen geben. Nun wird darüber diskutiert, wer das kontrollieren soll. Die Polizei winkt schon ab. Nach den tödlichen Schüssen auf 6 Menschen in Stade ist der mutmaßliche Täter in Untersuchungshaft gestorben. Ein Mitarbeiter des Gefängnisses fand den 45-Jährigen leblos in seiner Zelle in Bremervörde. Ermittler gehen von Suizid aus. Es gebe keine Hinweise auf ein Verbrechen. Der Mann soll Ende Juni in einer Mutter-Kind-Einrichtung 6 Menschen getötet haben. Hintergrund war ein Sorgerechtsstreit. Wer diesen Sommer ins kühle Nass springen will, muss für den Eintritt ins Schwimmbad mehr bezahlen. Im Juni kostete der Besuch eines Schwimmbads 3,6% mehr als ein Jahr davor. Das melden die Bundesstatistiker. Ausrüstungen wie Sonnenschirme und Badebekleidung waren dagegen etwas günstiger.
4: Das Wetter. Schönen guten Morgen am noch ganz frühen Mittwoch und der startet oft dicht bewölkt. Die Sonne ist kaum zu sehen und hier und da kann etwas Regen oder Nieselregen runterkommen. Insgesamt sind heute viele Wolken unterwegs. Lokal können ein paar Tropfen runterkommen und auch die Sonne, die zeigt sich mal. Das Ganze bei bis zu 23 Grad.
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5: Hier die aktuelle Verkehrslage. A40 Essen-Dortmund zwischen Dortmund-Barob und Dortmund-Hombruch 1 Kilometer Stau. Weiterhin auf der A45 Hagen-Gießen zwischen Drolshagen und Olpe 3 Kilometer stockender Verkehr und zusätzlich auf der A57 Krefeld-Köln zwischen Dormagen und Köln-Worringen 1 Kilometer zähfließender Verkehr. Wir wünschen allen unterwegs gute Fahrt.
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4: Die Uhr ist durch, Robert Jantz ist hier und ich hau euch jetzt zum Start in diesem Mittwoch erstmal so einen richtigen 90er-Klassiker um die Ohren. Das ist ein Song, der, wie ich finde, sofort wach macht. Also, hoffe ich zumindest. Black or White, 1991 rausgekommen von Michael Jackson. Viel Spaß damit!

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0: Capital Cities habe ich euch gespielt mit Safe and Sound und der Titel, der passt um diese Uhrzeit natürlich, wie ich finde, ganz besonders gut, denn wir bringen euch natürlich sicher und vor allem auch mit dem richtigen Sound in Richtung Frühschicht. Jetzt geht es ja weiter mit Musik von Leonie. Die können wir im nächsten Jahr, 2027, auch wieder live sehen bei uns in NRW, in Münster, Dortmund und Köln zum Beispiel. Und wir hören sie jetzt mit Don't Worry.
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Robert Jantz ist hier, wir nähern uns 5 Uhr. Ich vermute mal, der Block schläft noch. Nur Jenny, die ist schon da. Ich spiele euch Jennifer Lopez mit Jenny

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0: Die Die habe ich euch gespielt von Shakira und Burna Boy. Das war der offizielle WM-Song 2026. Komm, hör mir auf mit dieser WM. Ich kann es nicht mehr hören. Aber der Song ist gut. Eigentlich sollte Atze Schröder ja gar keinen Urlaub machen, um mal wieder auf die Sommerferien hier zu sprechen zu kommen. Ich meine, der Mann, der hat viel zu tun. Der hat eine Tour, der hat einen Podcast, ne? War eine Woche, den kennt er ja. Der muss bedient werden. Und das Schöne an so Podcasts ist ja, Plural. Das Schöne ist ja, dass man ja immer sowas erfährt, ne? Private Dinge über den Künstler. Zum Beispiel, wie Atze Schröder in den Urlaub reist oder wie er drüber denkt.
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3: Ja, nee, ist klar.
4: Wir sind nun mal eine Autofahrernation. Nicht umsonst geht's Volkswagen so gut. Ja, okay. Außerdem, warum in den Urlaub fliegen? Das hat doch nur Nachteile. Teuer, eng und du kannst weder deine Haustiere noch dein Viermannzelt mitnehmen. Selbst eine Kiste Bier nehmen sie dir an der Sicherheitskontrolle ab. Da hat doch mit Urlaub nichts zu tun. Dann noch lieber im Opel Mokka schön gemütlich durch den Stau cruisen. Jetzt höre ich euch schon sagen, man kann ja auch mit der Bahn fahren. Nee, kann man nicht. Erstens fährt die Bahn erst los, wenn die Fähren schon wieder rum sind. Und außerdem, was ist der größte Unterschied zwischen einem ICE und einem Opel Mokka? Richtig, im Opel funktioniert die Klimaanlage und Muttis Bordbistro hat durchgängig geöffnet. Ich bleibe übrigens in den Ferien konsequent zu Hause. Ja, weil wenn erstmal alle weg sind, dann hast du doch 6 Wochen lang freies Fahren auf der A40. Du kriegst bei jedem Italiener spontan einen Tisch. Also in Essen-Krei, in Neapel natürlich nicht. Und du kannst sogar völlig entspannt mit deiner Perle in Düsseldorf shoppen gehen. Auf der Kö, quasi Dubai to go, ohne Reisekosten.
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1: Ich bin Tine Klimach. In gut einer Woche soll die CDU-CSU-Bundestagsfraktion nach dem Rücktritt von Jens Spahn einen neuen Vorsitzenden wählen. Aber zu den möglichen Kandidaten gibt es bisher nur Spekulationen. CDU-Chef Merz und CSU-Chef Söder wollen der Fraktion zeitnah einen Vorschlag unterbreiten.
2: Die beiden Verantwortlichen für den Personalvorschlag lassen sich nicht in die Karten schauen. Sie wollen sich erst intern austauschen und dann einen gemeinsamen Vorschlag machen. Auch Innenminister Dobrindt, der als möglicher Kandidat für den Posten gehandelt wird, hält sich bedeckt. Er wolle zu Personalspekulationen keinen Beitrag leisten. Möglicherweise muss nach der Wahl der Unionsfraktionsspitze in der kommenden Woche auch das Kabinett umgebildet werden, denn Spekulationen gibt es nicht nur zu Dobrindt, sondern auch zu weiteren amtierenden Ressortchefs wie etwa Kanzleramtschef Rai und Gesundheitsministerin Wacken. Aus Berlin Ursula Winkler.
1: Für den Einbau einer klimafreundlichen Heizung gibt es wieder staatliche Zuschüsse. Die neue Bundesförderung für effiziente Gebäude sei nun gestartet, sagt die Förderbank KfW. Allerdings gibt es unterm Strich nun weniger Geld vom Staat.
3: Die Bundesregierung will sparen und staffelt nun die Zuschüsse. Wer wenig verdient, der bekommt mehr Unterstützung. Relevant für die Förderung ist auch, ob Minderjährige im Haushalt leben. Der maximale Förderbetrag, der liegt nun bei 28.000 Euro und soll nach und nach weiter sinken. Wer aber schon eine Förderzusage hat oder einen Antrag gestellt hat zu alten, besseren Bedingungen, der muss sich keine Sorgen machen. Claudia Wächter, Nachrichtenredaktion.
1: Frankreich führt als erstes EU-Land ein Social-Media-Verbot für Kinder und Jugendliche unter 15 Jahren ein. Ein entsprechendes Gesetz, das nach den Sommerferien greifen soll, verabschiedete das Parlament in Paris mit großer Mehrheit. Es muss noch im Einzelnen geklärt werden, wie das Verbot in der Praxis tatsächlich umgesetzt und durchgesetzt werden soll. Nach dem Willen von Präsident Macron soll das Verbot schon nach den Sommerferien gelten. Nach dem Tod eines Einwanderers bei einem Polizeieinsatz sind in mehreren Städten Italiens wieder Tausende auf die Straße gegangen. Proteste gab es am Abend unter anderem in Mailand, Neapel und Florenz. Nach ersten Berichten verliefen sie friedlich. Am Abend zuvor war es in Bologna, wo der 42-jährige Marokkaner am Sonntag starb, zu Krawallen gekommen. Wegen des Todesfalls ermittelt inzwischen die Staatsanwaltschaft.
4: Das Wetter. Heute startet der Tag eher grau, also es sind viele Wolken unterwegs. Lokal können auch ein paar Tropfen runterkommen, aber auch die Sonne kämpft sich hier und da mal durch. Das Ganze später bei bis zu 23 Grad in der Spitze. Auch morgen gibt es dann so einen Mix aus Sonne und Wolken, das Ganze bei ähnlichen Temperaturen wie heute.
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5: A57 Krefeld-Köln zwischen Dormagen und Köln-Worringen. 1 Kilometer Stau. Wir wünschen allen unterwegs gute Fahrt.
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4: Fünf Uhr ist durch. Einen schönen guten Morgen am Mittwoch. Mein Name ist Robert Janz. Und falls ihr noch so, ja, euch gerade so den Schlaf aus den Augen reibt, ich meine, es ist ja auch noch verdammt früh, ne? Und noch eigentlich so halb im Traum hängt, da habe ich jetzt den richtigen Song für euch, denn der nächste Song hat die Botschaft, es lohnt sich, für die eigenen Träume zu kämpfen. Und wenn man eben bei den Träumen die Augen zu hat und schläft, ist da auch nett. Hier jetzt für euch Malik Harris mit Dreamer.

0: Guten Morgen am Mittwoch. Ich hoffe, ihr habt gut geschlafen und es hat euch nicht zu sehr durchgeschaukelt. Heute am Tag der Hängematte.
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0: Ich wusste eigentlich gar nicht, dass es einen Tag der Hängematte gibt, Natascha.
2: Den gibt es. Jetzt weiß es.
0: Jetzt weiß ich. Darum ist es so toll, dass es dich gibt. Natascha Wittmer, guten Morgen.
2: Guten Morgen.
0: Meinst du denn, die Kollegin Laura und Kim haben gut geschlafen in ihrem Camper?
2: Also ich habe noch nichts von den beiden gehört, aber in Hängematten, da mussten sie auf jeden Fall nicht schlafen, sondern sie hatten ja einen Camper, ne?
0: Richtig, aber wäre es ja eigentlich eine gute Aufgabe für ihre Challenge gewesen, die sie da absolvieren mussten, in Hängematten schlafen. Naja, wir hatten uns ja auch andere schöne Sachen ausgedacht. Heute ziehen sie auf jeden Fall weiter, ne?
2: Genau, die beiden, die touren ja mit ihrem Camper durch Nordrhein-Westfalen. Jede Nacht schlafen sie da auf einem anderen Campingplatz. Gestern sind sie in Kleve am Wisseler See eingecheckt und heute reisen sie weiter ins Eifelcamp am Freilinger See.
0: Da hören wir auf jeden Fall später mal, wie die Nacht so im Camper war. Mhm. Und apropos hören, unser neuer Lichtblicke-Song ist ja in der Mache. Mhm. Vielleicht bekommen wir von dem auch noch irgendwas zu hören. Ne?
2: Ja, der bekommt dieses Jahr von dem Musiker Iggy Kelly. Aus unserem besten Mix und der ist gerade in Manchester, um den neuen Song für unsere Aktion Lichtblicke zu produzieren, den ihr dann wieder exklusiv über lichtblicke.de downloaden werden könnt, wenn er denn fertig ist.
0: Ich bin sehr gespannt.
2: Ich auch.
0: Hör mal, danke für den Überblick, Natascha. Jetzt darfst du dich auch wieder in deine Hängematte legen.

Robert Jantzes hier, einen schönen guten Morgen wünsche ich euch und jetzt roll ich hier mal das Klavier rein, denn was gibt es Schöneres zu so früher Stunde als ein Klavier, eine tolle Stimme und ganz viel Gefühl? Ich spiele euch Adele mit Someone Like You.

0: Country. Schönen guten Morgen am Mittwoch. Und heute Morgen im Augenblick mal der evangelischen Kirche geht es um den Krisenkompass. Das ist eine App der Telefonseelsorge und die versteht sich als, ja, ich sag mal, digitaler Notfallkoffer für Krisensituationen. Mit Funktion eben wie einem Stimmungsbarometer, Atemübungen und direkten Hilfsangeboten. Hendrik Meisel stellt die App für uns vor.
1: Augenblick mal. Hast du schon mal einen Kompass benutzt? Ich vor vielen Jahren bei einer Team-Kooperationsübung. Damals durften wir keine Handys mitnehmen und sollten den Weg durchs Gelände nur mit einem Kompass finden. In den letzten Jahren habe ich immer wieder einen Kompass der besonderen Art empfohlen. Den sogenannten Krisenkompass. Eine App der Telefonseelsorge für Menschen in Krisen. Der bietet Hilfe, wenn man nicht weiter weiß im Leben. Wenn Menschen einen nahen Angehörigen verloren haben oder sie so tief in der Krise stecken, dass sie überlegen, ihr Leben aus freien Stücken zu beenden. Es geht um Suizidprävention. In solchen Situationen soll der Krisenkompass helfen. Auch dann, wenn man sich Sorgen um andere, zum Beispiel um Freundinnen oder Freunde macht. Mit der Krisenkompass-App bekommen Hilfesuchende sofort Hilfsangebote, um mit dem Schweren fertig zu werden. Neue Kraftquellen zu finden oder Fragen zur Selbstreflexion. Und man kann mit nur einem Tastendruck jederzeit die Telefonseelsorge anrufen. Anonym und kostenlos. Das alles ist ein Angebot der evangelischen und katholischen Kirche, die die Telefonseelsorge tragen und auch hinter dieser App stecken. Eine App, um den Weg aus der Krise zu finden. So wie ich damals mit meinem Team gemeinsam aus einem unübersichtlichen Waldstück raus. Finde ich großartig. Geht aber nur, wenn möglichst viele vom Krisenkompass wissen und ihn auf ihr Smartphone herunterladen. Hendrik Meisel von der Evangelischen Kirche für Augenblick mal.
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1: Da sind wir wieder, Tim Lindburger und Timo Teichler.
2: Guten Morgen.
1: Ich habe es ja vor Ort live in Südtirol miterlebt. Die Armeen sind gut drauf, fühlen sich auch mit dem jetzigen Kader gut aufgestellt, ohne weitere Neuzugänge. Sagen wir mal, erstmals ist ploppen aber zurzeit immer mal wieder neue Transfergerüchte auf, dass Spieler bei anderen Teams auf dem Zettel stehen. Ne?
2: Ja, immer wieder tauchte auch der Torwart auf. Da hat der Kicker geschrieben, Jonas Kersken steht bei Union Saint-Gilloise hoch im Kurs in Belgien. Die wollen ihren Keeper wohl abgeben und auch in Kopenhagen und bei der Premier League. Kersken hatte ja gesagt, er fühlt sich hier in Bielefeld pudelwohl. Mal abwarten. Und auch Tadel Momolo scheint nicht ganz unverkäuflich zu sein. Eine große Mehrheit der Menschen in Deutschland hält den Rücktritt von Unionsfraktionschef Jens Spahn für richtig. In einer YouGov-Umfrage halten ihn nur 8% für falsch, 80% für notwendig. Aus Berlin, Tine Klimach.
3: Beim Thema Leihmutterschaft sind die Menschen allerdings gespalten. 38% sprachen sich in einer Umfrage dafür aus, das Verbot in Deutschland beizubehalten. Und 26% sagten, dass das Verbot gelockert werden sollte. Weitere 15% sind für eine Abschaffung des Verbots. Spahn und sein Mann hatten vergangene Woche bekannt gegeben, dass sie Eltern geworden sind, durch eine Leihmutter in den USA. Damit umgingen sie ein in Deutschland geltendes Verbot, das Spahn mitgetragen hat. In der Union brach ein Sturm der Empörung los, der zu Spahns Rücktritt als Unionsfraktionschef führte.
2: Der Präsident des Zentralrats der Juden in Deutschland, Josef Schuster, befürchtet einen Bruch der CDU-Brandmauer gegen die AfD. Ich habe die Sorge, dass sie in Sachsen-Anhalt nicht halten wird, sagte Schuster jetzt der Mainpost. Möglicherweise gäbe es Abgeordnete, die um des Regierens willen bereit sein könnten, einen Pakt mit dem Teufel einzugehen, sagte Schuster. Die Gefahr, dass die AfD auf Bundesebene an die Macht kommt, sieht er im Moment noch nicht. Ein weiterer Teil der Lutter in Bielefeld ist ausgebaut. Das Umweltamt hat den rund 700 Meter langen Abschnitt zwischen Amfenn und Baderbach verbreitert. Das sorgt auch für besseren Hochwasserschutz. Christoph Mittmann vom Umweltamt.
4: Wir hatten vorher ein enges Profil. Das Wasser konnte sich nicht ausdehnen und beim Hochwasser ist es sofort über die Ufer getreten. Bevorzugt Richtung Norden und zum Leitenhof. Es hat über Jahre immer wieder viele Schäden gegeben.
2: Auch an anderen Stellen in Bielefeld ist weiterer Hochwasserschutz geplant. Die Bielefelder Polizei sucht weiter nach einem 26 Jahre alten Mann. Dieser war vor fast 2 Wochen verschwunden. Seitdem wurde er in Bad Lahr im Landkreis Osnabrück gesehen und auch im Bereich Senna-Hellweg in Bielefeld. Es ist laut Polizei nicht auszuschließen, dass er sich im Teutoburger Wald aufhält.
1: Das Radio Bielefeld Wetter ist heute grau. Temperaturen aktuell bei so 13 Grad. Im Laufe des Tages schaffen wir es auf 20. Stellenweise etwas windig. Auch wenn hin und wieder etwas Sonne durchkommt, hat sich auch vielleicht noch ein Regenschauer, ein kleiner zumindest, angekündigt. Morgen mit 18 Grad freundlicher, auch wenn es von den Temperaturen her nicht so ist. Aber es geht rauf am Samstag auf 27, viel Sonne.
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1: Altmühlstraße wird geblitzt und Anna Ferla.
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1: Ach, ihr seid auch wach. Guck mal. Moin zusammen. Ja, an ein, zwei Geschäften in der Altstadt habe ich es heute Morgen auch schon wieder gesehen. Große Aufkleber, Räumungsverkauf. Ah, die machen zu, die Läden. Wird ja immer mal wieder was frei in der Bielefelder Innenstadt. Ja, was soll denn da rein? Wir sammeln gleich Vorschläge von einer Generation, die sagt, ach, wir werden jetzt nicht so häufig gefragt.

0: Der Jahnplatztunnel. Das ist wohl der größte und bekannteste Lost Place in Bielefeld. Gefühlt steht das Ding ja schon ewig leer, ne? Haben wir schon oft hier bei Radio Bielefeld auch drüber gesprochen, auch über Geschäfte, die leer sind, wird ja viel diskutiert. Eine Stimme wurde da bisher noch zu wenig gehört. Was so die leeren Geschäfte und was da rein soll betrifft, findet unsere Reporterin Zoe Klee. Die spricht ja hier bei uns immer über Themen aus Sicht der jungen Leute. Was wünscht sich denn die Generation Z, wie sie ja gerne genannt wird, für all die leerstehenden Orte in unserer Stadt? Wie zum Beispiel eben das Jahnplatzforum.
1: Also da soll auf jeden Fall ein neuer Club rein oder die Café Europa Verlängerung für junge Leute, damit die Stadt ein bisschen peppiger wird.
2: Ich fände zum Beispiel so Coworking Spaces oder so noch mehr irgendwie ganz cool, besonders so im Uni-Kontext.
3: Urban Outfitters brauchen wir und Stradivarius.
4: Ein Chillout für Jugendliche, wo so 30, 40 Leute sich treffen können.
5: Eventuell so mit Couch und so, dass man sich da auch hinsetzen kann mit seinen Freunden auch einfach mal an einem Samstagabend um 23 Uhr statt in den Club zu gehen, einfach da sitzen.
6: Wäre auf jeden Fall was Besonderes und Club im Tunnel finde ich auch gar nicht so abwegig. Unabhängig davon kann ich den Wunsch nach mehr freien Treffpunkten für junge Menschen aber auch sehr verstehen. Wer sich in der Innenstadt einfach mal mit Freunden hinsetzen möchte, muss oft direkt Geld ausgeben. Da scheint es in Bielefeld noch ein bisschen Luft nach oben zu geben. Die Frage ist nur, wie so oft, wer sowas dann sauber hält und finanziert.
0: Ich habe einen Club unter der Erde, da denke ich mal drauf rum.
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Gleich 20 nach 6, Radio Bielefeld, Blitzer und Verkehr. Altmühlstraße und Ferlerstraße habe ich da im Angebot. Die zwei Blitzer des Tages, wenn ihr einen dritten seht, 08000.

0: 6.30 Uhr, Zeit für die Nachrichten und Tim Lindenbrügger, schön, dass du da bist.
1: Schönen guten Morgen.
0: Ja, wir hegen und pflegen ja immer unsere Gewässer in Bielefeld so gut wir können. Warum tun wir das? Weil wir natürlich nicht viel davon haben, deswegen sind wir über das bisschen dann auch sehr froh. Die Weser-Lutter in Hepen, die ist jetzt auch ausgebohrt worden, auch für einen besseren Hochwasserschutz.
1: Ja, da hat es in der Vergangenheit ja auch Überschwemmungen gegeben. Erinnere ich mich auch noch an Sandsack-Aktionen, die es gegeben hat. Auf 700 Metern, jetzt wurde sie verbreitert und renaturiert. So schlängelt sie sich jetzt zwischen Amfenn und Baderbach entlang. Der Präsident des Zentralrats der Juden, Josef Schuster, befürchtet einen Bruch der CDU-Brandmauer gegen die AfD. Ich habe die Sorge, dass sie nicht halten wird, sagte Schuster der Mainpost. Im Handelsblatt erklärte Sachsens Ministerpräsident Michael Kretschmer, wer noch über Brandmauern redet, habe die Zeichen der Zeit nicht erkannt. Erstmals seit Beginn der jüngsten Eskalationen im Iran-Krieg ist in Teheran wieder die Flugabwehr aktiviert worden. Im Nordosten der Stadt waren in der Nacht Detonationen zu hören. Das US-Militär berichtete über eine neue Angriffswelle. Mit den Attacken versuchen die Amerikaner, den Iran weiter zu schwächen. Frankreich führt als erstes EU-Land ein Social-Media-Verbot für Kinder und Jugendliche unter 15 Jahren ein. Das Parlament hat mit großer Mehrheit ein Gesetz verabschiedet, das nach den Sommerferien greifen soll. Auch Bundesfamilienministerin Karin Prien möchte ein solches Verbot in Deutschland. Bei den Aminen reißen die Gerüchte um mögliche Wechselkandidaten nicht ab. Laut Kicker sollen Union Saint-Gilloise aus Belgien, der FC Kopenhagen und ein Premier League-Club Interesse an Torwart Jonas Kersken haben. Auch Außenstürmer Talib Mumudu soll bei anderen Vereinen auf dem Zettel stehen.
0: Das Radio Bielefeld-Wetter ist heute grau und frisch. Ich weiß nicht, wer bei uns hier die Klimaanlage steuert, aber der hat vergessen, am Abend irgendwie umzustellen bzw. sie auszustellen. Es pustet sehr doll. Also wir haben draußen ja keine 36 Grad, so kalt bräuchte ich es jetzt hier nicht. Mir erstmal einen dicken Pullover übergezogen. 20 Grad gibt es heute in der Spitze, es ist stellenweise draußen etwas windig, zum Nachmittag hin ein bisschen Sonne, aber im Laufe des Tages vielleicht auch noch ein Regentropfen drin. Ab morgen trocken, Temperaturen gehen da auch langsam wieder rauf, bis wir Samstag dann bei 27 Grad und viel Sonne sind. Auf den Straßen um 6.32 Uhr wird geblitzt an der Altmühlstraße und an der Ferla und dann haben wir noch was im Angebot?
2: Hallo, ich habe noch einen Blitzer für euch. Aber in Erlinghausen steht er, wenn ihr den auch sagen wollt.
0: Ja, sag mal erstmal durch.
2: An der Robert-Koch-Straße beim Flamingo, ein grauer Caddy.
0: Flamingo, ist das eine Autoart oder?
2: Nee, das ist ein Restaurant.
0: Ach so. Okay, was gibt's da in dem Restaurant? Ich kenne mich nicht aus.
2: Das ist so ein Papas-Pizza, alles mögliche Laden.
0: Und ja. Du wohnst in Erlinghausen oder fährst da hin zur Arbeit?
2: Ich wohne da.
0: Und wie ist da so?
2: Schön.
0: Schön? Warum bist du nicht in Bielefeld?
2: Ich arbeite nur in Bielefeld, das reicht mir.
0: Ah, da höre ich Kritik an unserer Stadt.
2: Nein, ist auch schön, aber Erlinghausen ist meine Heimatstadt.
0: Und in Bielefeld, wo treffe ich dich dann, wenn du hier zur Arbeit hinfährst?
2: Bei Straßen NRW, in der Stabenhausstraße.
0: Dann wünsche ich dir viel Spaß heute bei der Arbeit. Ist bei den Straßen irgendwas los, was wir wissen müssten?
2: Wenig, schön wenig.
0: Alles klar, dann viel Spaß in Bielefeld. Ist schön hier, ne?
2: Ja. Tschüss.
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0: 6.46 Uhr, heute Bielefeld Blitzer und Verkehr. Geblitzt wird an der Altmühlstraße und an der Ferla. Und ich hoffe, ihr findet heute auch euren Weg zur Arbeit. Bei den Kolleginnen Bettina und Silvana lief das gestern auf ihrer Wanderung hinten raus nämlich nicht so gut.
1: Silvana sehe ich nicht mehr. Wir haben uns verlaufen. Es ist eine Sackgasse.
2: Hier sind überall Dornen.
0: Ja. Falls ihr den beiden helfen wollt bei ihrer 80 Kilometer Wanderung um die Stadt herum, um 8 starten sie heute an der Bracker Brücke.
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1: Schön, dass ihr wieder dabei seid. Wir sind's auch, Tim Lindbrügger und Timo Teichler.
2: Moin.
1: Und ich weiß gar nicht, wie viele Fahrräder so jedes Jahr, vielleicht auch jede Woche in Bielefeld geklaut werden. Sind bestimmt einige. Um Diebe künftig besser abzuschrecken, bieten Polizei und Stadt heute wieder eine Registrierungsaktion an auf dem Kesselbrink. Da kriegt euer Rad dann sozusagen einen Aufkleber verpasst.
2: Ja, soll den Halunken zeigen. Das Rad ist polizeilich registriert. Mit der Rahmennummer soll abschrecken, macht auch eine Rückverfolgung leichter, wenn ein Dieb damit erwischt wird. Die Polizei steht bei der Gelegenheit auch für Fragen zu allen anderen Themen bereit. Kesselbrink von 14 bis 17 Uhr. Wie soll das geplante Alkoholverbot an den Bahnhöfen umgesetzt werden? Union und SPD sagen, das ist Sache der Bahn. Die neuen Regeln müsse die DB mit eigenem Personal durchsetzen, sagte Alexander Trom von der CDU der Welt. Ähnlich sieht es SPD-Mann Sebastian Fiedler. Claudia Wächter berichtet.
3: Die Bahn ist am Zug, die habe das Hausrecht, sagt auch die Gewerkschaft der Polizei. Im Moment sind mehr als 4000 Sicherheitskräfte der Bahn im Einsatz. Zu wenig, um überall das Alkoholverbot durchzusetzen. Das soll für mehr Sicherheit sorgen. Auf allen Bahnsteigen und in den Bahnhofshallen soll deshalb das Trinken von Bier, Wein und Schnaps verboten werden. In der Bahnhofsgastronomie, so der Plan, darf aber weiterhin Alkohol verkauft werden.
2: Der Präsident des Zentralrats der Juden in Deutschland, Josef Schuster, zeigt sich besorgt, dass die CDU-Brandmauer gegen die AfD nicht halten wird. Das sagte Schuster der Mainpost. Die Gefahr, dass die AfD auf Bundesebene an die Macht kommt, sieht er aktuell nicht. Sachsens Ministerpräsident Michael Kretschmer fordert im Handelsblatt, angesichts der Lage im Osten mit allen Parteien zu sprechen. Wer noch über Brandmauern redet, habe die Zeichen der Zeit nicht erkannt. Noch herrscht in der EU Uneinigkeit über eine Linie bei Social Media Verboten für Kinder. Frankreich ist jetzt vorgeprescht und hat ein Gesetz beschlossen, das nach den Sommerferien greifen soll. Damit wird TikTok, Insta und Co. für Jugendliche unter 15 Jahren verboten. Mehr von Katrin Müller.
4: Frankreich will Plattformen wie TikTok, Instagram und Snapchat stärker in die Pflicht nehmen und sie dazu bewegen, für die Alterskontrolle Techniken zu nutzen, die es schon gibt, wie zum Beispiel beim Zugriff auf pornografische Inhalte. Fraglich ist aber, ob das klappt. Nationale Alleingänge sieht auch Brüssel kritisch. Den Tech-Konzernen zusätzliche Pflichten aufzuerlegen, das sei Sache der EU, hieß es. Die EU-Kommission lässt selbst gerade von Experten klären, wie Rahmenregelungen für digitale Altersgrenzen aussehen könnten.
2: Auch in diesem Jahr finden in den Sommerferien in Bielefeld jeden Mittwoch wieder Kinderkonzerte auf dem Kesselbrink statt. Die Kessel Kids gibt es zum vierten Mal. Der Eintritt ist frei und mit dem Programm soll auch der Platz belebt und positiver dargestellt werden. Zum Auftakt spielen heute um 16 Uhr Randale vor dem grünen Würfel. Die Konzertreihe mit den Kessel Kids geht bis Mitte August.
1: Und das Wetter ist soweit auch in Ordnung. Kein großer Regenschauer, 20 Grad, vielleicht ein bisschen windig. Und zum Nachmittag hin um 16 Uhr, wenn da die Konzerte oder das Konzert stattfindet, soll auch die Sonne scheinen. Das doch ganz schön. Vielleicht auf dem Weg dahin noch ein fieser Fizzle dabei. Morgen mit 18 Grad, da dann trocken. Die Sonne zeigt sich ab Freitag wieder verstärkt und Samstag richtig doll bei 27 Grad.
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1: Altmühlstraße und Ferlerstraße wird geblitzt.
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1: Mit Timo Teichner, hallo zusammen. Nach einem Bier eine Runde kuscheln. Ja, das war gestern angesagt. Bettina Wittemeyer und Silvana Greper haben sich an Tag 2 auf ihrer 80-Kilometer-Wanderung zunächst, ich glaube kurz nach 8 war es, ein Bier gegönnt. Und dann auf der Lama- und Alpaka-Farm eine Runde gekuschelt.
5: Fünf Lamas gerade hier um uns rum, die sich an uns schubbeln und scheuern und aber auch von uns gefüttert werden wollen. Ich habe nämlich gelernt, wenn Lamas geschoren sind, dann wollen die besonders gerne Körperkontakt. Und das nehmen die sich, und indem sie mit ihrem Hintern ankommen und sich richtig schön an uns reiben.
1: Ja, ich bin gespannt, was ich heute nach dem Friseur fühle.

0: Erst Bier, dann Tier, dann Hitze, dann haben sie sich auch noch verlaufen. Also es war einiges los. 80 Kilometer am Puls der Stadt, heißt es in dieser Woche bei uns hier bei Radio Bielefeld. Die Kolleginnen Silvana Greper und Bettina Wittemeyer wandern rund um Bielefeld. Gestern, da ging es von Dornberg bis nach Brake.
1: So, Tag 2 ist geschafft und wir haben viel erlebt. Zusammen mit wieder vielen Mitwanderinnen und Wanderern.
2: Los ging es gleich in der Früh bei Hopfenfreund Carsten und seiner Frau Claudia in einer kleinen, feinen Bierbrauerei.
3: Ist lecker, muss ich sagen, dein Bier. Hat mir gut geschmeckt, ja. Schmeckt aber ein bisschen anders.
4: Klar. Das freut den Brauer.
3: Und hast du regelmäßig dienstagmorgens welche hier zum Bier trinken?
4: Ihr seid die Frühesten in der Tat. Also es gibt kaum welche, die so durstig sind wie ihr.
1: Und dann ging es weiter von Deppendorf nach Schrittinghausen zu Angela Vogt und ihren Lamas und Alpakas.
2: Naja, das mit den Alpakas war nicht so erfolgreich. Ja. Die haben uns einfach konsequent den Hintern zugedreht. Dafür haben wir aber mit den Lamas geschmust.
3: Mit, ich glaube, fünf Lamas gerade hier um uns rum, die sich an uns schubbeln und scheuern und aber auch von uns gefüttert werden wollen.
1: Und ich habe einen neuen Liebhaber. Bosco.
2: Ach, das war herrlich. Und dann, muss man sagen, wurde es heiß und anstrengend über viele Kilometer von Schrötinghausen über Jöllenbeck und Filsendorf bis nach Brake.
1: Und dann haben wir es auch noch verlaufen.
3: Hier sind überall Dornen. Oh, praktisch, ja. Dafür, dass wir alle schon ganz schön groggy sind, ist es jetzt nicht optimal gelaufen.
2: Aber Ende gut, alles gut. Nach fast 19 Kilometern haben wir dann endlich die Braker Brücke erreicht. Auch Joschi mit seinen 7 Jahren.
5: Ich bin stolz auf mich, dass ich überhaupt so weit gekommen bin.
1: Und wir sind stolz auf alle, die mit durchgehalten haben. Die Stimmung war auch wieder super.
2: Und an Tag 3 geht's weiter. Start ist um 8 Uhr an der Braker Brücke. Wir nehmen euch da mit über Milse-Altenhagen bis nach Ubedissen und freuen uns auf euch.
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Wenn ihr übrigens mitwandern wollt bei Silvana und Bettina. 8 Uhr geht's los an der Eisenbahnbrücke in Brake. Ich weiß nicht, wie weit ihr mitwandern wollt. 15,9 Kilometer stehen auf dem Plan. Wilser Endstation, Wolfsheide, Gärtnerei und eine Kirche. Sind die Highlights und noch vieles mehr. Ihr seid bei Radio Bielefeld live dabei.

7.21 Uhr, Radio Bielefeld, Blitzer und Verkehr an der Altmühlstraße und der Ferlerstraße wird weiter geblitzt und die Polizei braucht wieder eure Hilfe. Es wird ein Bielefelder gesucht. Wer und welche Infos wir noch haben, hört er gleich um 7.30 Uhr in den News.

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4: Radio Bielefeld ist hier um 7.30 Uhr mit dem Nachrichtenupdate von Tim Lindenbrügger.
5: Schönen guten Morgen.
4: Ja, und seit fast zwei Wochen schon wird ein Bielefelder vermisst, wo ihr ja vielleicht jetzt auch bei helfen könnt, den Mann zu finden. Die Polizei hat die Suchmeldung nochmal etwas aktualisiert. Der 26-Jährige wurde zwischendurch auch mal gesehen.
5: Ja, das ist allerdings schon ein paar Tage her. Mitte Juli war das. Einmal in Bad Lahr, das ist Landkreis Osnabrück, also Niedersachsen. Und hier im Bereich Senna-Hellweg in Bielefeld. Es heißt, der junge Mann könnte sich auch irgendwo im Teutow aufhalten. Hinweise gehen bitte an die Bielefelder Polizei, wenn ihr habt. Union und SPD sehen die Bahn bei der Durchsetzung des geplanten Alkoholverbots an Bahnhöfen in der Pflicht. CDU-Sprecher Alexander Trom begrüßt die Sicherheitsbemühungen in der Welt. Die DB müsse das aber mit eigenem Personal durchsetzen. Auch die Polizeigewerkschaft sieht da die Bahn am Zug. Der Präsident des Zentralrats der Juden, Josef Schuster, befürchtet einen Bruch der CDU-Brandmauer gegen die AfD. Ich habe die Sorge, dass sie nicht halten wird, sagte er der Mainpost. Möglicherweise gäbe es Abgeordnete, die um des Regierens willen bereit sein könnten, einen Pakt mit dem Teufel einzugehen, so Schuster. Die Weser-Lutter in Hepen ist auf rund 700 Meter Länge jetzt verbreitert und renaturiert worden. Das soll den Hochwasserschutz stärken. Zwischen Amfenn und Baderbach wird die Strömung auch gebremst, sodass die Lutter einen natürlicheren Verlauf nimmt. Auch an anderen Stellen sind weitere Maßnahmen geplant. Ein Postbote hat in der Ravensberger Straße in Bielefeld einen Betrugsversuch auffliegen lassen. Vor einem Haus wollte ein ihm unbekannter Mann ein Paket mit einer Küchenmaschine in Empfang nehmen und zeigte einen gefälschten Ausweis vor. Weil der 39-Jährige alle Bewohner persönlich kennt, schöpfte er Verdacht und schaltete die Polizei ein. Die konnte später den 41-jährigen Bulgaren dingfest machen.
4: Guter Postmann, muss ich sagen. Finde ich auch immer viel wert, wenn man einen Postboten, DHL-Mann hat, den man kennt.
5: Ja, das hilft.
4: Man auch mal ein Wort wechseln kann, der vielleicht auch noch mal extra eine Runde dreht. Hatte ich letztens auch einen, der sagte von wegen, ja, ich habe mir schon gedacht, eigentlich bist du immer so zu Hause. Komm noch mal eine Stunde später, wenn ich die Route erstmal so
5: befehle. Ja, da gibt es gute, wirklich.
4: Ja. Ja. Wir schauen aufs Radio Bielefeld Wetter. Das Wetter ist nicht so gut heute. 20 Grad, eher grau, stellenweise etwas windig. Am Nachmittag hin zeigt sich die Sonne. So 16 Uhr ist es der Fall. Auf dem Weg dahin vielleicht noch ein Fisseltropfen dabei. Morgen weiterhin ein bisschen grauer bei 18 Grad. Ab Freitag schon wird es schöner. Am Samstag haben wir dann 27 Grad. Wir schauen auf die Straßen um kurz nach 7:30. Da wird geblitzt in Bielefeld. Weiter an der Altmühlstraße und an der Ferla.
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4: Mit Timo Teichler, guten Morgen. Und es gibt ja so Songs, die holen einen so richtig ab. Manchmal sind das ruhige Songs, wenn man irgendwie gerade irgendwie emotional ist. Manchmal sind es aber auch richtig hotte Hits, ne? Die einen nach vorne bringen. Und in jedem Sommer gibt es ja auch einen Hit, den mag man einfach. Was ist denn wohl in diesem Jahr der Sommerhit? Die Kandidaten stelle ich euch gleich vor.

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0: Hier den einen Song,
1: den finde ich gut.
0: Aha, die ging ja noch gleich. Ja,
1: der ging irgendwie so dü, dü, dü und dann ist so
0: Ja, so wurde mir letztens ein Song beschrieben. Kleiner Tipp auf unserer Homepage, könnt ihr auch immer nachgucken, welcher Song zu welcher Uhrzeit lief. Aber gemeint war der Song mit es war der hier.

0: Haben wir dann geklärt, aber ich kenne das auch. Dann hast du irgendwie einen Song und denkst, ja, der gefiel mir richtig gut, habe ich letztens gehört, aber wie hieß er denn noch gleich? Und dann hast du so ein paar Schnipsel im Kopf und kommst aber irgendwie nicht drauf. Ja, gut, dass er uns hat, beziehungsweise unsere Homepage, da könnt ihr das sehr gerne nachgucken. Ja, aber Musik macht was mit einem, vor allem auch im Sommer. Und im Sommer gibt es ja auch immer die Sommerhits des Jahres. Gesucht wird er aktuell noch, die Marktforschung ist auf dem Weg dahin, durchforstet die offiziellen deutschen Musikcharts, guckt so, was hat so Ohrwurmpotenzial, was hat auch Sommerfeelingpotenzial und was begleitet uns so den ganzen Sommer. Das so die drei wichtigen Punkte, die da ausschlaggebend sind. Und Kollege Jonas Milkowska hatte sich ein paar Kandidaten angeguckt. Unter anderem weit vorne ist auch Dai Dai.
1: Man darf auch nicht vergessen, oft kamen die Sommerhits auch erst im August oder so raus. Also man muss jetzt einfach mal den Sommer und die Ferien abwarten. Wer jetzt auch schon oben mitspielt, das ist DJ Huguel aus Frankreich. Der macht so klassische Elektro-Sommerdinger. Besonders Moving to the Sun ist da mit im Sommerhit drin. Ja, wenn wir rein nach Viralität gehen, dann muss es gut genug von Kitschkrieg, Blumengarten und Shirin David werden.
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0: Ja, der Song knallt wirklich in diesem Sommer, muss man sagen. Manch einer ist auch schon genervt davon. Ich finde auch die Imitation ziemlich gut. Also, hat alles eigentlich, was man braucht. Haben wir jetzt aber auch schon das ein oder andere Mal gespielt. Deswegen nehmen wir einfach die Sonne, ne?

12:08, Radio Bielefeld, Blitzer und Verkehr. Da habe ich die Altmühlstraße und die Ferlerstraße als Blitzerstandorte im System. Wenn ihr noch was habt, meldet euch per WhatsApp. Bielefeld 6x5.

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2: Bei den Arminen gibt es gerade, ja, ich würde sagen, wenig zu meckern. War ja live in Südtirol dabei. Es scheint sich unter Olli Kirch was zu tun. Alle Testspiele auch gewonnen. Viele auch zu null. Tim Lindenbrügger, kleines, weiß nicht, ob man Warnzeichen sagen kann, aber zumindest, man ist da immer ein bisschen nervös als Arminia-Fan, wenn da so Transfergerüchte aufploppen, dass der ein oder andere Spieler woanders begehrt sein könnte.
3: Ja, ruhig Blut noch. Ja. Aber allen voran, der Torwart wird ja immer gehandelt. Kicker hat geschrieben, Jonas Kersken steht bei Union Saint-Gilloise hoch im Kurs. Das ist Belgien. Die geben ihren Keeper wohl ab. Und auch in Kopenhagen und der Premier League wird Kersken gehandelt. Der hatte ja gesagt, er fühlt sich ja in Bielefeld pudelwohl. Auch bei Tadel Momolo muss man vielleicht noch abwarten. Eine große Mehrheit der Menschen in Deutschland hält den Rücktritt von Unionsfraktionschef Jens Spahn für richtig. In einer YouGov-Umfrage halten ihn nur 8% für falsch, 80% für notwendig. Aus Berlin, Tine Klimach.
4: Beim Thema Leihmutterschaft sind die Menschen allerdings gespalten. 38% sprachen sich in einer Umfrage dafür aus, das Verbot in Deutschland beizubehalten. Und 26% sagten, dass das Verbot gelockert werden sollte. Weitere 15% sind für eine Abschaffung des Verbots. Spahn und sein Mann hatten vergangene Woche bekannt gegeben, dass sie Eltern geworden sind, durch eine Leihmutter in den USA. Damit umgingen sie ein in Deutschland geltendes Verbot, das Spahn mitgetragen hat. In der Union brach ein Sturm der Empörung los, der zu Spahns Rücktritt als Unionsfraktionschef führte.
3: Erstmals seit Beginn der jüngsten Eskalation im Iran-Krieg ist in Teheran wieder die Flugabwehr aktiviert worden. Im Nordosten der Stadt waren in der Nacht Detonationen zu hören. Das US-Militär berichtete über eine neue Angriffswelle. Der Iran soll so weiter geschwächt werden. Der antwortet mit Gegenschlägen. Das Geburtshaus von Adolf Hitler in Braunau ist jetzt zu einer Polizeiwache umgebaut worden. Mit der neuen Nutzung will Österreich verhindern, dass das Gebäude an der Grenze zu Bayern weiter ein Anziehungspunkt für Neonazis bleibt. Der Umbau zog sich über mehrere Jahre und kostete rund 20 Millionen Euro. Heute Vormittag wird das Polizeizentrum in Braunau eröffnet. Nach einem Rechtsstreit und einer Enteignung hatte sich eine Expertenkommission gegen einen Abriss oder einen Umbau in ein Museum ausgesprochen und hatte eine Umgestaltung mit einem geringen Wiedererkennungswert empfohlen. Die Bielefelder Polizei sucht weiter nach einem 26 Jahre alten Mann. Dieser war vor fast 2 Wochen verschwunden. Seitdem wurde er in Bad Lahr im Landkreis Osnabrück gesehen und auch im Bereich Senna-Hellweg in Bielefeld. Es ist laut Polizei nicht auszuschließen, dass er sich im Teutoburger Wald aufhält.
2: Wettertechnisch ist das heute eher grau, 20 Grad, ein bisschen Wind stellenweise am Nachmittag, ein bisschen Sonne dabei ab 16 Uhr, vielleicht auch noch irgendwo ein kleiner Fizzle versteckt. Morgen mit 18 Grad etwas kühler, aber da wohl dann trocken. Ab Freitag wird es sonnig, ab Samstag richtig warm, zumindest am Samstag. Da haben wir einen Peak von 27 Grad, da können wir doch gut was mitmachen, ne?
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2: Geblitzt wird in Bielefeld an der Altmühlstraße und an der Ferla. Wenn ihr noch was ergänzen wollt, tut das zum Beispiel per WhatsApp Bielefeld 6x5.
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2: Die Mutter gleich, hallo zusammen. Gestern haben sie sich ja kurz verlaufen. Es gab auch einen Sturz, der versucht wurde geheim zu halten, aber nicht mit mir. Wenn man mir sowas hier auch off-air erzählt, dann ist die Chance groß, dass ihr das auch mitkriegt. Bettina und Silvana haben gerade ihre Wanderung 80 Kilometer um die Stadt herum fortgesetzt.
5: Guten Morgen aus Brake.
6: Hallo, hallo.
5: Wir sind mit Rückkehrern bestückt. Andreas und Sandra von Tag 1 sind wieder da.
6: Juhu!
5: Und Gudrun ist neu dabei.
6: Da freuen wir uns richtig. Ich bin ganz gespannt auf die Route. Ich muss auch sagen, wir gehen jetzt heute tatsächlich Richtung Ubbetissen. Da kenne ich mich gar nicht aus, Bettina. Da ist ganz
5: meine Hut, da habe ich ganz lange gewohnt, bin da zur Schule gegangen, groß geworden. Wir nehmen euch mit im Radio und auch gerne auf der Strecke.
6: Adi.

0: hast du gesehen, die machen auch zu, yo, da klebt so ein Schild Räumungsverkauf, ne? Heute wieder verläuft, wir haben es 8:10 und das ist tatsächlich eine Unterhaltung, die ich gestern im Bus mitbekommen habe. Ich glaube 369, 368, ich weiß gar nicht mehr, was das war. Musste auf jeden Fall von Oldentrupp in die Stadt und da hörte ich, wie sich zwei Damen vor mir im Sitz drüber unterhielten. Ja, und sie haben recht. In der Bielefelder Innenstadt gibt es ein, zwei Geschäfte, die zumachen. Wird ja immer darüber dann gesprochen. Wer kommt da wohl rein? Was brauchen wir? Ja, am Platzforum ist, glaube ich, wohl der bekannteste und größte Leerstand, den wir hier so haben. Ewigkeiten ja schon wird darüber diskutiert. Was machen wir damit? Und eine Stimme im Zusammenhang, was soll wo rein, wurde zu wenig gehört, findet zumindest unsere Reporterin Zoe Klee. Sie spricht ja hier bei uns immer über Themen aus Sicht der jungen Leute. Und was wünscht sich denn diese Generation Z, wie sie gerne genannt wird, für all die leerstehenden Orte in unserer Stadt? Was für Ideen haben sie zum Beispiel beim Thema Jahnplatzforum?
1: Also da soll auf jeden Fall ein neuer Club rein oder die Café Europa Verlängerung für junge Leute, damit die Stadt ein bisschen peppiger wird.
2: Ich fände zum Beispiel so Coworking Spaces oder so noch mehr irgendwie ganz cool, besonders so im Uni-Kontext.
3: Urban Outfitters brauchen wir und Stradivari.
4: Ein Chillout für Jugendliche, wo so 30, 40 Leute sich treffen können.
5: Eventuell so mit Couch und so, dass man sich da auch hinsetzen kann mit seinen Freunden auch einfach mal an einem Samstagabend 23 Uhr statt in den Club zu gehen, einfach da sitzen.
6: Wäre auf jeden Fall was Besonderes und Club im Tunnel finde ich auch gar nicht so abwegig. Unabhängig davon kann ich den Wunsch nach mehr freien Treffpunkten für junge Menschen aber auch sehr verstehen. Wer sich in der Innenstadt einfach mal mit Freunden hinsetzen möchte, muss oft direkt Geld ausgeben. Da scheint es in Bielefeld noch ein bisschen Luft nach oben zu geben. Die Frage ist nur, wie so oft, wer sowas dann sauber hält und finanziert.
0: Aber ein Club unter der Erde? Da denke ich mal drauf rum.
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Um 8.21 Uhr wird geblitzt an der Altmühlstraße und an der Ferler. Und wenn ihr noch was habt, schreibt gerne per WhatsApp an Bielefeld 6 mal die 5. 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
5: Radio Bielefeld ist hier und mit uns wissen, was wichtig ist. Um 8.30 Uhr Zeit für die Nachrichten und Tim Lindenbrugger.
6: Guten Morgen.
5: Und wenn wir von Hochwasserschutz sprechen, dann denken ja viele vielleicht an Rhein, Elbe und Donau. Müssen wir aber auch in Bielefeld drüber sprechen. So zum Beispiel an der Weser-Lutter in Bielefeld. Sie ist jetzt ausgebohrt worden, um dem Fluss da mehr Platz bieten zu können. Ne?
6: Ja, auch da hat es ja in der Vergangenheit Überschwemmungen gegeben. Auf 700 Meter Länge wurde die Lutter jetzt verbreitert und renaturiert zwischen Amfenn und Baderbach. Damit wird auch die Strömungsgeschwindigkeit gedrosselt mit Baumstämmen im Wasser und mit Inseln. Weitere Maßnahmen sollen dann noch folgen. Heute vor 15 Jahren waren auf der norwegischen Insel Utøya 77 Menschen ermordet worden. In dem Land und auch am Schauplatz des Verbrechens wird nachher an den Terrorakt erinnert und die Namen der Toten vorgelesen. Zu einem Gottesdienst in der Domkirche kommt auch Norwegens König Harald. Eine große Mehrheit der Menschen in Deutschland hält den Rücktritt von Unionsfraktionschef Jens Spahn für richtig. In einer YouGov-Umfrage finden nur 8% den Schritt falsch, 80% richtig. In der Frage der Leihmutterschaft sind fast 40% dafür, das Verbot hierzulande beizubehalten. Frankreich führt als erstes EU-Land ein Social-Media-Verbot für Kinder und Jugendliche unter 15 Jahren ein. Das Parlament hat mit großer Mehrheit ein Gesetz verabschiedet, das nach den Sommerferien greifen soll. Bundesfamilienministerin Karin Prien möchte ein solches Verbot auch in Deutschland. Auf dem Kesselbrink führt die Bielefelder Polizei heute wieder eine kostenlose Fahrradregistrierungsaktion durch. Von 14 bis 17 Uhr habt ihr Gelegenheit, eure Räder vom Laufrad bis zum Lastenrad mit der Rahmennummer erfassen zu lassen. Die zugehörigen Aufkleber sollen potenzielle Diebe auch abschrecken.
5: Das Radio Bielefeld Wetter ab 16 Uhr, dann wieder etwas sonniger. Vorher ist es ein bisschen grau, vielleicht auch noch einen Fissel unterwegs. So kleine Ausläufer auf jeden Fall auf dem Radar zu sehen. Morgen ist es dann trocken bei 18 Grad. Freitag wird es wärmer und Samstag richtig warm bei 27 Grad und viel Sonne. Um kurz nach 8:30 wird in Bielefeld weiter geblitzt an der Altmühlstraße und an der Ferler. Und sonst ist es ruhig. Wenn ihr was habt, her damit 08800 300.
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5: Übertrag gleich im Moin zusammen. Was habe ich gelernt? Frisch frisierte Lamas schuppern sich gerne an Menschen. Ja, habe ich gestern gelernt bei der 80 Kilometer Wanderung um Bielefeld herum. Wittemeyer und Greper sind weiter unterwegs, sind um 8 Uhr gestartet. Ich hoffe, sie verlaufen sich heute nicht wieder.
8: Silvana sehe ich nicht mehr. Wir haben uns verlaufen. Es ist eine Sackgasse.
9: Hier sind überall... Dornen?
5: Ja, die Rest der Dornen habe ich vorhin noch in Silvanas Schuhen gesehen. Ich hoffe, sie sind alle raus und die Wanderung läuft gut. Wir schalten gleich in 7 Minuten mal rüber.

0: 80 Kilometer am Puls der Stadt. Bettina Wittemeyer und Silvana Greper wandern weiter hier bei Radio Bielefeld. Und ich fasse jetzt mal so den Tag von gestern in meinen Worten zusammen. Ihr habt euch verlaufen, ihr habt Dornen im Schuh, Silvana ist gestürzt. Waren das so die negativen Highlights von gestern?
1: Och, negativ würde ich jetzt nicht unbedingt sagen. Es hat durchaus zur Stimmung in der Truppe
2: beigetragen. Ohne Dornen im Schuh.
0: Ja, ich sag mal so, es kann heute nur besser werden. Braker Brücke, ging es um 8 Uhr los und Stimmung ist gut, oder?
1: Ach, Stimmung ist super, oder? Wie ist die Stimmung?
2: Ja, ich würde auch sagen, wirklich. Wir sind gut motiviert losgezogen, haben auch schon zwei altbekannte Gesichter am Startpunkt getroffen. Darüber haben wir uns sehr gefreut, die Silvia und den Andreas. Die beiden kommen jetzt hier wieder mit. Und ja, ich muss sagen, ich spüre, es ist gleich soweit. Sie kommt, meine erste Blase im Schuh. Ja, ja, ich glaube, es war jetzt nicht aufzuhalten. Das war ja, meine Schuhproblematik ist ja altbekannt. Dementsprechend ist ja klar, neue Schuhe, erste Blase. Aber ich trage es mit Fassung, ich habe Pflaster mit.
0: Wo denn? Und wo denn?
2: Ah, hinten an der Hacke, an der Ferse. Da.
0: Rechts, links?
2: Da merke ich es. Tatsächlich auch links wieder. Ist nicht mein Glücksfuß.
0: Hat der Schuh auch

0: dieser kaputt, Woche.
1: Ne?
0: Ja, auch links, ja.
1: Bettina, bei
2: wahrscheinlich rührt da die Blase her.
1: Ja.
2: Bei mir ist soweit alles okay. Ich hatte heute Morgen so ein Zwicken in der rechten Wade, aber hat sich schon wieder rausgelaufen.
1: Okay, ihr seid nicht allein, ein paar Leute sind bei euch.
2: Wenn
1: ich auch noch mitwandern möchte heute, Milse Altenhagen, Oberdissen steht auf dem Plan. Habt ihr
2: ja so
1: Zwischenziele, Uhrzeiten, wo man...
2: Ja. Kann ich schon ein bisschen sagen. Also wir gehen jetzt hier gerade von der Elverdisser Straße in den Holzkenweg. Murmelweg waren wir dran vorbei. Jetzt geht's weiter Richtung Wolfsheide. Und dann schlagen wir uns da so ein bisschen durchs Wohngebiet. Büsumer Straße, Nadig, Kafka, Schweden, Kleikusenweg. Auf der Strecke, wer dabei sein möchte, schließt sich uns an. Und wer im Garten einfach nur winkt, uns anfeuert, freuen wir uns auch sehr drüber.
1: Oder anhupen geht auch, ne? Man erkennt euch.
2: Anhupen geht auch, ja.
1: T-Shirt und am Pulli.
2: Wir sind nicht zu übersehen.
1: Ich melde mich, viel Spaß.
2: Danke, bis später.
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Um 8.48 Uhr läuft bei euch Radio Bielefeld und wir schauen auf die Straßen an der Altmühlstraße. Und der Ferler wird weiterhin geblitzt und Buschkammstraße Ecke Wilhelmsdorfer gibt es weiterhin einen Ampelausfall.

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1: Was machen viele von euch morgens als erstes nach dem Aufstehen? Wahrscheinlich aufs Handy gucken, um natürlich den Wecker auszumachen, danach zu gucken, wie spät es ist. Und vielleicht bleibt man dann da auch noch ein bisschen dran hängen. Ich glaube, machen Erwachsene genauso wie Kinder. Tim Lindenbrügger wird es wahrscheinlich auch so vermuten, ne? In Sachen Social Media Verbot ist Frankreich jetzt aber ein Stückchen weiter als wir.
2: Genau, da hat das Parlament in Paris ein Gesetz beschlossen, das ein Verbot für Kinder unter 15 Jahren vorsieht. Das soll nach den Sommerferien greifen, in 2 Schritten dann erfolgen. Auch Deutschland überlegt ja schon konkret. Die EU möchte das einheitlich haben, auch um bei TikTok, Insta und Co. besser gehört zu werden. Wie soll das geplante Alkoholverbot an den Bahnhöfen umgesetzt werden? Union und SPD sagen, das ist Sache der Bahn. Die neuen Regeln müsse die DB mit eigenem Personal durchsetzen, sagte Alexander Trom von der CDU der Welt. Ähnlich sieht es SPD-Mann Sebastian Fiedler. Claudia Wächter berichtet.
3: Die Bahn ist am Zug, die habe das Hausrecht, sagt auch die Gewerkschaft der Polizei. Im Moment sind mehr als 4000 Sicherheitskräfte der Bahn im Einsatz. Zu wenig, um überall das Alkoholverbot durchzusetzen. Das soll für mehr Sicherheit sorgen. Auf allen Bahnsteigen und in den Bahnhofshallen soll deshalb das Trinken von Bier, Wein und Schnaps verboten werden. In der Bahnhofsgastronomie, so der Plan, darf aber weiterhin Alkohol verkauft werden.
2: Die Menschen in Norwegen erinnern heute an die 77 Todesopfer der Terroranschläge in Oslo und auf der Ferieninsel Utøya vor 15 Jahren. Auf einer Gedenkveranstaltung werden die Namen der Getöteten verlesen. Zu einem Gottesdienst wird auch König Harald erwartet. Auch Überlebende kommen nachher zu Wort. Ein weiterer Teil der Lutter ist ausgebaut. Das Umweltamt hat den 700 Meter langen Abschnitt zwischen Amfenn und Baderbach verbreitert. Das sorgt für besseren Hochwasserschutz, sagte uns Christoph Mittmann vom Umweltamt.
4: Wir hatten vorher ein enges Profil. Das Wasser konnte sich nicht ausdehnen und beim Hochwasser ist es sofort über die Ufer getreten. Bevorzugt Richtung Norden und zum Leitenhof. Es hat über Jahre immer wieder viele Schäden gegeben.
2: Auch an anderen Stellen der Lutter ist weiterer Hochwasserschutz vorgesehen. Bei den Aminen reißen die Gerüchte um mögliche Wechselkandidaten nicht ab. Laut Kicker sollen Union Saint-Gilloise aus Belgien, der FC Kopenhagen und ein Premier League-Club Interesse an Torwart Jonas Kersken haben. Auch Außenstürmer Tal Mumulo sollen andere Vereine auf dem Zettel haben. Beide Aminen würden dem Verein eine 7-stellige Ablösesumme einbringen.
1: Das Radio Bielefeld, Wetter ist 2-stellig, 20 Grad bekommen wir heute in der Spitze, ein bisschen windig stellenweise und ein leichter Fissel in der Luft. Zum Mittag bzw. ja, Nachmittag hin kommt dann aber die Sonne raus, von daher gar nicht so verkehrt. Morgen mit 18 Grad etwas frischer, ab Freitag wird's warm, Samstag richtig heiß bei 27 Grad und viel, viel Sonne.
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1: An der Altmühlstraße und der Ferler wird geblitzt. Buschkampstraße, Ecke Wilhelmsdorfer sind wieder die Ampeln. Ich wieder weiter die Ampeln aus.
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1: Mit Timo Teichler, guten Morgen zusammen. Und Bettina und Silvana sind seit einer Stunde unterwegs. Und es gibt bei eurer Wanderung die erste Pause. Wo seid ihr und was gibt's zum Frühstück?
5: Altenhagen sind wir gelandet, zwischen Milse und Altenhagen. Haben sie uns gemütlich gemacht auf einem Spielplatz. Und Silvana, weiß ich nicht, ob die den Weg mit uns noch fortsetzt. Die liegt nämlich schon in der Hängematte.
1: Eine Hängematte auf dem Spielplatz?
6: Die ist toll hier.
5: Ja.
6: So eine Hängeschaukel.
1: Da liege ich drin. Da gibt's eine Hängematte.
5: Ja, müsst ihr mal vorbei.
6: Das ist gefährlich. Cool hier. Direkt beim ersten Stopp.
1: Und was isst und du da in deiner Hängematte?
6: Ja, jetzt wird Bettina kurz ein bisschen sauer. Nutella-Brot.
5: Was macht sie Reklame? Boah, kam ich nicht dran vorbei. Musste ich unbedingt mitnehmen. Meinst du, sie schmiert eins für uns mit?
6: Das sagt die, die gesagt hat, sie kriegt drei Gummipunkte, weil ihr Frühstück gesund war.
5: Ja, Joghurt. Ja.
1: Ich sehe schon, oder ich höre es schon. Hängematte, Nutella. Also, geht ihr dann noch wandern gleich, ne?
5: Ich schau noch mal rüber. Hier gibt's auch einen Bus, glaube ich.

0: Mit Nutella-Knifte in der Hängematte. Mann, Mann, Mann. Unsere 80 Kilometer Wanderung, sie geht weiter hier bei Radio Bielefeld. Silvana geht sozusagen gut. Ja, die kann ja auch nicht so gut auftreten, da drückt ja die erste Blase an der Hacke. Ja, das scheint ein ganz cooler Spielplatz zu sein, auf dem ihr da eure erste Frühstückspause in Milse macht. Hä?
1: Ja, ich habe wieder eine Schaukel. Ich liebe es zu schaukeln. Und hier ist auch ganz viel anderes noch. Hier ist ein Klettergerüst, eine Kletterwand aus Seilen. Aha. Hier kann man Aufschwung, Umschwung machen, wie früher so auf den Teppichstangen. Und so ein Drehkarussell ist ja auch, weißt du, wo du in der Mitte an so einen Ring fasst und drumrum sitzt und dann ganz schnell, ich wollte da drauf, Silvana sagt, lassen wird's dir nur schlecht. Ich bin ja artig, schaukel hier noch eine Runde, aber jetzt fängt's ja an zu regnen. Also das ist gerade nicht so schön. Ich spring mal runter und gehe unterm Busch. Silvana, mach weiter.
2: Ja, ich hätte ansonsten mich auch noch auf den Bagger gesetzt. Hier gibt es so einen coolen Metallbagger. Aber ich sitze jetzt auch lieber unterm Baum. Und zwar neben Andreas. Er ist ja am Montag schon mitgewandert. Und wir haben hier beide schon festgestellt, wir sind hier an einem Ort, wo wir ohne diese Wanderung nicht gewesen wären, oder?
3: Nee, also hier wäre ich im Leben nie hingekommen.
2: Und wir haben ja uns auch schon drüber unterhalten, was ja am Montag schon mit dabei, dass man auch so im Teutoburger Wald wirklich noch mal viel gesehen hat, was einem vorher gar nicht so bewusst war.
3: Ja, sind viele Stellen, wo ich auch noch nie gewesen bin. Und auch halt der Gang mit dem Ranger war sehr interessant. Er hat uns sehr viele Dinge erzählt, die ich auch nicht wusste. Ochsenheide zum Beispiel, Naturreservat, war mir unbekannt. Für mich war das eine Hundewiese. Von daher doch viel gelernt bisher.
2: Und ich bin auch wirklich gespannt, was wir heute noch alles sehen und erleben, weil Milse-Altenhagen bin ich schon oft durchgefahren, aber noch nie durchgegangen. Ich glaube, wir werden hier auch noch viel sehen und erleben, was ich auch vorher noch nie so richtig wahrgenommen habe.
0: Wo sehe ich euch denn so in einer Stunde? Was habt ihr so als Ziel?
1: Ach so, in einer Stunde? Also wir gehen jetzt von Milse weiter Richtung Altenhagen, dann geht's mal ein Stück Kafkastraße, Schwedenkleikusenweg, dann schlagen wir uns irgendwie durch den Wald Richtung Trifteweg, Borreesstraße ist dabei, weiter Richtung Evenhauser Straße. Dann müssen wir irgendwie da durchs Feld Richtung Bechterdisser und dann sind wir schon unten in Ubbedissen und da werden wir dann nachher mal bei einer Gärtnerei vorbeischauen.
0: Da müssen wir irgendwie durchs Feld. Nach den Erfahrungen von gestern habe ich wieder Angst, dass ihr euch verlaufen könntet. Aber ihr seid zuversichtlich. Aber,
1: ja, und da sind keine Bäume. Da kann man sehen, wo man hinläuft.
2: Und wir sind auch heute so gut gestärkt. Das mit einer vernünftigen Frühstückspause, das hatten wir die letzten Tage nicht gemacht. Und nicht, dass es heißt, ich ernähre mich hier nur ungesund. Ich habe natürlich auch eins mit. Teichler, du liebst es. Ein Möhrchen. Ne?
0: Ach.
2: Das snacke ich jetzt erstmal noch weg.
0: Ja, knack noch
2: ich weiß, wie sehr du das Geräusch
0: mach
2: liebst.
0: Mal noch mal schön für mich.
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0: 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Altmühlstraße und Ferlerstraße wird geblitzt. Jetzt ihr.
1: Guten Morgen, kurze Verkehrsinfo. Auf dem Ostwestfalendamm Richtung Innenstadt ist auf der linken Seite nach den Blitzern werden da die Sträucher geschnitten. Die linke Spur ist in Abschnitten nicht

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1: Und um 9.30 Uhr haben wir heiße News vom Kesselbring. Ich würde sagen, Tim Lindenbrock, place to be heute, wenn man was erleben will. Zum einen gibt es ab 14 Uhr die Fahrradregistrierungsaktion der Polizei, um sich gegen Fahrraddiebe zu schützen. Haben wir euch ja schon erzählt, mit dem passenden Aufkleber fürs Rad. Und in den Sommerferien starten jetzt heute auch die Kinderkonzerte.
2: Genau, jeden Mittwoch in den nächsten Wochen nennt sich Kessel Kids, auch schon zum vierten Mal bereits. Den Auftakt machen da um 16 Uhr Randale. Die Konzertreihe soll so ganz nebenbei den Innenstadtplatz in den Ferien auch stärker beleben und in ein etwas besseres Licht rücken. Union und SPD sehen die Deutsche Bahn bei der Durchsetzung des geplanten Alkoholverbots an Bahnhöfen in der Pflicht. CDU-Sprecher Alexander Throm begrüßt die Sicherheitsbemühungen, sagt er in der Welt. Die DB müsse das aber mit eigenem Personal durchsetzen. Auch die Polizeigewerkschaft sieht da die Bahn am Zug. Der Präsident des Zentralrats der Juden, Josef Schuster, befürchtet einen Bruch der CDU-Brandmauer gegen die AfD. Ich habe die Sorge, dass sie nicht halten wird, sagte Schuster der Mainpost. Im Handelsblatt erklärte Sachsens Ministerpräsident Michael Kretschmer, wer noch über Brandmauern redet, habe die Zeichen der Zeit nicht erkannt. Die Weser-Lutter in Hepen ist auf 700 Meter Länge jetzt verbreitert und renaturiert worden. Das soll den Hochwasserschutz stärken. Zwischen Amfenn und Baderbach wird die Strömung auch gebremst, sodass die Lutter einen natürlicheren Verlauf nimmt. Auch an anderen Stellen sind noch Maßnahmen geplant. Ein Postbote hat in der Ravensberger Straße einen Betrugsversuch auffliegen lassen. Da wollte ein Mann ein Paket in Empfang nehmen und zeigte einen gefälschten Ausweis vor. Weil der 39-Jährige alle Hausbewohner da kennt, schöpfte er Verdacht und informierte die Polizei. Die konnte den Tatverdächtigen dingfest machen.
1: Guter Mann. Bestimmt ein Schulterklopfer von den Kollegen, hoffe ich doch. Ne? Das Radio Bielefeld-Wetter, aktuell keinen Schulterklopfer verdient. Bisschen Fissel in der Luft, hatte sich ja angekündigt. Da habe ich euch ja vorgewarnt, dass auf dem Weg dahin zur Sonne heute Mittag vielleicht noch ein Regentropfen lauert bei 20 Grad. Bisschen windig stellenweise, aber wie gesagt, so ab der Mittagszeit, 14 Uhr, Nachmittag, früher Nachmittag, da auf jeden Fall Sonne dabei. Altmühlstraße wird geblitzt, an der Ferlerstraße auch. Auf dem UWD Richtung Stadt, Höhe Blitzeranlage, gibt es Baumschnittarbeiten. Da kommt es zu Behinderungen. Und was gibt's noch?
3: Moin, Timo, der Michael hier, grüß dich. Kurze Blitzermeldung auf der A2, Fahrtrichtung Dortmund, kurz vor der Abfahrt Sinnestadt, unter der Brücke, bekannte Stelle. Wird geblitzt, fahrt alle schön vorsichtig. Ich glaube, da ist 130. Und ansonsten einen schönen Tag für euch.
1: Ja, auch.
3: Ciao.

0: hier den einen Song, den finde ich ganz gut. Letztens bei euch gehört, den, wie geht der noch gleich? Irgendwie sowas mit dü, dü, dü, dü, dü und dann so Ja, so wurde mir einst mal ein Song beschrieben. Vielleicht mal so ein kleiner Tipp für alle. Auf unserer Homepage könnt ihr immer nachgucken, welcher Song zu welcher Uhrzeit lief. Und dieser Song war dieser hier. Haben wir das auch geklärt? Ja, Musik macht was mit einem, vor allem, oder am besten wäre es natürlich, wenn Musik gute Laune macht, wenn sie jetzt im Sommer auch Urlaubsfeeling ausstrahlt. Und es wird ja auch immer in den Sommermonaten der Sommerhit des Jahres gesucht. Aktuell ist er noch nicht gefunden. Die Marktforschung sucht da immer Songs aus, die irgendwie Ohrwurmpotenzial haben, die Sommerfeeling vermitteln und auch über den Sommer hinweg uns begleiten. Jonas Mikolajczak aus der Musikredaktion hat da ein paar Songs auf der Liste, unter anderem auch der WM-Song.
1: Man darf auch nicht vergessen, oft kamen die Sommerhits auch erst im August oder so raus. Also man muss jetzt einfach mal den Sommer und die Ferien abwarten. Wer jetzt auch schon oben mitspielt, das ist DJ Huguel aus Frankreich. Der macht so klassische Elektro-Sommerdinger. Besonders Moving to the Sun ist da mit im Sommerhit drin. Ja, wenn wir rein nach Viralität gehen, dann muss es gut genug von Kitschkrieg, Blumengarten und Shirin David werden.
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0: Ja, läuft wirklich auf der ganzen Welt. Der Song haben wir ja auch schon hier bei Radio Bielefeld gehört. Deswegen gibt's jetzt Dai Dai.

0: 9.47 Uhr, da wird weiter geblitzt in Bielefeld, Altmühlstraße und Ferla. Und auf dem Ostwestfalendamm stadteinwärts fahrend gibt es Probleme wegen Baumschnittarbeiten, da aktuell wohl viel Stau. Ja, mit Stau haben die Girls auf der Strecke, Tim, sonst war nichts zu tun,
1: die,
0: ne?
1: Girls auf der Strecke, das ist geil, ja.
0: Silvana sind weiter unterwegs, haben ein bisschen mit Regen zu kämpfen.
2: Den ersten Regenguss haben wir überstanden. Natürlich hat es genau in dem Moment aufgehört, wo wir uns alle in unsere Regenpelerinen geschmissen hatten. Jetzt kommt die Sonne hier unten im Bielefelder Osten in Altenhagen schon wieder raus. Wir machen uns weiter auf den Weg, Silvana, Richtung Upsen.
3: Ich schwitze jetzt hier unter meiner Regenjacke. Ich habe sie noch nicht ausgezogen. Ich glaube, da kommt noch was. Aber wir freuen uns, dass es jetzt wieder trocken ist und weitergeht.
2: Und wir freuen uns auf euch. Wandert mit, kommt, jubelt uns zu an der Strecke, wozu auch immer ihr Lust habt.
0: Ich weiß gar nicht, bist du so ein Wandertyp, Tim? Ich sehe dich da schon mit so einem Stock und dann irgendwo so einkehren in so einer Hütte.
1: Ich hätte da Bock drauf, ja.
0: Ja?
1: Ja, doch, doch. Aber ich kann jetzt leider nicht. Ich muss gleich Sendung machen. Sonst würde ich schnell nach Altenhagen und da mitlaufen und so jubeln. Aber leider klappt das nicht.
0: Ja.
1: Vielleicht später mal.
0: Vielleicht schaltest du einfach rüber.
1: Vielleicht mache ich das. Gute Idee.
0: Und fühlst dich so, als wärst du dabei. Das ist möglich hier bei Radio Bielefeld. Viel Spaß.

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1: Mit Tim Donsbach. Guten Morgen. Die Radio Bielefeld Nachrichten weiter von Tim Lindenbrüger.
2: Schönen guten Morgen.
1: Und wir hegen und pflegen ja unsere Gewässer in Bielefeld, wo wir nur können. Ja gut, wir haben ja auch nicht so viel davon. Jetzt ist die Weserlutter in Hepen teilweise ausgebaut worden für, Tim, einen besseren Hochwasserschutz.
2: Genau, da hatte es ja auch in der Vergangenheit Überschwemmungen mal gegeben. Auf 700 Meter jetzt wurde sie verbreitert und renaturiert, auch mit Baumstämmen und kleinen Inselchen in dem Fluss. So schlängelt sie sich natürlicher zwischen Amfenn und Baderbach durch, auch weniger schnell, damit sie nicht so leicht über die Ufer treten kann. Der Präsident des Zentralrats der Juden in Deutschland, Josef Schuster, zeigt sich besorgt, dass die CDU-Brandmauer gegen die AfD nicht halten könnte. Das sagte er der Mainpost. Die Gefahr, dass die AfD auf Bundesebene an die Macht kommt, sieht er momentan nicht. Sachsens Ministerpräsident Michael Kretschmer fordert im Handelsblatt, angesichts der Lage im Osten mit allen Parteien zu sprechen. Wer noch über Brandmauern redet, habe die Zeichen der Zeit nicht erkannt, sagte er. Noch herrscht in der EU Uneinigkeit über ein gemeinsames Vorgehen bei Social-Media-Verboten für Kinder. Frankreich ist jetzt vorgeprescht und hat ein Gesetz beschlossen, das nach den Sommerferien greifen soll. Damit wird TikTok, Insta und Co. für Kinder unter 15 Jahren verboten. Mehr von Katrin Müller.
3: Frankreich will Plattformen wie TikTok, Instagram und Snapchat stärker in die Pflicht nehmen und sie dazu bewegen, für die Alterskontrolle Techniken zu nutzen, die es schon gibt, wie zum Beispiel beim Zugriff auf pornografische Inhalte. Fraglich ist aber, ob das klappt. Nationale Alleingänge sieht auch Brüssel kritisch. Den Tech-Konzernen zusätzliche Pflichten aufzuerlegen, das sei Sache der EU, hieß es. Die EU-Kommission lässt selbst gerade von Experten klären, wie Rahmenregelungen für digitale Altersgrenzen aussehen könnten.
2: Das Geburtshaus von Adolf Hitler in Braunau ist jetzt zu einer Polizeiwache umgebaut worden. Mit der neuen Nutzung will Österreich verhindern, dass das Gebäude an der Grenze zu Bayern weiter ein Anziehungspunkt für Neonazis bleibt. Der Umbau zog sich über mehrere Jahre und kostete rund 20 Millionen Euro. In diesen Minuten soll das neue Polizeizentrum in Braunau eröffnet werden. Auch in diesen Sommerferien finden in Bielefeld jeden Mittwoch wieder Kinderkonzerte auf dem Kesselbring statt. Die Kessel Kids gibt es bereits zum vierten Mal. Der Eintritt ist frei und mit dem Programm soll auch der Platz belebt und positiver dargestellt werden. Zum Auftakt spielen heute um 16 Uhr Randale vor dem grünen Würfel. Die Konzertreihe der Kessel Kids geht bis Mitte August.
1: Das Radio Bielefeld, Wetter bewölkt, ist es meistens ab dem Nachmittag, aber auch mal Sonne, ganz vereinzelt auch ein bisschen Regen, dazu Wind bei 20 Grad. Morgen eher bewölkt als sonnig bei 18 Grad. Radio Bielefeld, Blitzer und Verkehr, bisschen Stau oder eher gesagt vielmehr etwas mehr Verkehr auf dem Ostwestfalen-Damm, Fahrt Richtung Tunnel. Grund sind Grünschnittarbeiten auf Höhe der Blitzer. Geblitzt wird von zwei Maschinen in Sennestadt, auf der Altmühlstraße und auf der Fernerstraße.
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1: Mit Tim Donsbach und Tim Lindenbrüger.
2: Hallo, hallo.
1: Guten Morgen und natürlich mit Silvana und Bettina. Die sind unterwegs, 80 Kilometer am Puls der Stadt. Ziel heute ist Ubbedissen. Wie der Stand der Dinge ist, mein Thema gleich hier, wir schalten rüber. In gut 10 Minuten.

0: Holly Humberstone, To Love Somebody. Im besten Mix in eurem Lieblingsradio, Radio Bielefeld, läuft mit Tim Donsbach und Bettina Wittemeyer und Silvana Gräper sind unterwegs, 80 Kilometer am Puls der Stadt und sind aktuell in Altenhagen und sind überraschend groß gerade empfangen worden, wenn ich das richtig mitbekommen habe.
1: Da haben wir uns total gefreut. Wir sind hier nämlich gerade die Straße hochgekommen. Bettina, wo sind wir hier? Welche Straße? Du hast es mal genau
2: gesagt. Das ist Schwedenklei.
1: Auf der Schwedenklei sind wir hoch und da haben uns Heiko und Hannelore entgegengewunken und hatten schon einen Korb zurechtgestellt mit Wasser und einer Saftschorle und einer Cola und uns jetzt überrascht mit einer kleinen Getränkepause. Vielen Dank, Hannelore.
3: Ja, gern geschehen.
1: Hast du schon gesagt, ihr macht das eigentlich auch immer ganz gerne, ne? Hier mal gucken, winken, wenn hier irgendwie ein Lauf ist oder so?
3: Früher war ja hier immer dieses Volksfest in Altenhagen und dann haben wir auch immer an der Straße gestanden oder die Kinder sind mit dem Radl mitgefahren und so. Und ja, wir auch als Kind.
1: Ja, und jetzt hast du es im Radio gehört?
3: Ja, gestern habe ich euch schon verfolgt. Und wie ich dann gehört habe, dass ihr in Brake losgeht heute Morgen, da habe ich gedacht, na gut, dann fassen wir mal ein bisschen auf. Fährt heute Morgen Zeit und ja, das haben wir
1: schön
3: vorgenommen.
1: Ja, toll. Und du gehst auch noch einen Meter mit, hast du
3: erzählt? Ich gehe noch ein bisschen mit, ja.
1: Hast du den Ziel gesetzt, bis wohin?
3: Nein, mal gucken, wie weit ich so komme. Bronninghausen hier, ich weiß nicht, wo ihr hergeht.
1: Ja, da freuen wir uns.
2: Ja, Heiko, kommst du auch noch ein Stück mit oder bleibst du zu Hause?
4: Ich bleib zu Hause. Meine Frau ist die Ortskundige. Ich habe gleich noch eine Beerdigung. Also von daher geht was vor, ne? Aber Hanni kommt mit und die kann euch sicherlich gut den Weg weisen hier.
2: Oh, da sind wir haben immer unterwegs jemanden getroffen, der sich im Stadtteil richtig gut auskennt. Da sind wir mal gespannt, wie du uns, Hannelore, Richtung Ubbedissen führst, welchen Weg du gehen würdest und was wir so auf dem Zettel haben. Da wollen wir nämlich heute noch hin und vielleicht steht da irgendwo noch jemand an der Straße. Wir haben uns jedenfalls riesig gefreut. Wir sind da unten hochgekommen, gesagt, um die Kurve gesagt, da stehen zwei, ob die wohl auf uns warten? Und alle so, ja, bestimmt, Andreas und Sander und Gudrun waren gleich, ja, ich glaube, die warten auf uns. Super Idee, klasse.
1: Vielen Dank.
3: Ja, gerne schön.
0: Dann habt's mal noch schön, ne? Und dann geht's weiter Richtung Ubbedissen.
2: Genau, also wir gehen jetzt von hier aus, mein Plan wäre, ich weiß nicht, ob Hannelore uns gleich anders führt, über den Kusenweg, dann irgendwie durch den Wald Richtung, Höllwingsfeld, dann ja. Triftweg, Borriesstraße, Salzuflen, die queren wir über die Evenhauser, dann kurz vor der Bechterdisser Straße schlagen wir uns ins Feld, weil da gibt es nämlich keinen Bürgersteig und dann gehen wir zu Grabatz in Ubbedissen.
1: Klingt das gut?
3: Ja, das hört sich gut an.
1: So wird's gemacht.
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Radio Bielefeld, Blitzer und Verkehr um 7:07. Die beiden Blitzer Altmühlstraße und Pferderstraße. Grünschnittarbeiten auf dem Ossi Richtung Tunnel, Höhe der Blitzer.

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4: 10.30 Uhr, schönen Vormittag bei Radio Bielefeld. Zeit für die Nachrichten. Und Tim Lindburger, Fragezeichen, Hallo? Du hast deine Brille nicht dabei.
5: Nee, alles gut.
4: Kannst
5: ich
4: aber alles,
5: kann
4: lesen.
5: Alles erkennen.
4: Das ist gut. Seit fast zwei Wochen, da wird aktuell ein Bielefelder vermisst, Tim. Bei der Suche könnt ihr vielleicht helfen, den Mann zu finden. Die Polizei hat die Suchmeldung jetzt nochmal aktualisiert. Der 26-Jährige wurde zwischendurch auch gesehen.
5: Ja, das ist allerdings schon ein paar Tage her, Mitte Juli. Einmal in Bad Laa im Landkreis Osnabrück und dann hier auch im Bereich Senna-Hellweg in Bielefeld. Es heißt, der junge Mann könnte sich auch irgendwo im Teutow aufhalten. Also Hinweise, wer welche hat, bitte an die Polizei weitergeben. Heute vor 15 Jahren waren in Oslo und auf der norwegischen Ferieninsel Utøya 77 Menschen ermordet worden. In dem Land und auch am Schauplatz des Verbrechens wird nachher an den rechten Terrorakt erinnert und die Namen der Opfer vorgelesen. Auch Überlebende sollen zu Wort kommen. Sachsens Ministerpräsident Michael Kretschmer fordert angesichts der großen AfD-Zustimmung im Osten eine Bereitschaft zu Gesprächen mit allen Parteien. Er sagte dem Handelsblatt, wer noch über Brandmauern redet, hat die Zeichen der Zeit nicht erkannt. Der Präsident des Zentralrats der Juden in Deutschland warnt davor. Auf Sizilien toben derzeit große Waldbrände. Die Feuer werden durch den heißen Wüstenwind Scirocco angefacht. Die Feuerwehr war in der Nacht mit vielen Kräften im Einsatz. In der Gemeinde Santo Stefano wurden mehr als 100 Menschen in Sicherheit gebracht. In Palermo fiel in der Nacht der Strom aus. Auf dem Kesselbring führt die Bielefelder Polizei heute wieder eine kostenlose Fahrradregistrierungsaktion durch. Von 14 bis 17 Uhr habt ihr Gelegenheit, eure Räder vom Laufrad bis zum Lastenrad mit der Rahmennummer erfassen zu lassen. Die zugehörigen Aufkleber sollen potenzielle Fahrraddiebe abschrecken.
4: Das war die Bielefeld. Wetter, vereinzelt kann mal ein kleiner Regentropfen runterkommen bei 20 Grad. Ansonsten ist es erstmal bewölkt. Ab dem Nachmittag kommt auch Sonne dazu und auch ein bisschen Wind. Morgen dann auch eher bewölkt als sonnig bei 18 Grad.
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4: Radio Bielefeld, Blitzer und Verkehr mit den beiden Blitzern auf der Altmühl und der Ferler Straße. Kommt gut durch.
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4: Mit Tim Lindburg in den Nachrichten.
5: Schönen guten Tag.
4: Schönen Feierabend für dich.
5: Danke.
4: Ich bin Tim Donsbach. Auf dem Kesselbring, ihr habt es gerade gehört, gibt es eine Fahrradregistrierungsaktion der Bielefelder Polizei. Aber da starten heute auch die Kessel Kids, ein Musikfestival oder mehrere Musikkonzerte für Kinder in erster Linie, aber auch für Erwachsene. Mein Thema gleich hier.

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Radio Bielefeld läuft bei euch eure Nummer 1 am Mittwoch. Und wisst ihr zufällig noch nicht, was ihr heute mit den Kindern machen wollt? Auf dem Kesselbrink. Da gibt's mittwochs in den Ferien jetzt immer Live-Musik. Kessel Kids heißt das Ganze und gespielt wird direkt am Grünwürfel. Und heute zum Auftakt treten Randale auf. Die Band kennt ihr alle. Diesen Song hier vielleicht noch nicht.

0: Der Hubschrauber. Ja, darauf musste man auch erstmal kommen. Die Kinderversion vielleicht von für Kinder ab 4 gibt's heute und jeden Mittwoch in den Ferien Live-Musik, immer von einer anderen Band. Heute um 16 Uhr gibt's die Kinder-Rockband Randale und Sänger Jochen Fahle freut sich drauf.
1: Am allertollsten ist es bei den Kessel-Kids, wenn man wirklich da auf der Terrasse vom grünen Würfel steht und lässt die Augen schweifen und alle haben Spaß, alle tanzen miteinander und das geht wirklich bis ganz weit nach hinten, bis zur Skaterrampe und man sieht überall Leute, die wirklich gute Laune haben und dann teilweise auch nach dem Konzert zu einem kommen und sagen, boah, danke, dass ihr sowas macht.
0: Der Eintritt ist frei und präsentiert wird's von uns, von Radio Bielefeld.

Hallo Autofahrer, Radio Bielefeld, Blitzer und Verkehr, keinerlei Staus oder Störungsmeldungen, soweit wir wissen. Nur zwei Blitzmaschinen, die beide in Sennestadt blitzen, einmal auf der Altmühlstraße und einmal auf der Fernerstraße. Gute Fahrt wünsche ich jetzt mit den Dexys Midnight Runners im besten Mix bei Radio Bielefeld. Come on, Aline.

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1: Die Radio Bielefeld Nachrichten ab jetzt mit Lara Beckert.
2: Hallo.
1: Ich bin Tim Donsbach. Schönen Vormittag wünsche ich euch. Ja nun, es gibt wenig, was die Deutschen so sehr lieben wie ihr Auto. Und das zeigt sich jetzt auch in neuen Zahlen vom Statistischen Bundesamt, Lara.
2: Ja, auf jeden Fall. Noch nie waren in Deutschland so viele Autos zugelassen wie zu Beginn des Jahres. Die Zahl ist um rund 200.000 Autos gestiegen, insgesamt auf 49,5 Millionen Stück. Mehr Infos hat David Riemer.
3: Damit ist auch die Fahrzeugdichte auf einen neuen Höchststand gestiegen. Besonders viele Autos gibt es in den Flächenländern, allen voran im Saarland. Anders ist die Entwicklung in den Stadtstaaten. In Berlin und Bremen ging die Zahl der Autos pro Einwohner zurück. In Hamburg blieb sie unverändert. Das dürfte vor allem daran liegen, dass es in Ballungsräumen wegen des gut ausgebauten öffentlichen Nahverkehrs einfacher ist, aufs Auto zu verzichten. Insgesamt werden die Autos auch wieder häufiger genutzt. Die Fahrleistung ist 2024 im Vergleich zum Vorjahr gestiegen, liegt aber weiterhin unter dem Niveau vor der Corona-Pandemie.
2: Die Stadtwerke verlegen ab heute eine neue Stromleitung unter der Innenstadt. Das Kabel zwischen den Umspannwerken Sparrenberg und Zwinger soll das Stromnetz für Wärmepumpen und Elektroautos stärken, teilen die Stadtwerke mit. Dazu seien aber keine großen Straßensperrungen nötig. Durch das Spülbohrverfahren verlaufe die Bohrung unterirdisch und es gäbe nur am Start und am Ziel sowie in der Mitte im Kunsthallenpark eine Baugrube. Zeitweise wird aber die Rechtsabbiegerspur vom Oberen Torwall in die Klosterstraße gesperrt und die Straße am Zwinger ist für die nächsten Wochen nur von der Elsa-Brandström-Straße erreichbar, so die Stadtwerke. Ein KI-Modell des US-Konzerns OpenAI hat selbstständig einen Cyberangriff durchgeführt. Beim Testlauf hat sich die Software Zugang zum Internet verschafft und ist so in die Computersysteme der KI-Firma Hugging Face eingedrungen. Hugging Face hat den Angriff bestätigt. Schon in der vergangenen Woche soll es dort einen Cyberangriff mit Hilfe von KI gegeben haben. OpenAI will jetzt ihre Sicherheitsvorkehrungen stärken. In Südfrankreich kämpfen aktuell über 1000 Feuerwehrleute gegen einen Waldbrand. Das Feuer hat sich aus dem Hinterland von Marseille bereits stark ausgebreitet. In der Nacht mussten etwa 500 Menschen evakuiert werden. 30 bis 40 Gebäude sind beschädigt worden. Ein Übergreifen der Flammen auf hunderte weitere Häuser konnten die Einsatzkräfte verhindern. Ernsthaft verletzt wurde bislang niemand. Der Brand war gestern Mittag auf einem Feld ausgebrochen. Der neue Biergarten von Arminia Bielefeld öffnet pünktlich zu Saisonbeginn. Die Bauarbeiten sind fast fertig, schreibt das Westfalenblatt. Der Rohbau mit Dach stehe, Wasser- und Stromleitungen seien installiert und das Pflaster sei verlegt worden. Mitte August soll an dem überdachten Biergarten direkt neben dem Kunstrasensportplatz das erste Bier gezapft werden, so das WB. 1000 Arminia-Fans haben im Biergarten Platz.
1: Das war die Bielefeld. Wetter ist bewölkt. Vereinzelt kann auch ein bisschen Regen runterkommen bei 20 Grad. Am Nachmittag kommt auch mal die Sonne durch. Dazu gibt es auch ein bisschen Wind. Morgen bekommen wir 18 Grad. Eher bewölkt als sonnig. Radio Bielefeld, Blitzer und Verkehr. Blitzer auf der Altmühl und der Ferler Straße.
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1: Am Mikrofon Tim Donsbach, schönen Vormittag. Wissen, was wichtig ist mit den Radio Bielefeld Nachrichten und Lara Beckholz.
2: Hallo.
1: Und Silvana Gräper und Bettina Wittemeyer sind unterwegs seit Montag noch bis Freitag. Heißt, wir haben also Halbzeit. Heute ist das Ziel Ubbedissen und die beiden sind aktuell im Bereich Altenhagen unterwegs.
5: Hörst du die Autobahn noch? Ganz leise, aber das ist hier im Altenhagener Wald.
6: Im Eckendorfer habe ich gelernt, heißt es hier.
5: Ja, irgendwie gehört das zu Eckendorf oder den Brakhöners. Früher am Brakhof sind wir vorbei. Was haben wir alles gelernt? Das ist auf jeden Fall ein Zauberwald.
6: Aber das hier ist wirklich, ja, es ist ein ganz toller kleiner Märchen, weil die Vögelchen zwitschern. Der Weg ist ganz steinig tatsächlich, ganz unrund, aber total schön. Wir sind hier auch ganz alleine und sind alle ganz verzaubert.
5: Ja, herrlich. Weiter geht's. Gerne noch ein bisschen durch diesen Wald.
1: Und gleich schalten wir nochmal live rüber. Ingo, 10 Minuten zu Silvana und Bettina, wie sie gerade in Altenhagen unterwegs sind. Vielleicht noch im Wald, vielleicht sind sie auch schon raus.

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0: Sorry, Papi, Topic und Becky G, nur im Best Mix. 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Radio Bielefeld läuft, Finale 11 haben wir's und wir schalten rüber zu Silvana Grepper und Bettina Wittemeyer. 80 hallo, Kilometer hallo. Am Puls der Stadt. Und ihr habt ja eben schon so schön erzählt, wie ihr in dem Zauberwald wart. Da seid ihr jetzt ja. noch da oder seid ihr schon raus? Habt ihr rausgefunden?
1: Wir sind ganz elfenhaft rausgeflattert, könnte man sagen. Nein, also es war wirklich schön. Wir sind jetzt auch schon einen kleinen Feldweg hier lang und gerade auf dem Gut Eckendorf gelandet. Hier stehen wir gerade und gucken uns um. Ist ja wirklich auch nett hier. Ich muss auch sagen, man hat sich jetzt ja schon oft beschwert. Also gestern war es zu heiß, heute Morgen war es regnerisch und ich muss sagen, jetzt perfekt. Ich kann es nicht anders sagen. Ich laufe hier mit Top durch die Gegend. Ich schwitze aber auch nicht. Ich friere nicht. Es ist bedeckt. Trotzdem ist irgendwie schönes Wetter. Ab und zu spitzt die Sonne raus. Und wir haben hier total tolle Gespräche. Hier Bettina auch gerade mit der Gudrun.
2: Ja, die Gudrun ist nämlich neu zu uns gestoßen heute früh in Brake. Hast du es gestern am Radio gehört oder schon vergangene Woche?
3: Ich habe das letzte Woche schon eure Vorankündigungen immer gehört und dann habe ich mir gedacht, irgendwann kommen die doch auch in Brake vorbei. Und da ich in Brake wohne, habe ich mich euch angeschlossen.
2: Du bist eine Wanderexpertin, ne? Du machst das häufiger.
3: Ich bin eigentlich Läuferin, aber zwischendurch wandere ich auch mal mit Laufkollegen oder mit einer Wandertruppe, aber so Tagestouren dann.
2: Brake, Altenhagen, bis dahin hast du dich noch gut ausgekannt, jetzt kommen wir so ein bisschen in Gebiete, da warst du noch nicht.
3: Nein, Ubbedissen liegt irgendwie zu weit abseits vom Brake. Da habe ich nur einen Arbeitskollegen, aber den habe ich noch nie besucht.
2: Ich bin da ja aufgewachsen, von daher freue ich mich sehr, dass unser Weg weitergeht nach Ubbedissen. Wir machen aber noch eine Zwischenstation und zwar Wohlbrede. Tim, wir haben eine Einladung bekommen zu einer Versorgungsstation von der Sophia und von daher machen wir jetzt einen kleinen Schlenker und gehen vom Gut Eckendorf zur Wohlbrede.
0: Dann sage ich jetzt schon mal, guten Weg und guten Durst und guten Appetit. Wir hören uns gleich wieder.
2: Jawohl.
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2: Hallo am Mittwochvormittag, euer Lieblingsradio läuft. Radio Bielefeld um 11.30 Uhr, jetzt mit den Nachrichten und Lara Beckert.
3: Hallo.
2: Auf dem Kesselbrink, da ist heute Nachmittag ein bisschen was los. Die Polizei in Bielefeld, die ist ab 14 Uhr da und ihr könnt dann erstmal eure Fahrräder registrieren lassen.
3: Ja, mein Fahrrad ist auch schon registriert, weil mein altes geklaut wurde. Ja, da klebt jetzt ein Aufkleber auf dem Rahmen, damit das eben nicht nochmal so schnell passiert.
2: Und wenn ihr dann euer Fahrrad sicher gemacht habt, geht's weiter mit Musik. Heute starten die Kinderkonzerte.
3: Ja, jeden Mittwoch in den nächsten Wochen ist eine Kinderband auf dem Kesselbrink und zwar bei den Kessel Kids. Um 16 Uhr geht's los mit Randale. Die Konzertreihe soll den Platz in den Ferien stärker beleben und in ein besseres Licht drücken. Der Vorstand der Union-Bundestagsfraktion kommt heute Nachmittag zu einer kurzfristig einberufenen digitalen Sitzung zusammen. Dazu hat der Interimsfraktionschef Alexander Hoffmann per SMS eingeladen. Nächste Woche Mittwoch will die Fraktion den Nachfolger oder die Nachfolgerin von Jens Spahn wählen. Die Bundesanwaltschaft in Düsseldorf hat Anklage gegen 4 mutmaßliche Köpfe der Reichsbürgergruppe Königreich Deutschland erhoben. Die Behörde wirft ihnen vor, die Gruppe als Rädelsführer zu rechtswidrigen Handlungen angestiftet zu haben. Die Menschen in Norwegen erinnern heute an die 77 Todesopfer der Terroranschläge in Oslo und auf der Insel Utøya vor 15 Jahren. Auf einer Gedenkveranstaltung in Oslo wurden die Namen der Getöteten verlesen und Kränze niedergelegt. Zu einem Gottesdienst kommt auch Norwegens König Harald. Die Stadtwerke verlegen ab heute eine neue Stromleitung unter der Innenstadt. Das Kabel zwischen den Umspannwerken Sparrenberg und Zwinger soll das Stromnetz für Wärmepumpen und Elektroautos stärken, teilen die Stadtwerke mit. Zeitweise wird die Rechtsabbiegerspur vom Oberen Torwall in die Klosterstraße gesperrt und die Straße am Zwinger ist für die nächsten Wochen nur von der Elsa-Brandström-Straße erreichbar.
2: Das Radio Bielefeld, Wetter, das ist eher bewölkt. Ab und an kann ein bisschen Regen runterkommen bei 20 Grad. Zum Nachmittag kommt etwas Sonne, aber auch Wind dazu. Morgen bleiben wir eher bewölkt als sonnig bei 18 Grad.
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2: Radio Bielefeld, Blitzer und Verkehr geblitzt wird auf der Altmühl und auf der Ferler Straße.
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2: Mit Tim Donsbach, hallo zusammen. Lara Beckholz hat die Nachrichten.
3: Hallo.
2: Schönen Vormittag mit uns.

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0: Klassiker von Ace of Base im Mix, All That She Wants in eurem Lieblingsradio. Radio Bielefeld läuft um 11.39 Uhr. Schönen Vormittag.
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3: Irgendwann ging die Tür auf und dann kam er rein, der Halbgott in Weiß. Ne? Dr. Alban oder wie er hieß. Ey, scheißegal. Auf jeden Fall. Er spricht ja gar nicht mit dir. Was hat er denn? Ich? Ja, er. Was hat er? Ich habe so ein Ziehen im Magen. Ja, hat er das öfter? Ja, ja, dann hat er das jetzt wieder. Hey? Tut das weh, wenn ich da drauf drücke? Ja, ja, dann drücken Sie da nicht drauf. Hey? Aber er hört ja auch gar nicht richtig zu. Trinken Sie viel Kaffee? Ich sage, nee, gar nicht. Ja, einfach mal 14 Tage weglassen. Ein Kollege von Ihnen hat mir empfohlen, ich soll mehr Kuchen essen. Welcher Kollege? Dr. Oetker.
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Alex Warren, Fever Dream im besten Mix in eurem Lieblingsradio. Radio Bielefeld läuft bei euch am Mittwochvormittag, 14 Minuten vor 12. Wir schauen auf die Straßen und sehen nach wie vor zwei Blitzmaschinen auf der Altmühlstraße in Sendestadt, genauso wie auf der Ferlerstraße in Sendestadt. Gute Fahrt jetzt mit Whitesnake.

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1: Mahlzeit. Tim Donzbach, mein Name. Lara Beckert ist verantwortlich für die Radio Bielefeld Nachrichten.
2: Hallo.
1: Und Lara, die Stadtwerke, die verlegen ab heute eine neue Stromleitung in der Innenstadt. Dafür müssen sie aber nicht die ganze Stadt aufbuddeln, obwohl das Kabel unterirdisch verlegt wird.
2: Nee, weil das geht mit einem besonderen Verfahren. Für das Spülbohrverfahren ist nur am Start am Sparrenberg und am Ziel am Zwinger eine Baugrube nötig. Außerdem noch eine in der Mitte im Kunsthallenpark. Das sagen die Stadtwerke. Wir müssen also keine Angst vor großen Straßensperrungen haben. Zeitweise wird aber die Rechtsabbiegerspur vom Oberen Torwall in die Klosterstraße gesperrt und die Straße am Zwinger ist für die nächsten Wochen nur von der Elsa-Brandström-Straße erreichbar. Das neue Kabel soll das Stromnetz für Wärmepumpen und Elektroautos stärken. Die Bundesanwaltschaft in Düsseldorf hat Anklage gegen 4 mutmaßliche Köpfe der Reichsbürgergruppe Königreich Deutschland erhoben. Die Behörde wirft ihnen vor, die Gruppe als Rädelsführer zu rechtswidrigen Handlungen angestiftet zu haben. Außerdem sollen sie Mitglied einer kriminellen Vereinigung sein. Das Oberlandesgericht entscheidet jetzt über den Prozess. Im Mai vergangenen Jahres hatte Bundesinnenminister Alexander Dobrindt die Gruppe verboten. Bundeswirtschaftsministerin Katharina Reiche sieht trotz gestiegener Spritpreise keinen Spielraum für neue Entlastungen. Ein Spritpreisdeckel, wie SPD-Generalsekretär Tim Klüssendorf fordert, würde den Staat erneut Milliarden kosten. Das hat sie im Frühstart von RTL und NTV gesagt.
3: Wir haben mit der Spritpreisbremse ein sehr, sehr teures Instrument eingesetzt. Das hat uns viele Milliarden Euro gekostet. Diese sind momentan im Bundeshaushalt auch nicht zur Verfügung. Die Kombination aus den Schärfungen im Kartellrecht und der 12-Uhr-Regelung helfen uns aber zumindest, die Preise stärker zu überblicken.
2: FDP-Chef Wolfgang Kubicki hingegen ist dafür, die nationale CO2-Abgabe schnell zu streichen. Das würde Autofahrende entlasten. In mehreren beliebten Urlaubsländern am Mittelmeer wüten Feuer. Wälder brennen auf Sizilien. Durch einen heißen Wüstenwind werden die Feuer noch weiter angefacht. In Palermo ist in der Nacht der Strom ausgefallen. Auch in Südfrankreich kämpfen aktuell über 1000 Feuerwehrleute gegen einen Waldbrand in der Nähe von Marseille. In der Nacht mussten etwa 500 Menschen dort evakuiert werden. Bei der NRW-Jugendmeisterschaft im Gastgewerbe am Wochenende haben Nachwuchskräfte aus OWL besonders gut überzeugt. Das teilt der Deutsche Hotel- und Gaststättenverband aus Bielefeld mit. Der Bielefelder Koch Lukas Reinhardt vom Schlichtehof hat Platz 3 erreicht. Die beiden ersten Plätze haben die Delbrücker Hotelfachfrau Pia Emily Kittel und der Restaurantfachmann Alexandro Ussini aus Bad Oeynhausen belegt. Die drei vertreten damit NRW bei der Bundesmeisterschaft im Oktober. Bei der Meisterschaft treten Azubis und junge Fachkräfte in den Disziplinen Kochen, Servieren sowie Empfangen und Beraten gegeneinander an.
1: Das war die Bielefeld. Wetter ab dem Nachmittag. Auch mal ein bisschen Sonne. Dann kommt aber auch Wind dazu. Bis dahin ist es bewölkt. Vereinzelt ist auch mal ein Schauer drin bei 20 Grad. Morgen auch mehr Wolken als Sonne bei 18 Grad. 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Die beiden altbekannten Maschinen blitzen in Sennestadt. Auf der Altmühl und auf der Ferner Straße.
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1: Ich bin Tim Donzbach. Hi, die Nachricht hat Lara Beckholz.
2: Hallo.
1: Und Silvana Gräfer und Bettina Wittemeyer sind immer noch unterwegs. 80 Kilometer am Puls der Stadt umwandern Bielefeld. Wo seid ihr denn jetzt?
4: So, kleine Planänderung. Wir schlagen uns hier jetzt durch die Breden sozusagen.
5: Genau, gerade auf der Diekbrede. Ui, hallo, da Hundi. Haben wir schon Hundis am Gartenzaun. Gehen dann Richtung Wohlbrede gleich weiter über die Bechterdisser Straße zwischendurch. Da soll es eine Versorgungsstation für uns geben.
4: Da freuen wir uns schon. Ne? So, genau. Auf die Pause freuen wir uns schon. Dauert noch einfach eine Dreiviertelstunde, bis wir da sind. Wir melden uns dann wieder.
1: Okay, dann viel Spaß auf jeden Fall auf dem Weg zur Versorgungsstation. Wir schalten da gleich rüber. Gleich in gut 10 Minuten gehen wir erstmal ins Kino, die Neustarts in dieser Woche.

0: Taylor Swift im besten Mix, Opalites in eurem Lieblingsradio. Radio Bielefeld läuft. Wer aktuell nicht im Sommerurlaub ist, kann mit der ganzen Familie vielleicht ins Kino gehen in den kommenden Tagen, denn es läuft der neue Teil einer Filmreihe an, die bei Jung und Alt beliebt ist. Und es gibt noch weitere Kinostarts. Morgen Thomas Bremser mit den Infos.
1: Ich bin Woody, ich komme in friedlicher Absicht. Ich habe hier mal gewohnt.
2: Spielzeug-Cowboy Woody und Spacer Ranger Buzz sind wieder da. Auch im fünften Toy-Story-Teil wollen sie Kindern eine Freude machen. Doch die kleine Bonnie hat nur noch Augen für Lilipad, ein Tablet in Form eines Frosches.
3: Wir sind verloren!
4: Die Technik übernimmt unser Zuhause.
2: Die Spielzeuge haben Angst, aussortiert zu werden und wollen Lilipad zur Rede stellen.
4: Ich werde mir diese Lilipad mal vorknöpfen und sie darüber in Kenntnis setzen, wie die Dinge hier laufen.
2: Auch Toy Story 5 ist perfekt animiert, unterhaltsam und behandelt ein Thema, mit dem sich Eltern und Kinder identifizieren können.
5: Schön, Sie wieder streiten zu sehen.
6: Ja, das ist es.
7: Danke für das Ticket. Ich fand die Aufführung heute wirklich toll.
8: Nächstes Mal gehen wir zusammen.
2: In Dreams, gefährliches Verlangen, verliebt sich der junge mexikanische Balletttänzer Fernando in die ältere US-Geschäftsfrau Jennifer. Er flieht für sie in die USA und für seinen Traum einer Ballettkarriere.
7: Ich bin hergekommen, um bei dir zu sein. Und ich will mich einfach nicht ständig verstecken müssen.
2: Die eiskalte Jennifer spielt ihre Macht immer wieder aus und lässt Fernando links liegen, auch weil ihr reicher Vater Druck macht.
9: Du weißt, ich will, dass du glücklich bist. Aber es gibt Grenzen, verstehst du?
2: Ist es Liebe oder nur Lust? Das Drama Dreams, gefährliches Verlangen mit Oscar-Preisträgerin Jessica Chastain ist jedenfalls schwer verdaulich.
7: Dir ist doch eh egal, was mit mir passiert.
10: Du kennst mich kein Stück.
11: Wie kann ich Ihnen helfen?
12: Ich hatte noch nie einen Orgasmus.
2: Chérie, ich komme, die Erfindung der Lust, ist eine französische Komödie, in der Fanny und Tom erstmals ganz offen über ihr Sexleben reden.
13: Du bist in 20 Jahren nie gekommen?
12: Nein.
2: Der ehemalige Erfinder und Ingenieur ist überrascht, schockiert, aber dann doch sehr hilfsbereit.
13: Ich hab eine Überraschung.
14: Ich hab dir ein Sexspielzeug gebaut.
2: Ein deutsches Ehepaar erfand vor rund 10 Jahren den Vibrator Womanizer. Darauf basiert die Komödie Chérie. Die ist zwar schlüpfrig, aber überhaupt nicht ordinär.
13: Und du hebst ab bis zu den Sternen.
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2: Schöne Mittagszeit mit uns, 12.30 Uhr haben wir es Zeit für die Radio Bielefeld Nachrichten mit Lara Beckert.
3: Hallo.
2: Und nachdem Jens Spahn als Unionsfraktionsvorsitzender zurückgetreten ist, überlegen ja alle, wer wird sein Nachfolger, und jetzt scheint die Entscheidung gefallen zu sein, Lara.
3: Ja, Kanzleramtschef Thorsten Frey soll neuer Vorsitzender der Unionsfraktion im Bundestag werden. Auf diesen Vorschlag haben sich die Chefs von CDU und CSU, Friedrich Merz und Markus Söder, verständigt. In einer Sondersitzung nächste Woche Mittwoch ist dann die offizielle Wahl. Für Opfer von Terroranschlägen soll es auf Dauer eine verlässliche Ansprechperson des Bundes geben. Das Kabinett hat heute einen Gesetzentwurf von Justizministerin Stefanie Hubich auf den Weg gebracht. Der soll klare rechtliche und inhaltliche Rahmenbedingungen für das Amt des Bundesopferbeauftragten schaffen. Die Bielefelder Grünen begrüßen den Gleichstellungsplan der Stadt. Besonders gut findet die Partei nach eigenen Angaben die Aktivitäten gegen Gewalt gegen Frauen und queere Personen. Erfreulich sei außerdem, dass immer mehr Frauen Leitungspositionen übernehmen. Kompetenz müsse unabhängig vom Geschlecht zählen. Ein KI-Modell des US-Konzerns OpenAI hat selbstständig einen Cyberangriff durchgeführt. Beim Testlauf hat sich die Software Zugang zum Internet verschafft und ist so in die Computersysteme der KI-Firma Hugging Face eingedrungen. Schon in der vergangenen Woche soll es dort einen Cyberangriff mithilfe von KI gegeben haben. Die Polizei Bielefeld warnt vor Vorabzahlungsaufforderung per Link für eine gebuchte Reise. Wie die Polizei mitteilt, hat ein Bielefelder nach seiner Buchung auf einer Reiseplattform im April über einen Messenger-Dienst eine Nachricht mit einem Link zur Zahlung bekommen. Erst nach der Zahlung hat der Bielefelder die Plattform kontaktiert. Die Nachricht war nicht echt, so die Polizei.
2: Das war die Bielefeld-Wetter. Es ist bewölkt, vereinzelt kann auch mal ein bisschen Regen runterkommen. Zum Nachmittag kommt auch mal die Sonne raus. Windig wird es dann aber auch. Das alles bei 20 Grad. Morgen 18 Grad und mehr Wolken als Sonne.
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2: Es wird geblitzt auf der Altmühl und auf der Ferler Straße. Gute Fahrt an alle.
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2: Mit Tim Donsbach, hallo zusammen. Lara Beckhaus hat weiter die Nachrichten.
3: Hallo.
2: Und Silvana und Bettina wandern. Ich glaube, letzter Stand war Altenhagen. Auf jeden Fall Ziel ist Obedis. Und so viel ist mal klar. Es ging um einen kleinen Zauberwald. Es ging um eine Versorgungsstation. Wir bringen euch auf den aktuellen Stand der Dinge in wenigen Minuten hier bei Radio Bielefeld.

0: 12.39 Uhr, hallo bei Radio Bielefeld. Eure Nummer 1 läuft mit 80 Kilometern am Puls der Stadt. Silvana Gräber und Bettina Wittemeyer laufen rund um Bielefeld. Ich hatte es eben gesagt, eben waren sie in einem Zauberwäldchen. Dann war die Rede von einer spontanen Versorgungsaktion, Versorgungsstation. Bettina, wo seid ihr jetzt?
1: Ja, also ich muss gestehen, wir haben mal kurz Bielefelder Gebiet verlassen. Sind ein bisschen Richtung Lippe gewandert, weil wir ja zur Wohlbrede wollen. Ja. Und ich habe gedacht, wir machen Abenteuerwandern und kürzen ab. Ja, und gehen irgendwie so eine Stichstraße, schlagen uns übers Feld
2: und werden durch den Bach geschwommen, ne, Bettina?
1: Ja, genau. Das Problem war, es tat sich dann der Sussigsbach auf, der ja die Grenze zwischen Bielefeld und Lippe ist. Und da ich nicht zusagen konnte, dass es glatter geht als unser Abkürzungsversuch gestern, drehen wir jetzt eine kleine Schleife, sind gerade über die Lindenstraße und Grenzweg, so heißt er auf Lipperland, gegangen und werden uns jetzt links irgendwie durch den Wald Richtung Wohlbrede schlagen. Sophia, wir kommen. Und wir haben Unterstützung, Silvana.
2: Genau, wir freuen uns alle auf eine Pause. Außer Petra, die ist noch richtig topfit dabei. Die ist uns nämlich gerade entgegengelaufen. Petra, du bist hier seit 40 Jahren Ubbedisserin.
3: Ja, das ist richtig.
2: Magst du es hier?
3: Ja, ich finde es hier ganz gut. Und wir sind damals hier hingezogen mit einem Kind und haben ein schönes Haus gefunden und wohnen so richtig nett bei den Bauern unterhalb der Bahn von Ubbedissen.
1: Ja, das ist immer ein entscheidender Unterschied. Oberhalb oder unterhalb?
2: Mhm. So, darüber werden wir ja hier die nächsten Stunden noch eine Menge lernen. Ich habe aber erstmal auch noch von dir erfahren, dass du jetzt auch ganz froh bist, dass Sommerferien sind, obwohl du schon gar nicht mehr arbeitest oder auch nicht in der Schule arbeitest, richtig?
3: Richtig. Richtig. Ich war an der Uni beschäftigt, bin aber seit 2 Jahren Rentnerin und habe hier im SV Ubbedissen die Leichtathleten und die Kinderturnen unter meine Fittiche genommen.
2: Also bist du ansonsten gut busy und hast jetzt zum Glück in den Sommerferien Zeit, mit uns ein Stück mitzugehen.
3: Das ist richtig.
2: Was macht dir besonders viel Spaß beim Verein?
3: Ja, eigentlich alles. Ein bisschen das Organisieren mit den Kindern. Eltern-Kind-Touren haben wir. Wir haben die Löwen, die Tiger, die Vorschulkinder. Und Leichtathletik mache ich 2-mal in der Woche für die 5- bis 12-Jährigen. Es macht viel Spaß.
2: Schön. Ich tue dir hier gleich mal ein Rad vor und du bewertest es. Jetzt gehen wir aber erstmal weiter. Es hat sich jetzt nämlich ein bisschen gezogen, unser kleiner Umweg, muss ich ehrlich sagen. Meine Blase wächst und wächst am Fuß.
1: Ich wollte ja abkürzen.
2: Und ich freue mich jetzt auf die Pause.
0: Bitte streitet euch nicht und Silvana, du verletzt dich nicht beim Radschlagen, bitte. Ja, wir hören uns gleich wieder.
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1: Da seid ihr mit den Radio Bielefeld-Nachrichten und Lara Beckert.
2: Hallo.
1: Ich bin Tim Donsbach. Hallo. Und ja, jetzt ist die Katze offenbar aus dem Sack. Kanzleramtschef Thorsten Frey, der soll neuer Vorsitzender der Unionsfraktion im Bundestag werden.
2: Darauf haben sich auf jeden Fall die Chefs von CDU und CSU, Friedrich Merz und Markus Söder, verständigt. In einer Sondersitzung nächste Woche Mittwoch ist dann die offizielle Wahl. Unklar ist, ob es noch weitere Änderungen im Kabinett geben wird. Frey war in der vergangenen Legislaturperiode bereits parlamentarischer Geschäftsführer. Für Opfer von Terroranschlägen soll es in Zukunft einen verlässlichen Ansprechpartner auf Bundesebene geben. Das Kabinett hat dazu heute einen Gesetzesentwurf beschlossen. Der soll rechtliche und inhaltliche Rahmenbedingungen schaffen. Opfer bekommen dann leichter finanzielle und psychosoziale Hilfe, so Justizministerin Stefanie Hubig. Für Personal und Sachmittel sind jährlich rund 900.000 Euro vorgesehen. Nach dem Anschlag auf dem Berliner Breitscheidplatz vor fast 10 Jahren hatte der Bund erstmals eine Ansprechperson für Opfer und Angehörige bestimmt. Die Bundesanwaltschaft hat in Düsseldorf Anklage gegen 4 mutmaßliche Köpfe der Reichsbürgergruppe Königreich Deutschland erhoben. Ihnen wird vorgeworfen, Teil einer kriminellen Vereinigung gewesen zu sein. Mehr Infos hat David Riemer.
3: Dem Gründer Peter Fitzek legt die Anklage außerdem unter anderem unerlaubte Versicherungsgeschäfte und zahlreiche Fälle von Steuerhinterziehung zur Last. Jetzt muss das Oberlandesgericht Düsseldorf entscheiden, ob die Anklage zugelassen wird und wann der Prozess beginnt. Das Königreich Deutschland war im Mai vergangenen Jahres verboten worden. Nach Angaben des Verfassungsschutzes wollte die Gruppe die Rechtsordnung der Bundesrepublik durch ein eigenes System mit eigener Verfassung, Währung und Ausweisdokumenten ersetzen.
2: Die Bielefelder Grünen begrüßen die Gleichstellungsarbeit der Stadt. Immer mehr Frauen übernehmen leitende Positionen. Das ist wichtig, denn Kompetenz muss unabhängig vom Geschlecht zählen, so die Partei. Besonders gut seien auch die Aktivitäten gegen Gewalt gegen Frauen und queere Personen. Die Grünen kritisieren aber auch die ungleiche Verteilung von Teil- und Elternzeiten zwischen Frauen und Männern. Außerdem sei der Frauenanteil im Rat im Gegensatz zur Verwaltung seit der letzten Wahl gesunken. Die Stadtwerke verlegen ab heute eine neue Stromleitung unter der Innenstadt. Das Kabel zwischen dem Umspannwerk Sparrenberg und Zwinger soll das Stromnetz für Wärmepumpen und Elektroautos stärken, teilen die Stadtwerke mit. Dazu seien aber keine großen Straßensperrungen nötig. Durch das Spülbohrverfahren verlaufe die Bohrung unterirdisch und es gebe nur am Start und am Ziel sowie in der Mitte im Kunsthallenpark eine Baugrube. Zeitweise wird aber die Rechtsabbiegerspur vom Oberen Torwall in die Klosterstraße gesperrt und die Straße am Zwinger ist für die nächsten Wochen nur von der Elsa-Brandström-Straße erreichbar, so die Stadtwerke.
1: Das Radio Bielefeld, Wetter 20 Grad in der Spitze. Es ist eher bewölkt, am Nachmittag kommt aber auch mal die Sonne raus. Dazu gibt es aber auch ein bisschen Wind und vereinzelt kann immer mal ein kleiner Schauer runterkommen. Morgen ist es eher bewölkt als sonnig bei 18 Grad. 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Geblitzt wird auf der Ferla und auf der Altmühlstraße.
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1: Ich bin Tim Donsbach, schönen Mittag mit uns. Lara Beckert hat die Nachrichten.
2: Hallo.
1: Und Silvana Gräber und Bettina Wittemeyer wandern. Wo sie sind, ihr hört es gleich hier in gut 10 Minuten. 80 Kilometer am Puls der Stadt bei Radio Bielefeld.

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0: Treat you better, Shawn Mendes im besten Mix. Radio Bielefeld läuft bei euch 80 Kilometer am Puls der Stadt. Bettina Wittemeyer und Silvana Gräper wandern. Und so wie ich das eben durchgehört habe, seid ihr bei der Versorgungsstation, die ihr im Blick hattet, auch angekommen.
1: Wir sind angekommen und echt so aus dem letzten Loch gepfiffen, haben gedacht, jetzt brauchen wir eine Pause. Und kommen um die Ecke, Anton und Nora kommen uns entgegengerannt, die Kids. Sophia hatte ja ein Foto geschickt per WhatsApp bei dir ins Studio, Tim. Mhm. So von wegen, kommt vorbei hier an der Wohlbrede, da haben wir eine Versorgungsstation für euch. Sophia, Karin, die musste aber inzwischen zur Arbeit.
2: Ja, Sophia ist am Arbeiten und da sind wir hier spontan hingekommen und vertreten sie und haben euch in Empfang genommen.
1: Und das haben sie super gemacht. Das ist echt so wie Urlaub hier. Ist so ein Fachwerkhäuschen. Wenn ich durch die Büsche gucke, sehe ich Pferdebeine. Also das ist richtig gemütlich hier. Wir haben ein bisschen was gegessen und getrunken und Silvana verloren. Die spielt mit den Kids.
3: Ja, habe jetzt erstmal Tic-Tacs bekommen. Ja, die habe ich jetzt gerade eben erstmal genascht. Habe aber auch vor allem Ausschau gehalten nach dem Laufrad. Von Anton, ne? Ja, da guckst du schon. Nimm's mal lieber schnell, sonst nehme ich's nämlich gleich. Das sieht sehr verlockend aus. Es rollt super bergab. Bin ganz neidisch. Und das Bobbycar ist auch toll. Also ich muss sagen, hier gibt es zu viele Gefährten, also Fahrräder, Räder, mit denen man, glaube ich, besser vorankommt als mit meinen Füßen aktuell. Also ich freue mich wirklich über die Pause. Aber haben wir echt eine gute Zeit. Und vielen Dank nochmal.
1: Danke, dass wir hier sein dürfen.
0: Und dann stärkt euch jetzt noch ein bisschen und dann geht's gleich weiter. Wo lang genau?
1: Dann versuchen wir sagen das nicht laut, aber versuchen mal wieder abzukürzen.
3: Tatsächlich probieren wir es diesmal wirklich. Es ist, sonst laufen wir einmal wieder außen rum.
1: Wir wollen irgendwie übers Feld. Mal gucken, ob wir den Bach umlaufen können. Wir wissen es noch nicht. Und dann machen wir uns auf den Weg zur Gärtnerei Grabbert in Upsen.
0: Naja, ja? Ich wünsche alles Gute bei der Abkürzung.
1: Ja, wir sagen Bescheid.
0: Tschüss.
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1: Okay.

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2: Ihr hört Radio Bielefeld, eure Nummer 1 um 13.30 Uhr. Zeit für die Nachrichten. Ab jetzt mit Ulrich Zwitz.
3: Guten Tag.
2: Und es wird ja immer wieder gestöhnt, dass so viele Autos in Bielefeld fahren. Aber im Vergleich zu anderen Städten und Kreisen fahren in unserer Stadt noch relativ wenig Autos. Das zeigen aktuelle Zahlen der Landesstatistiker, Ulrich.
3: Ja, auf 1000 Einwohner kamen im vergangenen Jahr in Bielefeld knapp 554 zugelassene Autos. Das waren 49 weniger als im NRW-Schnitt. Auch in allen Kreisen in Ostwestfalen-Lippe kamen deutlich mehr Autos auf die Straße, auf 1000 Einwohner, so im Kreis Gütersloh fast 670. Im Vergleich der kreisfreien Städte liegt Bielefeld eher in der oberen Hälfte in Deutschland. Kanzleramtschef Thorsten Frey soll nach Berichten mehrerer Medien neuer Vorsitzender der Unionsfraktion im Bundestag werden. Demnach wollen Kanzler Merz und CSU-Chef Söder den 52-Jährigen für die Nachfolge des zurückgetretenen Jens Spahn vorschlagen. Für nächsten Mittwoch ist die Abstimmung innerhalb der Unionsfraktion geplant. Die Bundesregierung plant derzeit keine neuen Entlastungen wegen der stark gestiegenen Spritpreise. Wirtschaftsministerin Reiche verwies auf die knappe Haushaltslage. Die CDU-Politikerin sagte dem Sender NTV, die Regierung habe mit der Spritpreisbremse ein sehr teures Instrument eingesetzt, das habe den Staat 4 Milliarden Euro gekostet. Die Bundesanwaltschaft erhebt Anklage gegen den Anführer der verbotenen Reichsbürgergruppe Königreich Deutschland. Sie wirft den 4 mutmaßlichen Rädelsführern Mitgliedschaft in einer kriminellen Vereinigung vor. Dem selbsternannten König Peter Fitzek wird unter anderem der Betrieb eines unerlaubten Versicherungsgeschäfts zur Last gelegt. Eine ältere Frau aus Dornberg ist gestern Nachmittag von Telefonbetrügern Opfer geworden. Ein falscher Chefarzt und ein falscher Staatsanwalt haben sie am Telefon dazu gebracht, Geld und Schmuck im Wert von mehreren tausend Euro zu zahlen. Als angebliche Kaution für ihren verletzten Sohn, der bei einem Verkehrsunfall 2 Menschen totgefahren haben sollte. Ein südländisch aussehender Mann holte das Geld und den Schmuck dann vor ihrem Haus am Gottesberg ab und fuhr in einem silbernen Audi auf und davon. Der Bielefelder Christian Dippel vom RC Zugvogel ist mit 2 Medaillen von der Europameisterschaft der Steher und Dörnis in Pordenone in Italien zurückgekehrt. Als Schrittmacher von Radfahrer Luca Harter wurde der 52-jährige Bielefelder überraschend Europameister. Für André Dippel war es bereits der 3. EM-Titel nach 2009 und 2010. 2 Stunden zuvor hatte er bereits im Dörni-Rennen, in dem etwas kleinere Motoren zum Einsatz kommen, mit Roger Kluge die Bronzemedaille gewonnen.
2: Das Radio Bielefeld, Wetter bewölkt und windig, ab dem frühen Nachmittag aber auch immer Sonne. Die Temperaturen liegen bei 20 Grad, es bleibt meist trocken. Auch morgen, aber auch morgen eher bewölkt als sonnig, dann bei nur noch 18 Grad.
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2: Radio Bielefeld, Blitzer und Verkehr, Achtung Autofahrer, die Grünschnittarbeiten sind gewandert. Ostwestfalen-Damm, Fahrtrichtung A33, kurz hinter dem Tunnel und der langgezogenen Linkskurve. Da ist die linke Spur jetzt gesperrt wegen der Grünschnittarbeiten. Kommt also vorsichtig aus dem Tunnel raus. Da ist die linke Spur gesperrt wegen Grünschnittarbeiten aus Westfalendamm. Fahrtrichtung A33, kurz hinter dem Tunnel. Die Blitzer sind nach wie vor aktiv. Altmühlstraße und Ferlerstraße.
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2: Donsbach, mein Name, Mahlzeit, die Kesselkids. Sind wieder unterwegs. Ab heute findet jede Woche in den Ferien jeden Mittwoch ein Konzert für Kinder auf dem Kesselbring statt. Kesselkids, mein Thema, gleich hier.

Radio Bielefeld läuft bei euch eure Nummer 1 am Mittwoch. Und wisst ihr zufällig noch nicht, was ihr heute mit den Kindern machen wollt? Auf dem Kesselbrink. Da gibt's mittwochs in den Ferien jetzt immer Live-Musik. Kessel Kids heißt das Ganze und gespielt wird direkt am Grünwürfel. Und heute zum Auftakt treten Randale auf. Die Band kennt ihr alle. Diesen Song hier vielleicht noch nicht.

0: Der Hubschrauber. Ja, darauf musste man auch erstmal kommen. Die Kinderversion vielleicht von für Kinder ab 4 gibt's heute und jeden Mittwoch in den Ferien Live-Musik, immer von einer anderen Band. Heute um 16 Uhr gibt's die Kinder-Rockband Randale und Sänger Jochen Fahle freut sich drauf.
1: Am allertollsten ist es bei den Kessel-Kids, wenn man wirklich da auf der Terrasse vom grünen Würfel steht und lässt die Augen schweifen und alle haben Spaß, alle tanzen miteinander und das geht wirklich bis ganz weit nach hinten, bis zur Skaterrampe und man sieht überall Leute, die wirklich gute Laune haben und dann teilweise auch nach dem Konzert zu einem kommen und sagen, boah, danke, dass ihr sowas macht.
0: Der Eintritt ist frei und präsentiert wird's von uns, von Radio Bielefeld.

0: Wildfire, Gentleman und Michael Patrick Kelly. Ihr hört Euro Nummer 1, ihr hört Radio Bielefeld mit Tim Donsbach und Holger Höhner im
1: Hi.
0: Studio. Hab ein Déjà-vu, als wäre es gestern schon auch so gewesen.
1: Komisch irgendwie, ne?
0: Ja, ganz komisch. Gleich nach 2 übernimmst du hier Radio Bielefeld am Nachmittag und natürlich beobachtest du unsere
1: Bettina
0: Wanderinnen.
1: Bettina Wittemeyer, genau. Und Silvana Gräber. Wir schauen mal, wie sich die beiden halt schlagen, ob sie sich wieder verlaufen, ob sie heil ankommen. Also das war ja, gestern relativ wild. Das natürlich den ganzen Nachmittag hier bei uns. Und die Bewerbungsphase für den Bielefeld-Preis, die läuft weiter. Wenn ihr euch noch nicht beworben habt, dann tut das gerne. Alle Infos dazu gibt's hier bei uns.
0: Vor allem guck mal drauf, weil die wollten wieder eine Abkürzung nehmen. Da weiß man ja nie, wie das klappt. Nee. Ob ohne Verletzungen mit Radio Bielefeld, Blitzer und Verkehr schnell noch. Ostwestfalen Richtung A33, kurz in den Tunnel, eine Spur gesperrt, fahrt vorsichtig. Ich bin Tim Donsbach, sagt tschüss.

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0: ist der Start.
1: Schönen Nachmittag mit uns. Jetzt wissen wir, was wichtig ist. Ich bin Holger Höhner und die Radio Bielefeld Nachrichten hat weiter Ulrich Zwitz für euch.
2: Guten Tag.
1: Und Ulrich, das war mal ein sehr erfolgreicher Sonntag für den Bielefelder Schrittmacher André Dippel, denn der 52-Jährige vom RC Zugvogel ist er ja. Der ist gleich mit 2 Medaillen von der Europameisterschaft der Steher und Dörnies aus Italien zurückgekehrt.
2: Ja, als Schrittmacher von Radfahrer Luca Harter wurde André Dippel in Pordenone überraschend Europameister. Für ihn war es bereits der 3. EM-Titel nach 2009. Und 2010. 2 Stunden zuvor hatte der Bielefelder bereits im Dörnie-Rennen in dem etwas kleineren Motoren zum Einsatz kommen mit Roger Kluge Bronze gewonnen. Viel Zeit haben CDU und CSU sich nicht gegeben. Nur wenige Tage nach dem Rücktritt von Jens Spahn ist klar, wer den mächtigen Posten des Unionsfraktionschefs im Bundestag übernehmen soll. Der bisherige Kanzleramtsminister Thorsten Frey soll Spahns Nachfolger werden. David Riemer berichtet.
3: Auf den Vorschlag haben sich die Chefs von CDU und CSU Merz und Söder nach Informationen aus Unionskreisen verständigt. Frey wurde schon seit mehreren Tagen als Topfavorit auf den Posten gehandelt. Offiziell gewählt werden soll der Nachfolger am kommenden Mittwoch bei einer Fraktionssondersitzung. Bis dahin führt Spahns bisheriger Stellvertreter Hoffmann die Amtsgeschäfte. Unklar ist noch, ob es nach Freys Wechsel auch weitere Änderungen im Bundeskabinett geben wird.
2: Die Bundesregierung plant derzeit keine neuen Entlastungen wegen der stark gestiegenen Spritpreise. Wirtschaftsministerin Reiche verwies auf die knappe Haushaltslage. Die CDU-Politikerin sagte dem Sender NTV, die Regierung habe mit der Spritpreisbremse ein sehr teures Instrument eingesetzt. Das habe den Staat viele Milliarden Euro gekostet. Die Bundesregierung hatte 2 Monate lang die Steuern auf Benzin und Diesel um knapp 17 Cent pro Liter gesenkt. Der sogenannte Tankrabatt war dann Ende Juni ausgelaufen. SPD-Generalsekretär Klüssendorf sprach sich dafür aus, nach dem Vorbild von Belgien und Luxemburg eine staatliche Preisobergrenze für Sprit festzulegen. Ermittler von Staatsanwaltschaft und Steuerfahndung haben die Zentrale der Deutschen Bank in Frankfurt durchsucht. Das Geldinstitut bestätigte entsprechende Berichte. Demnach stehen Steuerdeals der von der Deutschen Bank übernommenen Postbank aus den Jahren 2008 bis 2010 im Mittelpunkt der Durchsuchungen. Nach Berichten mehrerer Medien stehen die Ermittlungen in Verbindung mit Ermittlungen wegen des Verdachts der Steuerhinterziehung im Rahmen sogenannter Cum-Cum-Geschäfte. In mehreren beliebten Urlaubsländern am Mittelmeer wüten große Feuer. Waldbrände gibt es in Südfrankreich und auf der italienischen Insel Sizilien. Löschflugzeuge sind im Einsatz, Menschen auf der Flucht. Claudia Wächter berichtet.
4: Hunderte im Hinterland von Marseille haben die Nacht in Notunterkünften verbracht. Dutzende Häuser sind bereits beschädigt. Viele Familien haben keinen Strom. Auch in anderen Regionen Frankreichs brennt es genauso wie in Italien. Auf der Urlaubsinsel Sizilien facht der Wind die Flammen immer wieder an. Über der Hauptstadt Palermo wabert Qualm. Bewohner sind geflüchtet. Und es ist brüllend heiß. Gestern waren es mehr als 46 Grad.
2: Bielefelder Haushalte erhalten derzeit Schreiben der DMG Deutsche Messwesen GmbH zum möglichen Einbau eines Smart Meters. Zahlreiche Kunden haben sich daraufhin bei den Stadtwerken gemeldet. Die stellen aber klar, dass weder sie noch die Bielefelder Netz GmbH mit der Mitteilung etwas zu tun haben. Wer ein solches Schreiben erhalte, solle nicht vorschnell reagieren. Ein Wechsel des Messstellenbetreibers sei grundsätzlich eine freie Entscheidung. Die Kunden sollten aber genau die Rahmenbedingungen prüfen, heißt es von den Bielefelder Stadtwerken.
1: Danke dir. 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Wetter ist weiter oft bewölkt. Bei Werten um 20 Grad lässt sich jetzt am Nachmittag aber auch die Sonne sehen. Morgen dann ganz ähnlich. Erst verhangen, in der zweiten Tageshälfte Wolkenlücken. Freitag wieder schöner, mehr Sonne. Samstag Sonne pur, dann bei 27 Grad. Am Sonntag allerdings leider wieder trüber. 20 Grad haben wir aktuell hier in der Bielefelder Altstadt.
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1: 2:04 haben wir es. Da haben wir aktuell 3 Blitzer im Stadtgebiet. Am Lipper Hellweg wird geblitzt, an der Ferlerstraße und der Altmühlstraße. Und noch heute gibt es Baumpflegearbeiten auf dem Ostwestfalendamm. Aktuell Richtung Brackwede fahren, kurz hinter dem Tunnel. 08800 300, die kostenlose Radio Bielefeld Verkehrshotline. Allen unterwegs eine gute Fahrt mit uns.
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1: Mit Holger Höhner und den Kolleginnen auf der Strecke, Bettina Wittemeyer und Silvana Gräber, umwandern in dieser Woche weiter Bielefeld, sind für euch 80 Kilometer am Puls der Stadt. Start heute die Braker Brücke, Ziel die Kirche in Ubbedissen. Hi.
6: So, Mittagspause haben wir hinter uns. Haben gerade schon gehört, dass an unserem nächsten Ziel bei der Gärtnerei Grabbert Nachtisch auf uns wartet. Da haben wir uns natürlich ganz schnell auf den Weg gemacht, Butterbrotdosen zu. Wir sind ja nach dem langen Weg, wir haben jetzt schon fast 18 Kilometer auf der Uhr, durchaus willig, uns weiter zu stärken. Und wir versuchen es nochmal mit dem Abkürzen.
1: Aber dabei bitte vorsichtig. Mehr von den beiden gleich hier bei uns. Ich bin Holger Höhner. Habt einen schicken Nachmittag jetzt mit Musik von Kygo im besten Mix. Yeah.

0: Radio Bielefeld ist hier um 12 nach 2 an Tag 3 der Sommerferien und an Tag 3 unserer Wanderung. Die Kolleginnen Silvana Gräper und Bettina Wittemeyer sind für euch in dieser Woche 80 Kilometer am Puls der Stadt. Die beiden wandern einmal rund um Bielefeld. Heute Morgen ist der Startschuss in Brake gefallen. Ziel heute die Kirche in Obedissen. Und Bettina, Obedissen, deine alte Heimat, ne?
1: Ja, absolut. Hier bin ich im Alter von 7 Jahren hingezogen, aus Hillegossen, weite Reise, und habe dann oberhalb der Bahn gewohnt. Das ist nämlich hier in Obedissen entscheidend. Man wohnt oberhalb oder unterhalb der Bahn. Mhm. Da ist man auch in der Grundschule in verschiedenen Klassen, A und B. Dirk Grabert steht neben mir. Wir waren zusammen auf der Grundschule, da du deine Gärtnerei oder die Gärtnerei deiner Eltern, aber unterhalb der Bahn ist, waren wir auch nie in der gleichen, ich war A, glaube ich, war B unterhalb der Bahn?
2: Nein, A war unterhalb und B war oberhalb, zumindest in unserem Jahrgang. Du bist, glaube ich, ein, zwei Jahre, ja, so ein bisschen.
1: Aber weißt du, jetzt guck mal, da gehen die Streitereien mit oberhalb und unterhalb schon los, ne? Wer war A und wer war B? So war das immer.
2: Bevor du in die Schule gekommen bist, hatten wir noch eine eigene Schule hier unten.
1: Ja, guck mal, und als ich kam, haben sie gedacht, nee, die machen sie zu. Nein, so schlimm war es nicht. Wir sind inzwischen hier.
2: Hier unten nicht gefügt, deswegen mussten wir nach oben.
1: Ach so. Siehst du, so geht das in Obedissen immer, unterhalb und oberhalb der Bahn. Wir sind jedenfalls bei Dirk und Frauke Grabert in der Gärtnerei in Obedissen, unterhalb der Bahn. Hier bin ich schon früher als ganz kleines Mädchen hingegangen, habe mit deiner Mutter, Dirk, hinten im Treibhaus Gerberer gezogen. So haben wir uns dann irgendwann mal kennengelernt, da waren wir beide noch ganz, ganz klein. Inzwischen machst du zusammen mit deiner Frau Frauke die Gärtnerei.
2: Ganz genau, wir machen das Ganze seit 22 Jahren. Die Gärtnerei ist ein bisschen zurückgefahren. Wir produzieren noch ein paar Töpfe für die Sommersaison. Schnittblumen machen wir leider nicht mehr, aber wir haben hier Verkauf vor Ort. Alles Mögliche, was auch immer man möchte.
1: Ihr macht Veranstaltungen, sage ich mal, Frauke. Ihr macht für festliche Anlässe, aber auch für traurige, ne? Seid ihr auch immer Ansprechpartner?
3: Wir machen für Trauerfeiern, Hochzeiten, manchmal Konfirmationen, so alles, was anfällt und was das Herz begehrt.
1: Und dann kommt auf einmal das Radio vorbei, wandert, und dann decken Frauke und Dirk hier ein mit Zitronenkuchen, Muffins, tollen Getränken, und wir stehen gerade hier im Verkaufsraum, umgeben von traumhaften Blumen und Sträußen, Holger. Gerberersträuße, Rosensträuße, alles schön gebunden. Hier stehen ganz viele Topfblumen, Hortensien, und draußen vor der Tür ganz viele Mitwanderinnen und Wanderer. Wir sind nämlich mehr geworden. Die laben sich schon, Frauke, an deinem wunderbaren Kuchen, an den Muffins und den Getränken. Und das würde ich sagen, nach einer kurzen Musik schalten wir mal nach draußen zu Silvana und hör mal, was da so los ist.
0: Machen wir, Bettina. Viel Spaß weiterhin. Bis gleich. Tschüss, tschüss. Grüße nach Obedissen.
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0: Klasse, dass ihr mit dabei seid. Radio Bielefeld ist hier um gleich 20 nach 2. Bei uns heißt es in dieser Woche 80 Kilometer am Puls der Stadt. Einmal rund um Bielefeld mit den Kolleginnen Bettina Wittemeyer und Silvana Gräber. Die beiden sind heute Morgen wieder losgewandert in Brake. Und mittlerweile sind sie angekommen in Ubbedissen in der Gärtnerei Grabert. Bettina haben wir eben schon von drinnen gehört. Stand dort mitten zwischen den Blumen. Und Silvana, du hast dich ans Kuchenbuffet gemacht. Macht, ne? Stimmt?
1: Ja, auch angestellt, muss ich sagen. Ich habe jetzt nicht alles alleine gegessen, aber wir stehen hier schön zusammen gerade, trinken einen Kaffee und essen ein Stück Kuchen. Und ich muss sagen, was mir direkt aufgefallen ist hier in Ubbedissen, man kennt sich hier. Viele, die sich vorher auch nicht gesehen haben, wir haben ja ein paar neue Mitwanderinnen und Wanderer dazu bekommen, vor der Gärtnerei standen und haben auf uns gewartet, haben sich schon begrüßt und wussten direkt, wer hier wer ist. Zum Beispiel auch die Petra, die hier in einem Verein arbeitet. Die kennt hier halt auch ein paar, einfach weil die zum Beispiel früher Kids bei ihr war und sie die trainiert hat. Also das ist wirklich total schön. Peter steht hier auch neben mir. Peter will jetzt auch noch die Strecke bis zur Kirche in Ubbedissen mitwandern. Ja. Er ist aus dem Nachbarschaftsverein Hillegossen und Ubbedissen. Den habt ihr gerade neu gegründet, habt ihr erzählt, ne?
2: Entschuldigung, ich habe dich nicht verstanden.
1: Den hast du gerade, also der wurde neu gegründet.
2: Der wurde neu gegründet, ja. Und zwar vor vielleicht einem halben Jahr. Und da ist es so passiert, wir werden älter in unserer Gegend und wir möchten einfach mehr Kontakt haben zu den Nachbarn, damit wir nicht einfach nur zu Hause sitzen oder nur irgendwo hinfahren, sondern wir möchten die Nachbarschaft also mit integrieren, dass jeder so ein bisschen, der so Interesse dran hat, dass wir einfach so zusammensitzen und auch mal unterhalten und so weiter. Und was in der Vergangenheit also nicht war, unser Bereich war immer so zweigeteilt. Wir hatten eigentlich den linken und den rechten Bereich von der Straße auf dem Busch. Und die auf der einen Seite waren für sich und wir auf der anderen Seite waren auch so für uns. Und um das zu verhindern, dass wir uns so mehr vereinsamen, haben wir einen Verein gegründet und haben gesagt, wir wollen eigentlich, dass die Hillegosser, die auch schon älter sind oder auch jünger, das ist egal, dass die einfach sich zusammentreffen und sich kennen nochmal mit dem Namen auch so. Das ist, wenn wir uns nämlich auf der Straße sehen, möchte ich auch einen, ja, ich möchte mit Peter angesprochen werden. Ich heiße Peter, also von daher ist es eigentlich so auch ganz gut. Und
1: das macht Spaß, sagst du. Das ist gut, ja?
2: Aha.
1: Super. Und du wanderst auch gerne und wanderst hier jetzt auch noch ein Stück mit. Darüber freuen wir uns total.
2: Das mache ich auch noch, ja, genau. Ja, wandern tue ich sowieso gerne. Ich habe einen Hund und deswegen bewege ich mich auch gerne. Ja, und
1: Mona, ne? Die kommt jetzt hier auch gleich mit.
2: Die Mona kommt mit, auf jeden Fall, weil sie ist sehr lauffreudig. Und ja, wenn sie nämlich nicht läuft, zieht sie an der Leine. Und das ist...
3: Und ich habe gerade noch was erfahren. Wir feiern hier gerade sozusagen mit Frauke und Dirk Hochzeitstag. Heute 22 Jahre.
1: Na, guck mal an. Das Kuchenbuffet lohnt sich also, Holger. Wir wandern uns das hier gleich noch weg. Darauf freuen wir uns.
2: Ja, okay.
0: Ja. Dann mal herzlichen Glückwunsch und wir hören uns dann später wieder. Habt noch viel Spaß auf eurem Weg zur Kirche nach Ubbedissen. Bis später. Tschüss.
1: Vielen Dank. Ciao.
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Super Nummer, finde ich, ganz entspannt. So easy, Olivia Dean ist das im Radio Bielefeld. Nachmittag um 14:25 Uhr. Kurzer Blick auf die Straßen, da haben wir weiter drei Blitzer im Angebot. An der Altmühlstraße wird geblitzt, der Ferlerstraße und am Lipper-Hellweg. Und Obacht auf dem Ossi, auch heute Baumpflegearbeiten auf dem Ostwestfalen-Damm. Aktuell Richtung Bragwede fahren, da wohl hinter dem Tunnel. 08800 300, das ist die kostenlose Radio Bielefeld Verkehrshotline. Ihr könnt uns auch sehr gerne kurz schreiben über die Radio Bielefeld App oder über WhatsApp. Ich bin Holger Höhner, wünsche allen unterwegs eine gute und sichere Fahrt. Kommt gut an!

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1: Prima, dass ihr mit dabei seid. Radio Bielefeld läuft um ganz genau 14:30 mit Holger Höhner und Ulrich Zwetz.
2: Guten Tag.
1: Und Ulrich, die Bielefelder Polizei, die warnt immer wieder vor Schockanrufen durch falsche Polizisten oder aber auch Staatsanwälte. Und gestern hat es demnach eine richtige Welle von Schockanrufen gegeben und eine Frau aus Kirchdornberg war so irritiert, dass sie dann auch auf die Betrüger hereingefallen ist.
2: Ja, ein falscher Chefarzt oder ein falscher Staatsanwalt haben sie am Telefon dazu gebracht, Geld und Schmuck im Wert von mehreren tausend Euro zu zahlen. Und zwar als angebliche Kaution für ihren verletzten Sohn, der bei einem Verkehrsunfall zwei Menschen totgefahren haben und in U-Haft kommen sollte. Ein südländisch aussehender Mann holte das Geld und den Schmuck dann von ihrem Haus am Gottesberg ab und fuhr in einem silbernen Audi auf und davon. Thorsten Frey soll nach Informationen der deutschen Presseagentur neuer Unionsfraktionschef und Nachfolger des zurückgetretenen Jens Spahn werden. Für 15 Uhr haben Kanzler Merz und CSU-Chef Söder den Fraktionsvorstand zu einer Schaltkonferenz eingeladen. Und heute in einer Woche sollen die Bundestagsabgeordneten von CDU und CSU ihren neuen Fraktionschef dann bei einer Sondersitzung wählen. Die Bundesregierung hat eine Start-up-Strategie beschlossen, mit der neu gegründete Unternehmen besser gefördert werden. Wirtschaftsministerin Reiche von der CDU plant über 150 Maßnahmen. Unter anderem sollen Hürden bei der Personalgewinnung und Bürokratie abgebaut werden. Ziel sei es zu verhindern, dass Start-ups ins Ausland abwandern. Bielefelder Haushalte erhalten derzeit Schreiben der DMG Deutsche Messwesen GmbH zum möglichen Einbau eines Smart Meters. Zahlreiche Kunden haben sich daraufhin bei den Stadtwerken gemeldet. Die stellen aber klar, dass weder sie noch die Bielefelder Netz GmbH mit der Mitteilung etwas zu tun haben. Die Feuerwehr kämpft gegen Waldbrände im Süden Frankreichs. 500 Menschen mussten bei Cotignac die Nacht in Notunterkünften verbringen. Bis zu 40 Gebäude wurden bereits beschädigt. 100 Haushalte sind ohne Strom. Bei einem Waldbrand am Flughafen von Bordeaux im Südwesten des Landes wurden zwei Feuerwehrleute in ihrem Einsatzfahrzeug eingeschlossen und kamen ums Leben. Der Bielefelder Christian Dippel vom RC Zugvogel ist mit zwei Medaillen von der Europameisterschaft der Steyr und Dernis in Pordenone in Italien zurückgekehrt. Als Schrittmacher von Radfahrer Luca Harta wurde der 52-jährige Bielefelder überraschend Europameister. Zwei Stunden zuvor hatte er bereits im Derni-Rennen in dem etwas kleinere Motoren zum Einsatz kommen mit Roger Kluge Bronze geholt.
1: Herzlichen Glückwunsch. Danke, Ulrich. Das Radio Bielefeld-Wetter bringt uns auch am Nachmittag viele Wolken mit. Zwischendurch lugt aber auch die Sonne raus. Temperaturen so um 20 Grad. Morgen keine große Wetteränderung. Auch dann erst reichlich Wolken, später sonnige Abschnitte. Am Freitag dann schon deutlich schöner. 13 Sonnenstunden am Samstag und das dann bei bis zu 27 Grad. Sonntag dafür meist grau in grau. 20 Grad aktuell hier in der Bielefelder Altstadt. Radio Bielefeld Blitzer im Verkehr, 14 Uhr gleich 33 Minuten. Da wird geblitzt im Stadtgebiet an der Altmühlstraße, der Ferlerstraße und am Lipper-Hellweg. 08.800.300, die kostenlose Radio Bielefeld Verkehrshotline. Kommt gut an mit uns.
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1: Immer weniger Kinder im Grundschulalter können richtig schwimmen. Diese Schlagzeile hören wir immer wieder. Ursachen dafür gibt es einige. Und vor einiger Zeit, da hat uns Lehrer und Schwimmtrainer Felix Burmeister aus Bielefeld dazu gesagt.
4: Wir haben als Ursache herausgefunden, dass es vor allem daran liegt, dass wir nicht genügend qualifizierte Trainerinnen und Trainer haben.
1: Aber dieses Problem ist man angegangen. Wie genau, hört ihr gleich hier bei uns. Ich bin Holger Höhner. Hi zusammen.

0: Gute Laune Nummer, Girls Just Want to Have Fun. Cindy Lauper ist das aus dem Jahr 1984.
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0: Want to Have Fun. Cindy Lauper ist das aus dem

0: genannt. Hat relativ gut funktioniert. Wir haben am Anfang 20 Trainerinnen und Trainer ausgebildet und die haben über 400 Kindern schon das Schwimmen beigebracht. Und da das Projekt so erfolgreich lief, wurde das dann die nächsten 2 Jahre weiterfinanziert, sodass wir insgesamt knapp 60 Schwimmtrainerinnen und Schwimmtrainer ausbilden konnten. Und weitere 1400 Kinder sind in Bielefeld in den verschiedenen Schwimmvereinen und in Schulen gerade in Ausbildung, die dann von den neu ausgebildeten Trainern dann auch wirklich im Wasser oder am Wasser begleitet werden.
1: Ja, super Sache und sehr erfolgreich das Ganze. Und einer dieser Kurse wird dieses Jahr neu im Freibad Hillegossen angeboten. In der 3. und 4. Sommerferienwoche finden die Kurse für Schwimmanfänger statt. Und dafür gibt es ein bestimmtes Konzept.
0: Das ist quasi das Schwimmenlernen nach Niveaustufen, heißt, dass man die Kinder ganzheitlich ausbildet und dass die Kinder nicht einfach nur das Schwimmen lernen. Denn zum sicheren Schwimmen gehört mehr dazu. Es heißt ja nicht nur sicher schwimmen, wenn man 25 Meter unfallfrei überlebt, sondern es geht ums Atmen, Tauchen, Schweben, Gleiten, Springen. Da gehört ja ganz viel dazu. Da ist es schon immer wichtig, dass die Kinder halt dahingehend auch vielseitig ausgebildet werden und im Schwimmkurs, auch wenn es Schwimmkurs heißt, nicht nur das Schwimmen lernen, sondern den Bewegungsraum Wasser komplett kennenlernen.
1: Ja, das sogenannte Niveaustufenkonzept also ist wichtig, sagt Felix. Und diesem Konzept schließt sich auch der Förderverein in Hillegossen an. Elke gehört dazu.
2: Wir haben einen Background, sag ich mal, an Geld. Und uns war es wichtig, einfach überhaupt diesen Schwimmkurs anzubieten. Und deswegen haben wir eben auch gesagt, wir wollen also auch nicht mit zu hohen Beiträgen, sondern wir möchten einfach werben für unser Bad, für das Schwimmen lernen erstmal vom Grundsatz her. Das war also unsere Intention, dass wir sagen, dann legen wir lieber ein Scheinchen oben drauf. Aber die Kinder, weil ich glaube, das kommt teilweise auch zu kurz, dass die Kinder oft erst sehr spät schwimmen lernen und das möchten wir gerne fördern.
1: Ja, der Kurs ist für Kinder ab 6. Ihr solltet Mitglied im Förderverein sein, aber es gibt auch extra eine Kurzmitgliedschaft. Alle Infos findet ihr natürlich im Netz auf freibad-hillegossen.de. Und heute ist da übrigens große Sommerpoolparty angesagt. Die Poolparty mit dem Zephyrus Disco Team. Eben um 2 ging es los. Heute noch bis 18 Uhr und morgen steigt die dann im Freibad Gadderbaum. 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

12 Minuten vor drei haben wir es, Radio Bielefeld, Blitzer am Verkehr. Da haben wir aktuell einen Liegenbleiber im Johannistal vom Ostwestfalen-Damm kommend. Fahrt da bitte entsprechend vorsichtig. Besten Dank an Lars fürs Melden über die kostenlose Radio Bielefeld Verkehrshotline. Das ist die 08800 300. Drei Blitzer haben wir weiter im Rennen. Lipper-Hellweg wird geblitzt, Ferlerstraße und Altmühlstraße. Seht ihr mehr, sagt gerne kurz Bescheid. Ansonsten, halt unterwegs, eine gute und sichere Fahrt. Kommt gut. Dann.

Bei die Bielefeld Blitz am Verkehr nochmal mit dem Hinweis, dass auch heute weiter die Bäume auf dem OWD gepflegt werden. Aktuell Richtung Bragwede fahrend, aus dem Tunnel kommend, da staute sich dementsprechend. Die sollten allerdings so Richtung 15:30 Uhr Feierabend machen. Allen unterwegs eine gute und sichere Fahrt mit uns.

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1: Hi zusammen, habt einen schönen Nachmittag mit uns. Ich bin Holger Höhner und die Radio Bielefeld Nachrichten hat Ulrich Zwetz für euch.
2: Guten Tag.
1: Ulrich, es wird ja immer wieder gestöhnt, dass so viele Autos hier bei uns in Bielefeld fahren, aber im Vergleich zu anderen Städten und Kreisen sind es eigentlich noch relativ wenige. Das zeigen zumindest aktuelle Zahlen der Landesstatistiker.
2: Ja, ne? Auf 1000 Einwohner kamen im vergangenen Jahr in Bielefeld knapp 554 zugelassene Wagen. Das waren 49 weniger als im NRW-Schnitt. Auch in allen Kreisen in Ostwestfalen-Lippe kamen deutlich mehr Autos auf 1000 Einwohner, so in Gütersloh zum Beispiel fast 670, wobei in den Kreisen natürlich immer mehr Autos fahren als Innenstädten, weil sie flächenintensiver sind. Im Vergleich der kreisfreien Städte liegt Bielefeld eher in der oberen Hälfte. Kanzleramtschef Frei soll Nachfolger des zurückgetretenen Unionsfraktionschef Spahn werden. Das berichtet die Deutsche Presseagentur. Demnach haben sich die Vorsitzende von CDU und CSU, Friedrich Merz und Markus Söder, auf die Personalie verständigt. Der Vorschlag werde dem Unionsfraktionsvorstand gleich heute Nachmittag noch unterbreitet. Frei soll dann am kommenden Mittwoch in einer Sondersitzung des Gremiums als Nachfolger des zurückgetretenen Jens Spahn gewählt werden, hieß es. Er war in der vergangenen Legislaturperiode bereits parlamentarischer Geschäftsführer unter Merz und kennt die Arbeit an der Spitze der Unionsabgeordneten. Trotz gestiegener Spritpreise stieß Bundeswirtschaftsministerin Katharina Reiche weitere staatliche Entlastungen vorerst aus. Die Haushaltslage lasse das nicht zu, das sagte die CDU-Politikerin den Sendern RTL und NTV. David Riemer berichtet.
3: Eine neue Spritpreisbremse oder ein Preisdeckel würden den Staat erneut Milliarden kosten, so die Ministerin zur Begründung. Die bestehende 12-Uhr-Regel und das verschärfte Kartellrecht sorgen laut Reiche bereits für mehr Transparenz für die Kunden. Weitere Maßnahmen sind deshalb im Moment nicht geplant. Auch die Versorgung mit Kraftstoffen ist gesichert. Erst wenn die Preise deutlich weiter steigen, könnte man über neue Maßnahmen sprechen, sagte Ministerin Reiche.
2: Die Bundesanwaltschaft hat Anklage gegen 4 mutmaßliche Köpfe der Reichsbürgergruppe Königreich Deutschland erhoben. Unter anderem geht es um den Vorwurf verbotener Versicherungsgeschäfte, der Urkundenfälschung und der Steuerhinterziehung in Höhe von 2 Millionen Euro. Das Innenministerium hatte die Gruppe Königreich Deutschland im vergangenen Jahr verboten und die 4 Angeklagten festgenommen. 6000 Anhänger sollen sich dabei fiktive Institutionen mit einer eigenen Verfassung aufgebaut haben. Der Bielefelder Christian Dippel vom RC Zugvogel ist mit 2 Medaillen von der Europameisterschaft der Steher und Dernis in Pordenone in Italien zurückgekehrt. Als Schrittmacher von Radfahrer Luca Harter wurde der 52-jährige Bielefelder überraschend Europameister. Für André Dippel war es bereits der 3. EM-Titel nach 2009 und 2010. 2 Stunden zuvor hatte er bereits im Derni-Rennen, in dem etwas kleinere Motoren zum Einsatz kommen, mit Ruger Kluge die Bronzemedaille gewonnen.
1: Danke dir. Das Radio Bielefeld-Wetter ist so, na, lala, viele Wolken, aber auch Sonne hier bei der Bielefelder Altstadt, Werte um 20 Grad. So geht's dann auch morgen erstmal weiter. Aber am Freitag, da hat die Sonne dann wieder deutlich mehr Chancen. 22 Grad, Samstag sogar 27, wird ein richtig toller Tag. Das zumindest Stand jetzt. Am Sonntag müssen wir uns dafür allerdings wieder auf Regen einstellen. 20 Grad auch gerade hier in der Bielefelder Altstadt.
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1: 3:03 haben wir es, da haben wir einen frischen Blitzer im Stadtgebiet. Damit sind es mittlerweile 4 an der Zahl. Frisch im Rennen, Wertherstraße stadtauswärts. Außerdem wird geblitzt am Lipper-Hellweg, an der Ferlerstraße und der Altmühlstraße. Dann haben wir einen Liegenbleiber im Johannistal vom Ostwestfalendamm kommend. Fahrt da bitte entsprechend vorsichtig. Und auf dem Ostwestfalendamm finden auch heute weiter Baumpflegearbeiten statt, voraussichtlich noch so bis 15:30 aktuell unterwegs auf dem Ostwestfalendamm Richtung Bragwede fahrend. Wenn ihr da aus dem Tunnel kommt, geht es ein bisschen stockender voran. 08800 300, die kostenlose Radio Bielefeld Verkehrshotline. Allen unterwegs eine gute und sichere Fahrt.
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1: Mit Holger Höhner und mit den Kolleginnen Bettina Wittemeyer und Silvana Gräper. Die wandern weiter einmal rund um die Stadt. Start heute in Brake, Ziel die Kirche in Obedissen und in Obsten. Da sind sie schon mal angekommen, haben wir eben gerade gehört. Anscheinend können sie sich ja nur nicht so richtig entscheiden, wo genau sie da eigentlich sind.
4: Also okay, oberhalb der Bahn oder unterhalb der Bahn? Jetzt nochmal.
5: Unterhalb.
6: Wir sind jetzt unterhalb.
4: Sind alle cool. Es sind alle cool. Alle Obedisser sind cool, aber... besser oberhalb.
5: Ja.
4: Ich muss mit dir noch ein bisschen zusammenarbeiten.
1: Mehr gleich hier bei uns. Habt einen schönen Nachmittag jetzt mit Samba im besten Mix.

0: Mittwochnachmittag, Radio Bielefeld läuft. Wir sind für euch 80 Kilometer am Puls der Stadt die ganze Woche über. Die Kolleginnen Silvana Gräber und Bettina Wittemeyer wandern ja in dieser Woche rund um Bielefeld. Heute die dritte Etappe. Seit heute Morgen schon wieder unterwegs. Von Brake aus ging es Richtung Obedissen. In Obedissen sollten die beiden jetzt angekommen sein. Ziel ist die Kirche. Ich weiß nicht, ihr zwei, könnt ihr da die Turmglocke läuten oder wie könnt ihr euch da bemerkbar machen?
1: Ja, also wir sind gleich da, würde ich sagen. Also wir können gleich noch den Countdown runterzählen, aber der Kirchturm wird immer näher. Und ich muss auch sagen, damit haben wir nicht nur die dritte Etappe geschafft, sondern haben auch offiziell über die Hälfte geschafft von unserer Wanderung.
0: Applaus, Applaus, also, Applaus.
2: Und wir sind ganz viele, das müssen wir auch sagen.
1: Das stimmt. Also uns haben jetzt wirklich viele begleitet. Von der Gärtnerei Grabart wirklich und ich weiß gar nicht. Also
2: 13.
1: Nach hinten gucken, ne? 13.
2: 13 sind wir. Genau, ich habe durchgezählt.
1: Mit denen laufen wir jetzt quasi einmal ein zum Bergfest.
2: Und ich muss ja sagen, von wegen ober der Bahn und unter der Bahn, kaum waren wir oberhalb der Bahn, kam die Sonne raus, ja?
1: Ja, das ist ein Ding hier in Obedissen, das habe ich gelernt. Du bist entweder cool, wenn du unterhalb der Bahn wohnst oder oberhalb. Man ist sich nur nicht einig hier. Aber es ist ein Ding und es ist auch wichtig.
2: Total.
0: Wie geht's euch denn eigentlich überhaupt?
2: Wie soll es uns gehen? Also, uns geht's, wie du hörst, super. Wir sind so toll verpflegt worden heute. Wir haben so tolle Unterstützung, so coole Mitwanderinnen und Wanderer. Da kann es uns nur gut gehen.
1: Ihr merkt, bei Bettina schäumt es über. Ich muss wirklich sagen, ich merke meine Knochen. Also es ist schon auch eine anstrengende Geschichte, die wir hier machen. Aber tatsächlich muss ich... Bettina, da absolut zustimmen. Es ist wirklich schön auch. Also, und es gibt immer wieder Momente, wo man hier so lang geht und wirklich auch durch Felder und Landschaften geht und sich denkt, ach krass, wie schön ist das hier jetzt gerade bitte? Also ich habe so viel Schönes gesehen heute, was ich noch nie in meinem Leben gesehen habe von Bielefeld.
2: Und jetzt blockieren wir hier erstmal die Straße in Obedissen, die Detmolder. Und jetzt sind wir an der Kirche.
1: So, wir sind angekommen.
2: Wir sind da. Einmal.
1: Etappe 3 geschafft.
0: Klasse, ganz, ganz großartig. Ziel heute die Kirche und morgen früh Startpunkt dann auch wieder, ich denke mal, 8 Uhr wie gewohnt
1: genau.
0: Geht's los.
1: Genau, 8 Uhr wie gewohnt geht's hier los, an der Kirche in Obedissen.
2: Gut. Wir freuen uns auf euch.
0: Wer sich einklicken möchte, kann das gerne tun. Dankeschön und bis später. Grüße gehen raus nach Obedissen. Tschüss.
1: Bis gleich, Holger.
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Mit Radio Bielefeld geht's durch den Mittwochnachmittag. Der Blick auf die Straßen. Radio Bielefeld, Blitzer um Verkehr. Da haben wir aktuell 4 Blitzer im Stadtgebiet. Noch frisch mit dabei die Wertherstraße. Dann Blitzer am Lipper-Hellweg, an der Ferlerstraße und der Altmühlstraße. Und der Hinweis, die Baumpflegearbeiten auf dem Ostwestfalen-Damm sind für heute durch. Aber denkt dran, laufen die ganze Woche über. Morgen 8.30 Uhr geht's dann wieder los. Immer so bis 15.30 Uhr am Nachmittag. 08.800.300, das ist die kostenlose Radio Bielefeld Verkehrshotline. Allen unterwegs eine gute und sichere Fahrt.

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1: Eure Nummer 1 ist hier. Prima, dass ihr mit dabei seid. Radio Bielefeld um ganz genau 3:30 mit Holger Höhner und Ulrich Zwetz.
2: Guten Tag.
1: Und Ulrich, ab sofort können wir das Fußgängernetz hier bei uns in Bielefeld bewerten. Und zwar über die Online-Plattform Walk Observer. Und die soll dazu beitragen, dass Kinder sicher zur Schule kommen oder Leute mit Kinderwagen oder Rollator barrierefrei bei uns unterwegs sind.
2: Ne? Ja, im Rahmen des Pilotprojekts stellt die Stadt ausgewählte Gehwege in Jöllenbeck und im Bielefelder Westen anhand von Fotos zur Bewertung bereit. Ergänzend können dann häufig genutzte Wege aus dem Alltag selbst dann in die Karte eingetragen werden. Dadurch soll ein differenziertes Bild der wahrgenommenen Qualität von Gehwegen entstehen, heißt es von der Stadt Bielefeld. Alle Hinweise werden anonym ausgewertet und um bestehende Datengrundlagen ergänzt. Tanken wird in Deutschland immer teurer. Die Kraftstoffpreise sind im Vergleich zur Vorwoche nochmal deutlich gestiegen. Der Liter Diesel ist im Vergleich zur letzten Woche um fast 10% nach oben gegangen und kostete am frühen Nachmittag knapp 2,17 Euro. Der Preis für einen Liter Super E10 wurde um 6 Cent auf knapp 2,15 Euro bundesweit angehoben. Thorsten Frey soll nach Informationen der deutschen Presseagentur neuer Unionsfraktionschef und Nachfolger des zurückgetretenen Jens Spahn werden. Zur Stunde halten Kanzler Merz und CSU-Chef Söder eine Schaltkonferenz mit dem Fraktionsvorstand ab. Heute in einer Woche sollen dann die Bundestagsabgeordneten von CDU und CSU ihren neuen Fraktionschef auf einer Sondersitzung wählen. Die Bundesregierung hat eine Start-up-Strategie beschlossen, mit der neu gegründete Unternehmen besser gefördert werden. Wirtschaftsministerin Reiche von der CDU plant über 150 Maßnahmen. Unter anderem sollen Hürden bei der Personalgewinnung und der Bürokratie abgebaut werden. Ziel ist es, zu verhindern, dass Start-ups ins Ausland abwandern. Eine ältere Frau aus Kirchdornberg ist gestern Nachmittag von Telefonbetrüger Opfer geworden. Ein falscher Chefarzt und ein falscher Staatsanwalt haben sie am Telefon dazu gebracht, Geld und Schmuck im Wert von mehreren tausend Euro zu zahlen. Als angebliche Kaution für ihren verletzten Sohn, der bei einem Verkehrsunfall zwei Menschen totgefahren haben sollte. Ein südländisch ausgesehener Mann holte das Geld und den Schmuck dann vor ihrem Haus am Gottesberg ab und fuhr in silbernen Audi auf und davon. Der Bielefelder André Dippel vom RC Zugvogel ist mit 2 Medaillen von der Europameisterschaft der Steher und Dernis in Pordenone in Italien zurückgekehrt. Als Schrittmacher von Radfahrer Luca Harter wurde der 52-jährige Bielefelder überraschend Europameister. 2 Stunden zuvor hatte er bereits im Derni-Rennen, in dem etwas kleinere Motoren zum Einsatz kommen, mit Roger Kluge Bronze gewonnen.
1: Danke dir. Das nächste Steherrennen hier bei uns in Bielefeld ist übrigens Ende August geplant an der Radrennbahn. Immer ganz tolle Veranstaltungen, lohnt sich da mal hinzugehen. Das Radio Bielefeld Wetter, ja, weiter oft bewölkt, bei Werten um 20 Grad, lässt sich am Nachmittag aber auch die Sonne noch sehen. Morgen ganz ähnlich, erst verhangen, in der zweiten Tageshälfte Wolkenlücken. Freitag wieder schöner, mehr Sonne, Samstag Sonne pur, dann bei 27 Grad, am Sonntag leider wieder drüber. Hier in der Bielefelder Innenstadt sind es aktuell 20 Grad. Radio Bielefeld Blitzer im Verkehr um 15:33 Uhr. Da haben wir aktuell 4 Blitzer im Stadtgebiet. An der Wertherstraße wird geblitzt, am Lipper-Hellweg, an der Ferlerstraße und der Altmühlstraße. Seht ihr mehr? Sagt gerne kurz Bescheid. Ihr könnt uns tickern über die Radio Bielefeld App oder über WhatsApp. Bielefeld 6x5 ist die Nummer, die ihr dafür braucht. Da könnt ihr uns auch sehr gerne eine Sprachnachricht schicken. Oder ihr klingelt durch 08800 300, die kostenlose Radio Bielefeld Verkehrshotline. Allen unterwegs eine gute Fahrt mit uns.
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1: Mit Holger Höhner, mit Musik im besten Mix jetzt von Sunrise Avenue. Und gleich gibt's die beste Comedy hier bei uns mit Atze Schröder. Kommt gut durch den Nachmittag und rein in den Feierabend. Lifesaver heißt diese Nummer hier. Hi zusammen.

jetzt neu bei uns. Lake it. 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

0: Lick It heißt diese Nummer, ganz neu für euch im besten Mix. Flow sind das, Girlband aus London, Nummer 20 vor 4 im Radio Bielefeld Nachmittag. Und er hier, der kommt aus dem Ruhrpott.
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3: Ja, nee, ist klar.
4: Übrigens, ich habe doch letzte Woche darüber gesprochen, was Kellner so an Sprüchen im Restaurant bringen und was in den Speisekarten steht. Da kamen ja echt viele Nachrichten auf das Thema. Dabei habe ich sogar noch vergessen, was beim Bezahlen so alles super originellen Sprüchen kommt. Du rufst zum Beispiel, hör mal, ich möchte zahlen. Irgendwann kommt dann der oder die Kellnerin und dann kommt so ganz schelmisch, ich habe gehört, sie wollen sich finanziell verändern. Tja, aber da haben wir gelacht, wa? Und als nächstes dann habe ich auch die Tage noch gehört, mit Karte oder auf die altmodische Art? Wo du denkst, was ist denn die altmodische Art? Einfach abhauen oder was? Oder auf Mahnbescheid? Ja. Oder wenn der Gast auch ein Witzbold ist, wie möchten Sie zahlen? Am liebsten gar nicht. Sollte der Kellner dir dann verständlicherweise mit dem Kopfstoß die Nase brechen, gilt das übrigens als Notwehr und wird zusätzlich berechnet. Also Freunde, seid einfach nett zum Service und hebt euch die dummen Sprüche für den Muttertag auf.
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Mit Radio Bielefeld geht's durch den Mittwochnachmittag. 4:12 haben wir es, der Blick auf die Straßen. Radio Bielefeld, Blitzer und Verkehr. Aktuell mit 3 Blitzern im Stadtgebiet. Geblitzt wird weiter an der Altmühlstraße, an der Ferlerstraße und an der Wertherstraße. 08.800.300, das ist die kostenlose Radio Bielefeld Verkehrshotline. Ich bin Holger Höhner, wünsche allen unterwegs eine gute und sichere Fahrt. Kommt gut an mit uns, schönen Start in den Feierabend wünsche ich.

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1: Hallo zusammen, habt einen schönen Nachmittag mit uns. Jetzt wissen, was wichtig ist. Ich bin Holger Höhner und die Radio Bielefeld Nachrichten und Ulrich Zwetz für
2: euch. Guten Tag.
1: Ja, es ist nicht mehr lange hin, Ulrich. Ne? Am Samstag in 2 Wochen beginnt für die Arminen im Karlsruher Wildpark dann die neue Zweitligasaison. Und für die Partie, da startet morgen Mittag schon der Vorverkauf.
2: Für die Arminen-Fans. Und zwar um 2 Uhr morgen Mittag. 3.560 Tickets stehen den Arminen-Fans für das Spiel beim KSC zur Verfügung. Mitglieder und Dauerkarteninhaber haben dabei ein Vorkaufsrecht für 2 Karten. Einen Tag später, also am Freitagmittag um 2, beginnt dann der Vorverkauf für das DFB-Pokalspiel bei Drittliga-Aufsteiger SG Sonnenhof Groß Asbach am 22. August. Für diese Partie stehen Arminia 2.371 Karten zur Verfügung. Mitglieder und Dauerkarteninhaber haben auch hier ein Vorkaufsrecht. Nur wenige Tage nach dem Rücktritt von Jens Spahn steht fest, wer sein Nachfolger werden soll. CDU und CSU wollen den bisherigen Kanzleramtschef Thorsten Frey an die Spitze der Unionsfraktion im Bundestag setzen. Darauf haben sich die Chefs beider Parteien, Friedrich Merz und Markus Söder, verständigt. David Riemer berichtet.
3: Frey soll bei einer Sondersitzung der Unionsfraktion in der kommenden Woche offiziell gewählt werden. Wer ihm im Kanzleramt nachfolgt und ob es weitere Änderungen im Kabinett gibt, ist noch offen. Spahn war nach parteiinternem Druck zurückgetreten. Auslöser war die Kritik daran, dass er und sein Mann mithilfe einer Leihmutter in den USA Eltern geworden sind. Leihmutterschaft ist in Deutschland verboten und die Union spricht sich klar gegen eine Legalisierung aus. Spahn selbst hatte das in der Vergangenheit auch immer wieder getan.
2: Tanken wird in Deutschland immer teurer. Der Liter Diesel ist im Vergleich zur letzten Woche um fast 10 Cent gestiegen und kostete am frühen Nachmittag knapp 2,17 Euro. Der Preis für einen Liter Super E10 wurde um 6 Cent auf knapp 2,15 Euro angehoben. Damit ist Diesel zum ersten Mal seit Mai wieder teurer als Super E10. Weitere Entlastungen für Autofahrer wie eine neue Spritpreisbremse schließt Wirtschaftsministerin Reiche aus. Hauptauslöser für die aktuelle Teuerungswelle sind höhere Börsenpreise für Rohöl. Die steigen, seit die USA ihre Angriffe gegen den Iran wieder ausgeweitet haben. Im Kampf gegen sexuellen Kindesmissbrauch dürfen Messenger-Dienste in der Europäischen Union bald wieder in privaten Chats nach Hinweisen suchen. In der Debatte um die sogenannte Chat-Kontrolle haben sich die Mitgliedsländer darauf geeinigt, Datenschutzregeln befristet zu lockern. Aus Brüssel berichtet Michael Brandt.
4: Es geht um Bilder oder Videos von Kindesmissbrauch. Danach dürfen Anbieter von Diensten wie Outlook, Gmail oder Instagram wieder mit Hilfe von Software suchen. Aber verschlüsselte Chats wie bei WhatsApp oder Signal dürfen nicht durchsucht werden. Und die EU-Ausnahmeregelung verbietet auch Techniken, die Nachrichten prüfen, bevor sie verschlüsselt und versendet sind. Eigentlich war die Übergangsregelung im Frühjahr ausgelaufen, aber jetzt einigten sich Mitgliedstaaten und das EU-Parlament doch noch. Die Ausnahme gilt nun bis April 2028.
2: Bielefelder Haushalte erhalten derzeit Schreiben der DMG Deutsche Messwesen GmbH zum möglichen Einbau eines Smart Meters. Zahlreiche Kunden haben sich daraufhin bei den Stadtwerken gemeldet. Die stellen aber klar, dass weder sie noch die Bielefelder Netz GmbH mit der Mitteilung etwas zu tun haben. Wer ein solches Schreiben erhalte, solle nicht vorschnell reagieren. Ein Wechsel des Messstellenbetreibers sei grundsätzlich eine freie Entscheidung. Die Kunden sollten aber genau die Rahmenbedingungen prüfen, heißt es von den Bielefelder Stadtwerken.
1: Danke dir. Das Radio Bielefeld-Wetter bringt uns am Nachmittag weiter viele Wolken mit. Zwischendurch lugt aber auch immer mal die Sonne raus. Recht windig ist es zum Teil. Temperaturen so um 20 Grad. Morgen erstmal keine große Wetteränderung. Auch dann reichlich Wolken, später sonnige Abschnitte. Am Freitag dann schon deutlich schöner. Samstag 13 Sonnenstunden und das bei bis zu 27 Grad. Sonntag dafür meist wieder grau in grau. Hier in der Bielefelder City haben wir aktuell 20 Grad.
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1: 4 Minuten nach 4 haben wir es. Da wird geblitzt im Stadtgebiet an der Altmühlstraße, Blitze an der Ferlerstraße und der Wertherstraße. Seht ihr mehr? Sagt gerne kurz Bescheid. 08800 300, die kostenlose Radio Bielefeld Verkehrshotline. Kommt gut an.
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1: Wir sind für euch 80 Kilometer am Puls der Stadt. Die Kolleginnen Silvana Gräper und Bettina Wittemeyer wandern in dieser Woche rund um Bielefeld. Heute die 3. Etappe von Brake nach Obedissen, da zur Kirche. Und da sind sie gut angekommen und da werden sie auch gut versorgt. Mehr gleich hier bei uns. Ich bin Holger Höhner. Hi, habt einen schönen Nachmittag. Jetzt mit Musik im besten Mix von Linkin Park.

0: 1989 war das. Voyage, Voyage mit Desireless im besten Mix. Geht's durch den Mittwochnachmittag. Viertel nach vier haben wir es. Wandertag Nummer 3 heute. Die Kolleginnen Bettina Wittemeyer und Silvana Gräper waren seit dem frühen Morgen wieder unterwegs. Die beiden umrunden in dieser Woche ja Bielefeld, sind 80 Kilometer für euch am Puls der Stadt. Heute von der Braker Brücke bis zur Kirche in Ubbedissen. Hi.
1: So, Etappe 3 geschafft. Wir waren ja schon vor einem Stündchen hier in Ubbedissen. Wir bleiben hier auch noch ein bisschen, weil Gustav Frohmann, der früher hier den Gasthof in Ubbedissen betrieben hat, der hat uns überrascht hier direkt am Fuße des Kirchturms mit einer Kühltasche voller kalter Getränke. Und jetzt lassen wir es uns gut gehen.
2: Ja, und ich weiß auch nicht, wann ich wieder schaffe aufzustehen. Ich habe mich hier hingesetzt auf die Treppen. Ich sitze hier gut. Beine tun auch ein bisschen weh, von daher weiß ich noch nicht, wann es wieder hochgeht, aber wir stoßen hier echt noch eine Runde an. Ich muss sagen, die Ubbedisser sind ein lustiges Völkchen. Also wir haben hier richtig Spaß miteinander, genau. Und eine gute Zeit.
1: Wir sind ja auch jetzt oberhalb der Bahn. Auch zu den Leuten oberhalb der Bahn gehört Gustav Frohmann. Danke für die edle Spende. Zum Wohl. Prost!
0: Prösterchen nach Ubbedissen und von da aus geht's dann morgen früh weiter von der Kirche in Ubbedissen. Und wenn ihr euch einklinken wollt, sehr, sehr gerne, tut das. 8 Uhr ist Treffen. Dann geht's auf nach Eckartsheim. Sind so gut 10 Kilometer.
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Auch wenn den Feierabend mit Radio Bielefeld. 16:24 haben wir es, der Blick auf die Straßen. Radio Bielefeld, Blitzer und Verkehr. Da haben wir weiter 3 Blitzer im Stadtgebiet. An der Wertherstraße wird geblitzt, an der Ferlerstraße und der Altmühlstraße. Seht ihr mehr? Dann sagt gerne kurz Bescheid. 08.800.300. Wisst ihr, kostenlos die Radio Bielefeld Verkehrshotline. Könnt uns auch sehr gerne kurz schreiben über die Radio Bielefeld App oder schickt uns eine WhatsApp, gerne auch eine Sprachnachricht. Bielefeld 6x5 ist die Nummer, die ihr dafür braucht. Allen unterwegs eine gute und sichere Fahrt. Kommt gut an jetzt mit Phil Collins im besten Mix.

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4: Prima, dass ihr mit dabei seid. Eure Nummer 1 ist hier Radio Bielefeld um 16:30 mit Holger Höhner und Ulrich Zwetz.
5: Guten Tag.
4: Ulrich, die Zahl der Autos in Deutschland, die steigt immer weiter. Nach Angaben des Statistischen Bundesamtes waren im vergangenen Jahr, also 2025, inzwischen 49,5 Millionen Pkw auf Deutschlands Straßen unterwegs.
5: Das sind rund 150.000 mehr als noch ein Jahr zuvor. In Bielefeld kamen im vergangenen Jahr auf 1.000 Einwohner knapp 554 zugelassene Autos. Das waren 49 weniger als im NRW-Schnitt. Auch in allen Kreisen in OWL kamen deutlich mehr Autos auf 1.000 Einwohner, so im Kreis Gütersloh fast 670. Im Vergleich der Kreis Freienstetten liegt Bielefeld im oberen Mittelfeld. Die Vorsitzenden von CDU und CSU, Friedrich Merz und Markus Söder, haben sich auf einen Nachfolger für den zurückgetretenen Unionsfraktionschef Spahn verständigt. Kanzleramtsminister Thorsten Frey soll das Amt übernehmen. Die Unionsfraktion wurde am Nachmittag über den Vorschlag informiert und soll am nächsten Mittwoch in einer Sondersitzung über die Personalie abstimmen. Der frühere Bundesverkehrsminister Scheuer kommt wegen des Vorwurfs der Falschaussage im Zusammenhang mit der gescheiterten Pkw-Maut vor Gericht. Die Berliner Staatsanwaltschaft wirft dem CSU-Politiker vor, bei einer Befragung im Mautuntersuchungsausschuss des Bundestags gelogen zu haben. Der Prozess gegen Scheuer soll nach Angaben des Landgerichts Berlin am 21. September beginnen. Scheuer bestreitet den Vorwurf. Im Kampf gegen sexuellen Kindesmissbrauch dürfen Online-Dienste wie Google, Meta oder Microsoft in Zukunft wieder unverschlüsselte Nachrichten nach Hinweisen durchsuchen. Vertreter der EU-Mitgliedsländer haben sich geeinigt, eine Ausnahmeregelung bis April 2028 zu verlängern. Sie sieht vor, dass Anbieter mit einer Software private Nachrichten nach verdächtigen Inhalten scannen können und Verdachtsfälle an die Behörden melden. Eine ältere Frau aus Kirchdornberg ist gestern Nachmittag von Telefonbetrügern betrogen worden. Ein falscher Chefarzt und ein falscher Staatsanwalt haben sie am Telefon dazu gebracht, Geld und Schmuck im Wert von mehreren tausend Euro zu zahlen, als angebliche Kaution für ihren verletzten Sohn, der angeblich bei einem Verkehrsunfall zwei Menschen totgefahren hat. Ein südländisch aussehender Mann holte das Geld und den Schmuck dann vor ihrem Haus am Gottesberg ab und fuhr in einem silbernen Audi auf und davon. Für Arminias Zweitliga-Auftakt beim Karlsruher SC startet morgen Mittag um 2 der Vorverkauf. 3.560 Tickets stehen den Arminen-Fans für das Spiel im Wildpark zur Verfügung. Einen Tag später, also am Freitagmittag um 2 Uhr, beginnt dann der Vorverkauf für das DFB-Pokalspiel bei Drittliga-Aufsteiger SG Sonnenhof Groß-Asbach am 22. August. Mitglieder und Dauerkarteninhaber haben für beide Spiele ein Vorkaufsrecht für 2 Karten.
4: Das Radio Bielefeld-Wetter ist so lala heute Nachmittag und heute Abend. Viele Wolken, aber auch noch Sonne dabei. Werte so um 20 Grad dabei, recht windig. So geht es dann auch morgen erstmal weiter. Aber am Freitag, da hat die Sonne dann wieder mehr Chancen. 22 Grad, der Samstag sogar 27 Grad. Wird ein richtig toller Tag mit ganz viel Sonne. Das zumindest Stand jetzt. Am Sonntag müssen wir uns dann allerdings auch wieder auf Regen einstellen. 20 Grad aktuell hier in der Bielefelder City. Radio Bielefeld, Blitzer im Verkehr um 16.33 Uhr. Da wird weiter geblitzt an der Altmühlstraße, Blitzer an der Ferlerstraße und der Wertherstraße. Allen unterwegs eine gute und sichere Fahrt.
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4: Es geht wieder um eine Menge Geld. Und es geht natürlich klar um die Ehre. Die Bewerbungsphase für unseren Bielefeld-Preis läuft. Das heißt, ihr könnt weiter andere vorschlagen oder natürlich auch euch selbst ins Spiel bringen, wenn ihr euch denn dann ehrenamtlich engagiert, wenn ihr euch für andere stark macht. Und dotiert ist der Preis auch in diesem Jahr wieder mit insgesamt 12.000 Euro. Mehr Infos gibt's gleich hier bei uns. Ich bin Holger Höhner. Kommt gut in den Feierabend.

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0: 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Und wenn ihr auch ehrenamtlich arbeitet, dann bewerbt euch gerne. Auch das ist natürlich möglich. Ihr könnt euch gerne selber vorschlagen oder eben auch andere, die ihr kennt, von denen ihr wisst, jo, die machen einen tollen Job, die hätten den Bielefeld-Preis verdient. So wie im vergangenen Jahr Bielefeld United. Der Verein hat sich zum Ziel gesetzt, Bielefelder Kindern und Jugendlichen soziale Teilhabe durch Sport zu ermöglichen. Und da engagiert sich auch Adrian.
5: Das ist einfach eine sehr erfüllende Arbeit und es ist einfach schön, jedes Mal wieder die Kids oder die Jugendlichen so zu sehen, wie sie Spaß haben und neue Sachen entdecken. Und gibt halt so viele Projekte, die schön gefördert werden. Und da, glaube ich, kann ich für alle sprechen, die als Ehrenamt bei uns arbeiten, dass, glaube ich, alle mit sehr viel Leidenschaft dabei sind.
0: Ja, dafür ein dickes, fettes Dankeschön und ein Dankeschön vorab schon mal an euch. Macht mit, bewerbt euch für den Bielefeld-Preis 2026. Bringt euch da selber ins Rennen oder schlagt andere vor. 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

12 Minuten vor 5 haben wir es. Radio Bielefeld, Blitzer und Verkehr. Da haben wir weiter 3 Blitzer im Stadtgebiet. Die stehen an der Altmühlstraße, Blitzer an der Ferlerstraße und der Wertherstraße. Wenn ihr mehr seht, sagt gerne kurz Bescheid. 08800 300. Das ist die kostenlose Radio Bielefeld Verkehrshotline. Oder aber ihr schreibt uns gerade über die Radio Bielefeld App oder über WhatsApp. Bielefeld 6x5 ist die Nummer, die ihr dafür braucht. Ich bin Holger Höhner. Allen unterwegs eine gute Fahrt.

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1: Habt einen schönen Nachmittag mit uns. Kommt gut in den Feierabend. Ich bin Holger Höhner und die Radio Bielefeld Nachrichten hat weiter Ulrich Zwetz für euch.
2: Guten Tag.
1: Ulrich, die Bielefelder Polizei warnt immer wieder vor Schockanrufen durch falsche Polizisten oder aber auch Staatsanwälte. Gestern hat es demnach wieder eine richtige Welle von Schockanrufen gegeben und eine Frau aus Kirch-Dornberg, die war da so irritiert, dass sie auf die Betrüger hereingefallen ist.
2: Ja, ein falscher Chefarzt und ein falscher Staatsanwalt haben sie am Telefon dazu gebracht, Geld und Schmuck im Wert von mehreren 1.000 Euro zu übergeben, und zwar als angebliche Kaution für ihren verletzten Sohn, der angeblich bei einem Verkehrsunfall 2 Menschen totgefahren hat und in U-Haft kommen sollte. Ein südländisch aussehender Mann holte das Geld und den Schmuck dann von ihrem Haus am Gottesberg ab und fuhr in einem silbernen Audi davon. Die Polizei bittet um Hinweise auf den Mann. US-Präsident Donald Trump will in Zukunft jedes Mal eine Brücke oder ein Kraftwerk im Iran bombardieren und zerstören lassen, wenn der Iran ein Schiff in der Straße von Hormuz beschießt. Das hat Trump jetzt auf seiner Plattform True Social angekündigt. Dabei sei es ihm egal, wie genau der Iran die Schiffe attackiere. Aus Washington berichtet Tina Eck.
3: Schon lange droht Trump mit massiven Angriffen auf Irans Infrastruktur. Neben Brücken und Kraftwerken könnten auch andere zivile Einrichtungen ins Visier geraten, droht Trump nun konkreter. Mit den Angriffen auf Brücken sollen militärische Nachschubwege blockiert werden, mit der Zerstörung von Kraftwerken die Energieversorgung. Trump droht auch mit Angriffen auf die sogenannte Pickaxe Mountain Region, in der versteckte iranische Atomanlagen vermutet werden. Nach wie vor ist aber auch die Rede davon, dass hinter den Kulissen Vermittlungsbemühungen laufen.
2: Die Unionsspitze hat Kanzleramtschef Frei als neuen Vorsitzenden der Bundestagsfraktion vorgeschlagen. Der 52-Jährige aus Baden-Württemberg habe maßgeblichen Anteil an der Stabilität der schwarz-roten Koalition, erklärte Bundeskanzler Merz. Auch CSU-Chef Söder lobte Frei für dessen Zusammenarbeit mit der Bayerischen Schwesterpartei. Die Abgeordneten der Unionsfraktion sollen Frei in einer Woche wählen. Der Posten muss nach dem Rücktritt von Jens Spahn neu besetzt werden. Der frühere Bundesverkehrsminister Andreas Scheuer kommt wegen des Vorwurfs der Falschaussage im Zusammenhang mit der gescheiterten PKW-Maut vor Gericht. Die Berliner Staatsanwaltschaft wirft dem CSU-Politiker vor, bei einer Befragung im Maut-Untersuchungsausschuss des Bundestags gelogen zu haben. Der Prozess gegen Scheuer soll nach Angaben des Landgerichts Berlin am 21. September beginnen. Scheuer bestreitet den Vorwurf. Nach einer Serie schwerer Unfälle macht Griechenland ernst. Das Parlament billigte jetzt ein neues Gesetz zu E-Scooter mit dem Ziel, das Chaos auf Straßen und Gehwegen zu beenden. Die wichtigste Neuerung: Jugendliche unter 17 Jahren dürfen E-Scooter im Straßenverkehr nicht mehr benutzen. Aus Athen berichtet Takis Safos.
4: Wer gegen die neuen Regeln verstößt, riskiert saftige Strafen. 1.000 Euro für Verleiher, die Jugendlichen einen Elektroroller geben. Auf Straßen mit Tempo 50 oder mehr sind E-Scooter künftig tabu. Wer dort fährt, zahlt 350 Euro. Außerdem gilt jetzt eine Versicherungspflicht. Und auch Helmmuffel und Handysünder bittet der Staat künftig kräftig zur Kasse. Die Polizei kontrolliert bereits in vielen Regionen intensiv.
2: Der Bielefelder André Dippel vom RC Zugvogel ist mit 2 Medaillen von der Europameisterschaft der Steher und Dernis in Pordenone in Italien zurückgekehrt. Als Schrittmacher von Radfahrer Luca Harter wurde der 52-jährige Bielefelder überraschend Europameister. Für André Dippel war es bereits der 3. EM-Titel 2009 und 2010. 2 Stunden zuvor hatte er bereits im Derni-Rennen, in dem etwas kleinere Motoren zum Einsatz kommen, mit Roger Kluge Bronze geholt.
1: Danke dir. 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Wetter ist weiter oft bewölkt. Windig ist es zum Teil. Bei Werten um 20 Grad lässt sich jetzt am späteren Nachmittag und am Abend aber auch die Sonne noch sehen. Morgen dann ganz ähnlich. Erst verhangen, in der zweiten Tageshälfte dann Wolkenlücken. Freitag wieder schöner, mehr Sonne. Samstag Sonne pur. Das stand jetzt bei 27 Grad. Der Sonntag, der wird dann leider wieder ein bisschen trüber. 21 Grad aktuell hier in der Bielefelder City.
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1: 4:05 haben wir es. Da hat es einen Unfall gegeben in Brackwede am Stadtring. Kreuzung da beim Lidl. Pkw und Fahrrad involviert. Rettungskräfte sind vor Ort. Besten Dank an Jessica fürs Melden über Radio Bielefeld WhatsApp. Bielefeld 6x5 ist die Nummer, die ihr dafür braucht. Außerdem wird geblitzt im Stadtgebiet weiter an der Wertherstraße, der Fährlerstraße und der Altmühlstraße. Seht ihr mehr, macht's wie Jessica oder klingelt kurz durch 08800 300, die kostenlose Radio Bielefeld Verkehrshotline. Kommt gut an.
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1: Bergfest haben wir schon mal. Die Hälfte der Arbeitswoche ist durch und schon mal zum Vormerken für den Feierabend. Morgen, dann ist wieder Abendmarkt angesagt hier bei uns in der Bielefelder City auf dem Klosterplatz. Das heißt, lecker essen und trinken und Live-Musik gibt's auch wieder. Morgen von Touch of Sound ist ein Duo. Die beiden spielen Rock, Pop, Blues und Reggae aus den 60er bis 1980er Jahren. 18:30 geht das Ganze los. Wünsche euch schon mal viel Spaß dabei. Ich bin Holger Höhner. Schönen Feierabend.

Klasse Nummer, nur nach vorne, neu für euch in der Radio Bielefeld Playlist. Die Toten Hosen sind das um 5:11. Klasse, dass ihr mit dabei seid. Habt einen schönen Mittwochnachmittag mit uns. Kommt gut in euren Feierabend.

0: Yes. Schlappe Beine, wunde Füße und noch einiges an Kilometern auf der Uhr. Radio Bielefeld ist hier um Viertel nach fünf. Die Kolleginnen Silvana Gräper und Bettina Wittemeyer, die merken die über 50 gewanderten Kilometer der vergangenen Tage ganz gut. Die beiden umrunden in dieser Woche ja Bielefeld, sind für euch 80 Kilometer am Puls der Stadt. Und das heißt auch angehen gegen Muskelkater und Co. Aber was hilft da eigentlich? Oliver Heckmann von der BKK Geldemeister Seitensticker.
1: Ein leichtes Dehnen ist hinterher sinnvoll. Und dann würde ich noch empfehlen, zyklische Bewegung. Also wenn ich jetzt wandern war und dadurch den Muskelkater bekommen habe, dann würde sich vielleicht am Abend anbieten, eine kleine Fahrradtour nochmal zu machen. 2-3 Kilometer einfach, um die Beinmuskulatur nochmal in Bewegung zu halten.
0: Na, ich weiß nicht, ob die beiden das noch hintereinander kriegen, aber vielleicht hilft's. Ab aufs Rad oder rein in die Dusche ist auch noch ein Tipp. Wechselduschen, also Arme und Beine einmal heiß abduschen, dann einmal kalt abduschen und das Ganze wiederholen, soll auch helfen. Wir hören von den beiden morgen früh wieder, dann hoffentlich ohne Muskelkater. Dann starten Bettina und Silvana an der Kirche in Obedissen und wandern Richtung Eckartsheim. 8 Uhr geht's wie immer los und ihr könnt euch da gerne mit einklinken.
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17:24 haben wir es am Mittwochnachmittag. 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Da haben wir aktuell einen Unfall in Bragwede am Stadtring Ecke Gotenstraße. In dem Bereich kommt es momentan zu Behinderungen. Außerdem wird geblitzt im Stadtgebiet an der Wertherstraße, an der Ferlerstraße und an der Altmühlstraße. Seht ihr mehr? 08800 300, die kostenlose Radio Bielefeld Verkehrshotline. Allen unterwegs eine gute und sichere Fahrt. Kommt gut an.

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7: Mit Radio Bielefeld geht's durch den Nachmittag. 5:30 haben wir es ganz genau mit uns. Jetzt wissen, was wichtig ist. Ulrich Zwitz ist da.
8: Guten Tag.
7: Und das ist mal eine ganz besondere Masche, Ulrich. Statt der Fahrschüler sitzen Doubles, die ihn möglichst ähnlich sehen in den Theorieprüfungen für den Führerschein. Für dieses betrügerische Vorgehen sind jetzt am Nachmittag 4 Männer und eine Frau vom Landgericht hier bei uns in Bielefeld zu Haftstrafen verurteilt worden.
8: Ja, 3 von ihnen wegen Missbrauchs von Ausweispapieren und Fälschung beweiserheblicher Daten und 2 Fahrlehrer wegen Beihilfe. Der Hauptangeklagte erhielt eine Freiheitsstrafe von 6 Jahren und 5 Monaten. Nach Überzeugung des Gerichts organisierte er das illegale Treiben. Unter anderem habe er einen Pool von 30 bis 40 Personen zusammengestellt, die als Doubles an den Prüfungen teilnahmen. Der Tatzeitraum war von Februar 2022 bis Juli 2025 gewesen. Die Masche richtete sich laut Landgericht vor allem an kurdischsprachige Prüflinge, weil die Theorietests zwar in vielen Sprachen möglich seien, nicht aber auf Kurdisch. Die Vorsitzende von CDU und CSU, Friedrich Merz und Markus Söder, haben sich auf einen Nachfolger für den zurückgetretenen Unionsfraktionschef Spahn verständigt. Kanzleramtsminister Thorsten Frey soll das Amt übernehmen. Die Unionsfraktion wurde am Nachmittag über den Vorschlag informiert und soll am nächsten Mittwoch in einer Sondersitzung über die Personalie abstimmen. Der frühere Bundesverkehrsminister Andreas Scheuer kommt wegen des Vorwurfs der Falschaussage im Zusammenhang mit der gescheiterten PKW-Maut vor Gericht. Die Berliner Staatsanwaltschaft wirft dem CSU-Politiker vor, bei einer Befragung im Mautuntersuchungsausschuss des Bundestags gelogen zu haben. Der Prozess gegen Scheuer soll nach Angaben des Landgerichts Berlin am 21. September beginnen. Scheuer bestreitet den Vorwurf. Im Kampf gegen sexuellen Kindesmissbrauch dürfen Online-Dienste wie Google, Meta und Microsoft in Zukunft wieder unverschlüsselte Nachrichten nach Hinweisen durchsuchen. Vertreter der EU-Mitgliedsländer haben sich geeinigt, eine Ausnahmeregelung bis April 2028 zu verlängern. Sie sieht vor, dass Anbieter mit einer Software private Nachrichten nach verdächtigen Inhalten scannen können und Verdachtsfälle an die Behörden melden. Eine ältere Frau aus Kirchdornberg ist gestern Nachmittag Opfer von Telefonbetrügern geworden. Ein falscher Chefarzt und ein falscher Staatsanwalt haben sie am Telefon dazu gebracht, Geld und Schmuck im Wert von mehreren tausend Euro zu zahlen, als angebliche Kaution für ihren verletzten Sohn, der angeblich bei einem Verkehrsunfall 2 Menschen totgefahren hat. Ein südländisch aussehender Mann holte das Geld und den Schmuck dann vor ihrem Haus am Gottesberg ab und fuhr in einem silbernen Audi davon. Die Polizei sucht Zeugen. Für Arminias Zweitliga-Auftakt beim Karlsruher SC startet morgen Mittag um 2 der Vorverkauf. 3.560 Tickets stehen den Arminen-Fans für das Spiel im Wildpark zur Verfügung. Einen Tag später, also am Freitagmittag um 2, beginnt dann der Vorverkauf für das DFB-Pokalspiel bei Drittliga-Aufsteiger SG Sonnenhof Groß-Asbach am 22. August. Mitglieder und Dauerkarteninhaber haben für beide Spiele ein Vorkaufsrecht.
7: Danke dir. Das Radio Bielefeld-Wetter bringt uns auch jetzt am späteren Nachmittag und am Abend Wolken mit. Zwischendurch lugt mal die Sonne raus. Recht windig ist es. Temperaturen immer noch so um 20 Grad. Morgen keine große Wetteränderung. Auch erst dann reichlich Wolken, später sonnige Abschnitte. Am Freitag schon deutlich schöner. Samstag dann 13 Sonnenstunden und das bei bis zu 27 Grad. Am Sonntag dafür meist grau in grau. 21 Grad aktuell hier in der Bielefelder Altstadt. Radio Bielefeld, Blitzer und Verkehr. Da haben wir drei Blitzer an der Altmühlstraße, der Ferlerstraße und der Wertherstraße. Allen unterwegs eine gute und sichere Fahrt mit uns.
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7: Immer weniger Kinder im Grundschulalter können richtig schwimmen. Diese Schlagzeile, die hören wir ja immer wieder, ne? Ursachen dafür gibt es einige. Und vor einiger Zeit, da hat uns Lehrer und Schwimmtrainer Felix Burmeister aus Bielefeld dazu gesagt.
9: Wir haben als Ursache herausgefunden, dass es vor allem daran liegt, dass wir nicht genügend qualifizierte Trainerinnen und Trainer haben.
7: Ja, und dieses Problem, das ist man dann angegangen. Wie genau? Hört ihr gleich hier bei uns. Ich bin Holger Höhner. Kommt gut in euren Feierabend.

0: Radio Bielefeld läuft bei euch am Mittwochnachmittag. 20 vor 6 haben wir es ganz genau. Ja, so klingt es jetzt im Sommer in den Bielefelder Freibädern, natürlich auch in Hillegossen. Klar, und da ist auch Lehrer und Schwimmtrainer Felix Burmeister immer wieder unterwegs. Nicht nur, weil er da Spaß hat, sondern weil es vor allem darum geht, Kindern das Schwimmen beizubringen. Dafür braucht es natürlich, klar, solche Trainer, die in Hillegossen auch ausgebildet werden. Und davon hatte uns Felix schon mal erzählt.
1: Das Projekt 20 Trainer für 200 Kinder, so war es damals genannt, hat relativ gut funktioniert. Wir haben am Anfang 20 Trainerinnen und Trainer ausgebildet und die haben über 400 Kindern schon das Schwimmen beigebracht, und da das Projekt so erfolgreich lief, wurde das dann die nächsten 2 Jahre weiterfinanziert, sodass wir insgesamt knapp 60 Schwimmtrainerinnen und Schwimmtrainer ausbilden konnten, und weitere 1400 Kinder sind in Bielefeld in den verschiedenen Schwimmvereinen und in Schulen gerade in Ausbildung, die dann von den neu ausgebildeten Trainern dann auch wirklich im Wasser oder am Wasser begleitet werden.
0: Ja, super Sache, ne? Und eben sehr erfolgreich das Ganze. Und einer dieser Kurse wird dieses Jahr neu im Freibad Hillegossen angeboten. In der 3. und 4. Sommerferienwoche finden die Kurse für Schwimmanfänger da statt. Und dafür gibt es ein bestimmtes Konzept.
1: Das ist quasi das Schwimmenlernen nach Niveaustufen, heißt, dass man die Kinder ganzheitlich ausbildet und dass die Kinder nicht einfach nur das Schwimmen lernen. Denn zum sicheren Schwimmen gehört mehr dazu. Es heißt ja nicht nur sicher. Und dass die Kinder

0: und uns war es wichtig, einfach überhaupt diesen Schwimmkurs anzubieten. Und deswegen haben wir eben auch gesagt, wir wollen also auch nicht mit zu hohen Beiträgen, sondern wir möchten einfach werben für unser Bad, für das Schwimmen lernen erstmal vom Grundsatz her. Das war also unsere Intention, dass wir sagen, dann legen wir lieber ein Scheinchen oben drauf. Aber die Kinder, weil ich glaube, das kommt teilweise auch zu kurz, dass die Kinder oft erst sehr spät schwimmen lernen, und das möchten wir gerne fördern.
1: Ja, der Kurs ist für Kinder ab 6. Ihr solltet Mitglied im Förderverein sein, aber es gibt auch extra eine Kurzmitgliedschaft. Alle Infos findet ihr natürlich im Netz auf freibad-hillegossen.de. Und heute war da oder ist da große Poolparty angesagt, läuft noch bis 18 Uhr mit dem Zephyrus Disco Team, und die geht dann morgen auch nochmal hier bei uns in Bielefeld an den Start. Und zwar im Freibad Gadderbaum, Startschuss dann wieder um 14 Uhr. 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

Man in the Mirror. Der King of Pop, Michael Jackson aus dem Jahr 1987, damals auf dem Bad-Album legendär. Im August 87 ist es rausgekommen, also fast genau 39 Jahre her. Als Single wurde die Nummer dann ein paar Monate später in Europa und dann dementsprechend auch hier bei uns in Deutschland veröffentlicht. Riesenerfolg. 6:08 haben wir es, der Blick auf die Straßen. Rani Bielefeld, Blitzer und Verkehr. Da wird weiter geblitzt an der Wertherstraße, Blitzer an der Ferlerstraße und der Altmühlstraße. Ich wünsche allen unterwegs eine gute und sichere Fahrt. Ich bin Holger Höhner und raus, habt einen schönen Feierabend mit uns. Wir hören uns morgen wieder. Bis dann. Tschüss. Tschüss.

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1: Mit Christian Böder, guten Tag. Zum ersten Mal haben KI-Systeme eigenständig eine Online-Plattform im Internet angegriffen. Nach dem Vorfall beim US-Entwickler OpenAI dringen nun mehrere EU-Abgeordnete darauf, dass Europa weniger abhängig von US-Technologiekonzernen wird. Sie fordern eigene leistungsfähige KI und mehr Kontrolle über Schlüsseltechnologien in Europa, um Unternehmen und Infrastruktur bei uns besser gegen neue Formen von Cyberangriffen zu schützen. Mehr zum KI-Angriff bei OpenAI hat Sarah Heinz aus dem News-Team.
2: In der digitalen Welt hat es so einen Vorfall bisher noch nicht gegeben. Das erst vor kurzem veröffentlichte KI-Modell GPT 5.6 soll und ein bisher unveröffentlichtes Modell, das noch leistungsstärker sein soll, stecken hinter dem Cyberangriff. Die Experten von OpenAI wollten eigentlich nur messen, wie gut die KI-Modelle hacken können und gaben ihnen dazu Aufgaben in einem digitalen Testumfeld, das streng kontrolliert wurde. Zur Sicherheit hatte man unter anderem den Zugriff aufs Internet eingeschränkt. Aber die KIs machten sich selbstständig, öffneten den Internetzugang und griffen aus eigenen Stücken die Plattform Hugging Face an, eine Art Bibliothek für KI-Modelle, Datensätze und andere Informationen. Bei ihrer Attacke verwendeten die Systeme auch geklaute Anmeldedaten. OpenAI selbst sagt, das sei beängstigend und auch Experten des Freiburger Zentrums für europäische Politik sagen, das sei kein Ausrutscher gewesen. Für solche Systeme bedeute, eine Aufgabe zu lösen, auch Schummeln in Kauf zu nehmen.
1: Und hier haben wir weitere Nachrichten in der Zusammenfassung. Die Nominierung von Kanzleramtsminister Frey als künftigen Chef der Unionsfraktion stößt innerhalb der Union auf Zustimmung. Unterstützung findet der Vorschlag unter anderem bei Außenminister Wadefuhl und bei Übergangsfraktionschef Hoffmann. Die Unionsfraktion will allerdings erst am kommenden Mittwoch darüber offiziell abstimmen, ob Frey die Nachfolge des zurückgetretenen Fraktionschefs Spahn antreten wird. Ermittler haben die Räume der Deutschen Bank in Frankfurt durchsucht. Es scheint Hinweise auf fragwürdige Aktiengeschäfte der Postbank gegeben zu haben. Und zwar in den Jahren 2008 bis 2010. Medienberichten zufolge könnten durch das Hin- und Herschieben von Aktien ins Ausland und wieder zurück Steuern hinterzogen worden sein. Der Schaden könnte demnach im dreistelligen Millionenbereich liegen. Bundeswirtschaftsministerin Reiche hat nochmal klargemacht, die Regierung plant derzeit keine weiteren Maßnahmen gegen die hohen Spritpreise. Bei NTV verwies sie am Morgen auf die knappe Haushaltslage. Ein Spritpreisdeckel, wie von einigen Spitzenpolitikern gefordert, würde den Staat erneut viele Milliarden Euro kosten, genau wie der Tankrabatt im Mai und Juni. Die antike Hafenstadt Tyros im Süden des Libanon ist auf die UNESCO-Liste des gefährdeten Welterbes aufgenommen worden. Hintergrund sind die Angriffe des israelischen Militärs in der Region. Die Stätte wurde bereits beschädigt. Ihr Erhaltungszustand gebe Anlass zur Sorge, heißt es von der Organisation der Vereinten Nationen für Erziehung, Wissenschaft und Kultur. Das antike Tyros liegt nur 20 Kilometer von der Grenze zu Israel entfernt und zählt zu den ältesten Städten am Mittelmeer. Es gibt mehrere archäologische Stätten aus römischer Zeit, unter anderem einen Triumphbogen und eine Pferderennbahn aus dem 2. Jahrhundert nach Christus. Und das waren die Nachrichten mit Christian Böder.
3: Das Wetter, zu kalt für einen Tanktop, wie ich heute festgestellt habe. Ja, bin einfach so raus, weil ich dachte, ja, passt schon, ne? Ist warm genug. Nee, nur 20 Grad. Morgen schaffen wir auch nur so 18, 19 Grad in der Spitze am Donnerstag. Dazu kann es Richtung Mittag auch nochmal ein bisschen Regen geben. Ansonsten auch viel Grau am Himmel. Freitag dann schon wieder mehr Sonne. Zum Start ins Wochenende schaffen wir dann so 21, 22 Grad. Und es lohnt sich auch schon im Blick in Richtung Wochenende. Wie es gerade aussieht, schaffen wir dann wieder über 25 Grad. Und es ist auch ordentlich Sonne mit dabei. Radio Bielefeld, Blitzer und Verkehr. Geblitzt wird an der Ferlerstraße und an der Altmühlstraße. Wo auch immer es hingeht, kommt gut und sicher durch diesen Mittwochabend.
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3: Und in diese Spätschicht starten wir maximal entspannt mit einer Künstlerin, die ihr vielleicht auch am Sonntagabend in der ersten Halbzeitshow, die es jemals bei einer Fußball-Weltmeisterschaft gegeben hat, gesehen habt. Madonna, hier mit einem Klassiker aus den späten 90ern. Ich spiele uns Frozen hier für euch in der Spätschicht eurer Show am Abend. Freue mich sehr, dass ihr dabei seid. 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

Temper City, so heißt die Band, die wir gerade gehört haben, sollten wir auf jeden Fall auf dem Schirm haben. Self-Aware, die Nummer, die gerade überall auf der Welt durch die Decke geht. Morgen, am 23. Juli, ist es einfach schon 15 Jahre her, dass Amy Winehouse verstorben ist. Das kommt mir überhaupt noch nicht so lange hervor. Ich kann mich da sehr gut dran erinnern, obwohl ich da gerade mal 11, ja, fast 12 war. Und trotzdem war mir schon klar, da ist eine echte musikalische Legende viel zu früh von uns gegangen, mit gerade mal 27 Jahren, die sehr alt geworden ist. Aber Hits wie der hier bleiben natürlich trotzdem. Back to Black werden wir noch sehr viele Jahre hier für euch spielen. Im besten Mix, da bin ich mir sicher. Zu Recht. Jetzt hier für euch in der Spätschicht eurer Show am Abend. Es ist Amy Winehouse.

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1: Hochwasserschutz ist in Deutschland nicht nur in Hamburg, Köln oder an den Küsten ein Thema, sondern auch in Bielefeld. Da ist die Luther, die Weser-Luther in Hepen jetzt ausgebaut worden. Ein Thema bei mir in den Radio Bielefeld Nachrichten heute Morgen. Tim Lindbrügger, guten Abend. Auf 700 Metern Länge ist der Fluss erweitert und renaturiert worden mit auch kleinen Baumstämmen und Inselchen darin, damit die Strömungsgeschwindigkeit verringert wird und der Fluss nicht so oft über die Ufer treten kann. Auch an anderen Stellen der Weser-Luther sind weitere Maßnahmen für den Hochwasserschutz in Bielefeld geplant.
2: Hallo auch von mir, Lara Beckhardt aus den Nachrichten heute Mittag. Und ab heute gibt es eine neue Baustelle in Bielefeld unter der Erde. Die Stadtwerke verlegen eine neue Stromleitung in der Innenstadt zwischen den Umspannwerken Sparrenberg und Zwinger. Aber keine Sorge, große Straßensperrungen sind dafür nicht nötig. Statt alles aufzubuddeln, finden die Bohrungen nämlich unterirdisch statt. Es gibt nur jeweils eine Baugrube am Start und am Ende, sowie in der Mitte im Kunsthallenpark. Ein paar Einschränkungen gibt es aber doch für die nächsten Wochen. Die Rechtsabbiegespur vom Oberntorwall in die Klosterstraße ist zwischendurch gesperrt und in die Straße am Zwinger könnt ihr nur von der Elsa-Brandström-Straße fahren.
3: Und ich bin Ulrich Zwetz und hatte heute Nachmittag die Nachrichten und dabei ein Urteil im sogenannten Führerschein-Betrugsprozess. Statt der Fahrschüler sitzen Doppelgänger, die ihn möglichst ähnlich sehen, in den Theorieprüfungen für den Führerschein. Für dieses betrügerische Vorgehen sind heute zwei Männer und eine Frau vom Bielefelder Landgericht zu Haftstrafen verurteilt worden, und zwar wegen Missbrauchs von Ausweispapieren und Fälschung beweiserheblicher Daten. Zwei Fahrlehrer aus Bielefeld und Werther erhielten wegen Beihilfe zu den Taten Bewährungsstrafen. Der Hauptangeklagte bekam eine Freiheitsstrafe von 6 Jahren und 5 Monaten. Nach Überzeugung des Gerichts organisierte er über 3 Jahre lang das illegale Treiben. Unter anderem habe er einen Pool von 30 bis 40 Personen zusammengestellt, die als Doppelgänger an den Prüfungen teilnahmen. Die Masche richtete sich laut Landgericht vor allem an kurdischsprachige Prüflinge, weil die Theorieprüfungen zwar in vielen Sprachen möglich seien, aber nicht auf Kurdisch. Die Urteile sind noch nicht rechtskräftig.
4: Das Wetter verlangt auch morgen am Donnerstag vielleicht erstmal zumindest ein kleines Jäckchen, weil sonst könnte es schon frisch werden bei so 18, 19 Grad in der Spitze. Sogar noch mal ein bisschen weniger als heute. Dazu sehen wir die Sonne auch selten. Hier und da kann es auch noch mal ein bisschen nass werden. Freitag dann schon trocken bis 21 Grad. Vor allem Richtung Abend ist die Sonne dann auch schon mit dabei. Und es lohnt sich auch schon ein Blick in Richtung Samstag. Dann viel blauer Himmel und über 25 Grad, wie es gerade aussieht.
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4: 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Geblitzt wird an der Ferlerstraße und an der Altmühlstraße. Wo auch immer es hingeht, kommt gut und sicher durch diesen Mittwochabend.
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4: Dua Lipa habe ich euch gleich mitgebracht. Dann noch Mike in the Mechanics im besten Mix. Den Anfang macht hier aber Taylor Swift. Ich spiele uns Opelite. Schönen Mittwochabend zusammen. 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

0: Dua Lipa für euch am Mittwochabend.
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0: Jetzt mit ganz neuem Sound, der sehr international sich anhört. Auch international ist, Spanisch, Englisch, aber irgendwie trotzdem zum Teil Deutsch ist. Kommt von Topic, der ist ja aus Solingen und hat sich Becky G geschnappt. Die Nummer heißt Sorry Papi. Ja, kann man sich herleiten, was das heißt. Tut mir leid, Papi. In dem Fall ist aber nicht unbedingt Papa gemeint, sondern generell alle, die irgendwie, ja, keine Ahnung, Verehrer sein könnten. Leute, die auf einen aufpassen, vor allen Dingen auf Mädels. Aber hier Becky G sagt, nee, du brauchst gar nicht auf mich aufpassen. Ich feiere hier, weil ich da Bock drauf habe. Und ich mache mich auch schick. Und das mache ich nicht für dich, sondern weil ich das einfach selber entscheide. Ja, ich bin unabhängig und ich habe jetzt Bock zu feiern. Und das mache ich jetzt auch. So, falls ihr jetzt Bock habt zu feiern an diesem Mittwochabend, dann macht das jetzt auch einfach.
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1: Mit Christian Böder, guten Abend. Die Bundesanwaltschaft hat 4 mutmaßliche Mitglieder der ehemaligen Reichsbürgergruppe Königreich Deutschland angeklagt, darunter auch den Anführer der Gruppe, den selbsternannten König Peter Fitzek. Das Königreich Deutschland hatte etwa 6000 Anhänger und galt bundesweit als größte Gruppierung von Reichsbürgern, bevor die Gruppe im Mai vergangenen Jahr verboten und die 4 Angeklagten bei einer Razzia festgenommen wurden. Die Männer sitzen seitdem in Untersuchungshaft. Sarah Heinz aus dem News-Team mit den Einzelheiten.
2: Knapp 13 Jahre lang hat die als rechtsextremistisch eingestufte Vereinigung versucht, einen eigenen Staat aufzubauen, mit dem Endziel, die Bundesrepublik Deutschland zu ersetzen. Dafür haben die Mitglieder pseudostaatliche Strukturen auf die Beine gestellt. Es gab zum Beispiel ein Bank- und Versicherungssystem, ein Meldeamt mit fiktiven Ausweisdokumenten und eine eigene Währung. Laut Anklage finanzierte sich die Vereinigung über Spenden und Seminare, aber auch über illegale Bank- und Versicherungsgeschäfte. So wurden alleine von 2020 bis 2025 demnach knapp 10 Millionen Euro eingenommen, von denen zusätzlich keine Steuern abgeführt wurden. Der entstandene Steuerschaden lag am Ende bei über 2 Millionen Euro. Die Männer müssen sich jetzt für zahlreiche Fälle der Steuerhinterziehung verantworten, für bandenmäßige Urkundenfälschung und für verbotene Einlagen- und Versicherungsgeschäfte im Rahmen einer kriminellen Vereinigung. Das Oberlandesgericht in Düsseldorf muss noch entscheiden, ob die Anklage zugelassen wird und wann es zum Prozess kommt.
1: Und hier haben wir weitere Nachrichten in der Zusammenfassung. Im Iran-Krieg sieht es nach einer weiteren Eskalation aus, denn US-Präsident Trump hat gedroht, jedes Mal eine Brücke oder ein Kraftwerk im Iran zu zerstören, wenn der Iran ein Schiff in der Straße von Hormus angreift. Das US-Militär würde in solchen Fällen auch zivile Infrastruktur als Ziele nicht ausnehmen, sagte Trump in sozialen Medien. Der DFB will morgen Nägel mit Köpfen machen und Jürgen Klopp zum neuen Trainer der Fußballnationalmannschaft ernennen. Nach Informationen der deutschen Presseagentur wollen dazu der Aufsichtsrat und die Gesellschafterversammlung final am Vormittag tagen. Das Ja des Gremiums gilt aber als sicher. Klopp soll einen 4-Jahres-Vertrag bis zur nächsten WM-Endrunde 2030 bekommen. Fast jeder zweite Student in Deutschland nutzt jeden Tag künstliche Intelligenz. Ungefähr 8 von 10 tun das zumindest einmal die Woche. Laut einer Umfrage des Zentrums für Hochschulentwicklung in Gütersloh kommt die KI vor allem bei Recherchen zum Einsatz oder als digitaler Lernpartner. Wie intensiv künstliche Intelligenz genutzt werde, würde auch am Studienfach liegen. Studierende aus den Fächern Wirtschaftsinformatik und Betriebswirtschaftslehre, BWL, würden zum Beispiel besonders häufig auf sie zurückgreifen. Ein Großteil der Befragten wünscht sich mehr Lernangebote und eine bessere Thematisierung von KI an Hochschulen. 70% der Befragten wollen außerdem klare Regeln, wie man ethisch mit künstlicher Intelligenz umgehen soll. Das waren die Nachrichten mit Christian Böder.
3: Beim Blick aufs Wetter sehen wir auch morgen die meiste Zeit grau am Himmel bei 18, 19 Grad. Also kurzärmlich, wahrscheinlich ein wenig zu kalt. Richtung Mittag kann es auch noch mal ein bisschen nass werden. Am Freitag dann aber wohl schon wieder trocken. Die Sonne ist dann zwischendurch zumindest auch wieder mit dabei. 21 Grad, so zum Start ins Wochenende maximal. Und am Wochenende selbst, wie es gerade aussieht, schon wieder sommerlich bei 25 Grad und viel blauem Himmel.
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3: Radio Bielefeld, Blitzer und Verkehr. Geblitzt wird an der Ferlerstraße und an der Altmühlstraße. Wo auch immer es hingeht, kommt gut und sicher durch diesen Mittwochabend.
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3: Ja, bla bla, Jonas Rieck. Ey, aber ohne euch wäre es ja langweilig, dann würde es ja gar keinen Sinn machen hier. Schön, dass ihr da seid und wir zusammen durch diesen Mittwochabend düsen. Ich hoffe, ihr macht euch den ganz entspannt. Jetzt mit Hertz und Purple Disco Machine im besten Mix. Wonderful Life 25.

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Schönen Mittwochabend, Viertel nach sieben haben wir es. Habt ihr damals die Serie Verliebt in Berlin geguckt? Zufällig. Sehr lange her, 20 Jahre oder so. Ich habe sie geguckt, obwohl ich dann noch sehr klein war. Erinnere ich mich an die letzte Szene. Alexandra Neldel in ihrer Rolle als, wie hieß sie? Ich glaube Lisa, hat endlich zu ihrem Traummann David gefunden. Beide zusammen schweben in einem Boot über die Spree in Berlin und küssen sich. Und welcher Nummer lief? Na klar, im Hintergrund. Nichts passt besser als dieses Teil hier von Sixpence None the Richer. Kiss Me. Ja, eine Nummer über unbeschwerte Liebe und dem Wunsch, einen perfekten, traumhaften Moment festzuhalten. Und in diesem Moment sollte man sich halt eben auch küssen. Ich küsse euch durchs Radio und wünsche euch einen schönen Mittwochabend.

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1: Hochwasserschutz ist in Deutschland nicht nur in Hamburg, Köln oder an den Küsten ein Thema, sondern auch in Bielefeld. Da ist die Lutter, die Weser-Lutter in Hepen jetzt ausgebaut worden. Ein Thema bei mir in den Radio Bielefeld Nachrichten heute Morgen. Tim Lindbrügger, guten Abend. Auf 700 Metern Länge ist der Fluss erweitert und renaturiert worden mit auch kleinen Baumstämmen und Inselchen darin, damit die Strömungsgeschwindigkeit verringert wird und der Fluss nicht so oft über die Ufer treten kann. Auch an anderen Stellen der Weser-Lutter sind weitere Maßnahmen für den Hochwasserschutz in Bielefeld geplant.
2: Hallo auch von mir, Lara Beckhardt aus den Nachrichten heute Mittag. Und ab heute gibt es eine neue Baustelle in Bielefeld unter der Erde. Die Stadtwerke verlegen eine neue Stromleitung in der Innenstadt zwischen den Umspannwerken Sparrenberg und Zwinger. Aber keine Sorge, große Straßensperrungen sind dafür nicht nötig. Statt alles aufzubuddeln, finden die Bohrungen nämlich unterirdisch statt. Es gibt nur jeweils eine Baugrube am Start und am Ende, sowie in der Mitte im Kunsthallenpark. Ein paar Einschränkungen gibt's aber doch für die nächsten Wochen. Die Rechtsabbiegespur vom Oberntorwall in die Klosterstraße ist zwischendurch gesperrt und in die Straße am Zwinger könnt ihr nur von der Elsa-Brandström-Straße fahren.
3: Und ich bin Ulrich Zwetz und hatte heute Nachmittag die Nachrichten und dabei ein Urteil im sogenannten Führerschein-Betrugsprozess. Statt der Fahrschüler sitzen Doppelgänger, die ihn möglichst ähnlich sehen, in den Theorieprüfungen für den Führerschein. Für dieses betrügerische Vorgehen sind heute zwei Männer und eine Frau vom Bielefelder Landgericht zu Haftstrafen verurteilt worden, und zwar wegen Missbrauchs von Ausweispapieren und Fälschung beweiserheblicher Daten. Zwei Fahrlehrer aus Bielefeld und Werther erhielten wegen Beihilfe zu den Taten Bewährungsstrafen. Der Hauptangeklagte bekam eine Freiheitsstrafe von 6 Jahren und 5 Monaten. Nach Überzeugung des Gerichts organisierte er über 3 Jahre lang das illegale Treiben. Unter anderem habe er einen Pool von 30 bis 40 Personen zusammengestellt, die als Doppelgänger an den Prüfungen teilnahmen. Die Masche richtete sich laut Landgericht vor allem an kurdischsprachige Prüflinge, weil die Theorieprüfungen zwar in vielen Sprachen möglich seien, aber nicht auf Kurdisch. Die Urteile sind noch nicht rechtskräftig.
4: Das Wetter, zu kalt für einen Tanktop, wie ich heute festgestellt habe. Ja, bin einfach so raus, weil ich dachte, ja, passt schon, ne? Ist warm genug. Nee, nur 20 Grad. Morgen schaffen wir auch nur so 18, 19 Grad in der Spitze am Donnerstag. Dazu kann es Richtung Mittag auch nochmal ein bisschen Regen geben. Ansonsten auch viel Grau am Himmel. Freitag dann schon wieder mehr Sonne. Zum Start ins Wochenende schaffen wir dann so 21, 22 Grad. Und es lohnt sich auch schon ein Blick in Richtung Wochenende. Wie es gerade aussieht, schaffen wir dann wieder über 25 Grad. Und es ist auch ordentlich Sonne mit dabei. Radio Bielefeld, Blitzer und Verkehr. Geblitzt wird an der Ferlerstraße und an der Altmühlstraße. Wo auch immer es hingeht, kommt gut und sicher durch diesen Mittwochabend.
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4: Und jetzt mit Musik von Milli Vanilli hier für euch im besten Mix. Ihr kennt die Geschichte, als Anfang der 90er rausgekommen ist, dass die beiden Frontsänger die Hits gar nicht selbst gesungen haben. Und ich frage mich, ob das heute immer noch so ein Skandal wäre. Weil ganz ehrlich, okay, es waren vielleicht nicht deren Stimmen, aber immerhin waren es echte. Was heute mit der Technik, die es heute so gibt, da alles an den Stimmen rumgedoktert wird, will ich ehrlich gesagt gar nicht unbedingt wissen. Also da ist ja bestimmt auch nicht mehr so richtig viel echt, wenn ich so manche Live-Konzerte sehe. Ich denke, so triffst ja gar keinen Ton. Und da sagt doch auch keiner was. Nee, dann noch lieber wirklich so wie Milli Vanilli früher. Girl, you know it's true. Jetzt hier für euch im besten Mix.

0: Kygo für euch mit Hot Stuff.
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0: Habt ihr auch irgendwie das Gefühl, dass ihr heute so ein bisschen Matsche im Kopf seid? Also ich habe das auf jeden Fall und ich habe es auch schon von ein paar Leuten gehört. Eine Freundin meinte, das muss am rückläufigen Merkur liegen. Irgendwie mal ein kleines Fragezeichen hin da setzen, ob dann wirklich dieser rückläufige Merkur was damit zu tun hat. So Astrologie, nicht so mein Thema, aber kann sein. Vielleicht, und das ist lustig, dass es gerade heute ist, liegt es aber auch daran, dass Welttag des Gehirns ist. Ja, tatsächlich, heute 22. Juli, möglicherweise ist das Gehirn gerade an diesem Tag nicht so leistungsfähig, aber ist ja auch egal, ne? Der Mittwoch ist fast geschafft, falls ihr jetzt gerade noch was leisten müsst, weil ihr zum Sport fahrt oder weil ihr bei der Arbeit seid, dann machen wir das zusammen, wir pauken uns da zusammen durch, wet, was leisten müsst, weil ihr zum Sport fahrt oder weil ihr bei der Arbeit seid.

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4: Kommt gut durch den Abend. Wir sind bei euch. 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
1: Ich bin Dirk Zeitler. Kanzleramtschef Thorsten Frey soll Nachfolger des zurückgetretenen Jens Spahn an der Spitze der Unionsbundestagsfraktion werden. Die Vorsitzenden von CDU und CSU, Friedrich Merz und Markus Söder, schlugen ihn nun vor.
2: Frey soll von den 208 Unionsabgeordneten am kommenden Mittwoch in einer Sondersitzung gewählt werden. Die müssen dazu ihren Urlaub unterbrechen. Merz lobte Frey als wichtigen Mitgestalter der bisherigen Regierungsarbeit und der Reform. Söder unterstütze den Vorschlag. Wer Frey als Kanzleramtschef nachfolgen soll, will Merz erst später bekannt geben. Für den Posten werden mehrere Namen gehandelt. Spahn war am Wochenende nach parteiinternem Druck zurückgetreten, weil bekannt geworden war, dass er und sein Mann mithilfe einer Leihmutter in den USA Eltern geworden sind. Das ist in Deutschland verboten. David Riemer, Nachrichtenredaktion.
1: US-Präsident Trump will künftig jedes Mal eine Brücke oder ein Kraftwerk im Iran bombardieren und zerstören lassen, wenn der Iran ein Schiff in der Straße von Hormuz beschießt. Das kündigte er auf seiner Plattform True Social an.
3: Schon lange droht Trump mit massiven Angriffen auf Irans Infrastruktur. Neben Brücken und Kraftwerken könnten auch andere zivile Einrichtungen ins Visier geraten, droht Trump nun konkreter. Mit den Angriffen auf Brücken sollen militärische Nachschubwege blockiert werden, mit der Zerstörung von Kraftwerken die Energieversorgung. Trump droht auch mit Angriffen auf die sogenannte Pickaxe Mountain Region, in der versteckte iranische Atomanlagen vermutet werden. Nach wie vor ist aber auch die Rede davon, dass hinter den Kulissen Vermittlungsbemühungen laufen. Aus den USA, Tina Eck.
1: Die Bundesanwaltschaft hat Anklage gegen vier mutmaßliche Führungsmitglieder der verbotenen Reichsbürgergruppe Königreich Deutschland erhoben. Dem Gründer Peter Fitzek wird unter anderem die Mitgliedschaft als Redelsführer einer kriminellen Vereinigung vorgeworfen. Über die Zulassung der Anklage entscheidet nun das Oberlandesgericht Düsseldorf. Das Königreich Deutschland war im Mai 2025 verboten worden. Der Deutsche Fußballbund steht 3,5 Wochen nach dem WM-Flop der Nationalmannschaft vor dem Start in die Zukunft mit dem neuen Bundestrainer Jürgen Klopp. Nach dpa-Information sollte es morgen zu einer weiteren gemeinsamen Sitzung von Aufsichtsrat und Gesellschafterversammlung kommen. Der DFB selbst dementierte dies allerdings, es gebe noch weitere Details zu klären. Und das waren die Nachrichten mit Dirk Zeitler.
4: Das Wetter verlangt auch morgen am Donnerstag vielleicht erstmal zumindest ein kleines Jäckchen, weil sonst können es schon frisch werden bei so 18, 19 Grad in der Spitze. Sogar noch mal ein bisschen weniger als heute. Dazu sehen wir die Sonne auch selten. Hier und da kann es auch noch mal ein bisschen nass werden. Freitag dann schon trocken bis 21 Grad. Vor allem Richtung Abend ist die Sonne dann auch schon mit dabei. Und es lohnt sich auch schon ein Blick in Richtung Samstag. Dann viel blauer Himmel und über 25 Grad, wie es gerade aussieht.
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4: Radio Bielefeld, Blitzer und Verkehr. Geblitzt wird an der Ferlerstraße und an der Altmühlstraße. Wo auch immer es hingeht, kommt gut und sicher durch diesen Mittwochabend.
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4: Ja, okay, der Sommer hat vielleicht gerade einen kleinen Hänger, möglicherweise heute der eine oder die andere schon am Frösteln bei so um 20 Grad. Aber das heißt ja nicht, dass wir hier den Winter schon einläuten müssen im besten Mix. Auf gar keinen Fall. Gleich Tiffany Aries mit neuer Musik, Vertigo, Miles Smith und Niall Horan gleich auch für euch dabei mit Drive Safe. Und das hier, Sommer pur, Vance Joy, Riptide im Flick Flag Remix. Schön, dass ihr dabei seid.

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aktueller Sound von Tiffany Harris gerade gespielt. Vertigo heißt die Nummer, um 7:45 am Mittwochabend, den ihr hoffentlich ganz entspannt verbringt. Wo auch immer ihr unterwegs seid, ganz egal, ob im Feierabend oder eben ja, in der Spätschicht. Vielleicht seid ihr auch am Arbeiten. Hier im besten Mix habe ich na klar auch die Klassiker dabei. Bon Jovi, machen einen kleinen Ausflug jetzt in die 90er. Always, schön, dass ihr dabei seid. Radio Bielefeld läuft.

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1: Hochwasserschutz ist in Deutschland nicht nur in Hamburg, Köln oder an den Küsten ein Thema, sondern auch in Bielefeld. Da ist die Lutter, die Weser-Lutter in Hepen jetzt ausgebaut worden. Ein Thema bei mir in den Radio Bielefeld Nachrichten heute Morgen. Tim Lindbrügger, guten Abend. Auf 700 Metern Länge ist der Fluss erweitert und renaturiert worden mit auch kleinen Baumstämmen und Inselchen darin, damit die Strömungsgeschwindigkeit verringert wird und der Fluss nicht so oft über die Ufer treten kann. Auch an anderen Stellen der Weser-Lutter sind weitere Maßnahmen für den Hochwasserschutz in Bielefeld geplant.
2: Hallo auch von mir, Lara Beckhardt aus den Nachrichten heute Mittag. Und ab heute gibt es eine neue Baustelle in Bielefeld unter der Erde. Die Stadtwerke verlegen eine neue Stromleitung in der Innenstadt zwischen den Umspannwerken Sparrenberg und Zwinger. Aber keine Sorge, große Straßensperrungen sind dafür nicht nötig. Statt alles aufzubuddeln, finden die Bohrungen nämlich unterirdisch statt. Es gibt nur jeweils eine Baugrube am Start und am Ende, sowie in der Mitte im Kunsthallenpark. Ein paar Einschränkungen gibt's aber doch für die nächsten Wochen. Die Rechtsabbiegespur vom Oberntorwall in die Klosterstraße ist zwischendurch gesperrt und in die Straße am Zwinger könnt ihr nur von der Elsa-Brandström-Straße fahren.
3: Und ich bin Ulrich Zwetz und hatte heute Nachmittag die Nachrichten und dabei ein Urteil im sogenannten Führerschein-Betrugsprozess. Statt der Fahrschüler sitzen Doppelgänger, die ihn möglichst ähnlich sehen, in den Theorieprüfungen für den Führerschein. Für dieses betrügerische Vorgehen sind heute zwei Männer und eine Frau vom Bielefelder Landgericht zu Haftstrafen verurteilt worden, und zwar wegen Missbrauchs von Ausweispapieren und Fälschung beweiserheblicher Daten. Zwei Fahrlehrer aus Bielefeld und Werther erhielten wegen Beihilfe zu den Taten Bewährungsstrafen. Der Hauptangeklagte bekam eine Freiheitsstrafe von 6 Jahren und 5 Monaten. Nach Überzeugung des Gerichts organisierte er über 3 Jahre lang das illegale Treiben. Unter anderem habe er einen Pool von 30 bis 40 Personen zusammengestellt, die als Doppelgänger an den Prüfungen teilnahmen. Die Masche richtete sich laut Landgericht vor allem an kurdischsprachige Prüflinge, weil die Theorieprüfungen zwar in vielen Sprachen möglich seien, aber nicht auf Kurdisch. Die Urteile sind noch nicht rechtskräftig.
4: Beim Blick aufs Wetter sehen wir auch morgen die meiste Zeit grau am Himmel bei 18, 19 Grad. Also kurzärmlich, wahrscheinlich ein wenig zu kalt. Richtung Mittag kann es auch noch mal ein bisschen nass werden. Am Freitag dann aber wohl schon wieder trocken. Die Sonne ist dann zwischendurch zumindest auch wieder mit dabei. 21 Grad, so zum Start ins Wochenende maximal. Und am Wochenende selbst, wie es gerade aussieht, schon wieder sommerlich bei 25 Grad und viel blauem Himmel. Radio Bielefeld, Blitzer und Verkehr. Geblitzt wird an der Ferlerstraße und an der Altmühlstraße. Wo auch immer es hingeht, kommt gut und sicher durch diesen Mittwochabend.
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4: Und wenn er mögt, dann verlieben wir uns jetzt hier zusammen mit Olivia Dean, ja? Wenn man ihr glaubt, dann ist das nämlich ziemlich einfach. So easy to fall in love spiele ich uns hier im besten Mix.

aus den 90ern für euch eingeflogen hier in die Spätschicht. Depeche Mode mit Enjoy the Silence. Und weiter geht's mit Nico Santos, Number One. Eure Number One hier im Radio ist ab 9 gleich Markus Steinacker, der übernimmt hier. Mich gibt's dann morgen Abend wieder, wenn er mögt, hier in der Spätschicht. Ich bin Jonas Rieck. Bis dahin, haut rein. Tschüss.

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1: Ich bin Dirk Zeitler. Kanzleramtschef Thorsten Frey soll Nachfolger des zurückgetretenen Jens Spahn an der Spitze der Unionsbundestagsfraktion werden. Die Vorsitzenden von CDU und CSU, Friedrich Merz und Markus Söder, schlugen ihn nun vor. Steffen Bilger, erster parlamentarischer Geschäftsführer der Unionsbundestagsfraktion, begrüßte den Vorschlag.
2: Thorsten Frey bringt natürlich sehr gute Voraussetzungen mit, denn er kennt die Fraktion in- und auswendig als ehemaliger erster parlamentarischer Geschäftsführer.
1: Alle 208 Unionsabgeordneten wurden per SMS informiert. Sie werden nächste Woche Mittwoch in einer Sondersitzung entscheiden. Union und SPD sehen die Deutsche Bahn bei der Durchsetzung des geplanten Alkoholverbots an Bahnhöfen in der Pflicht. Die innenpolitischen Sprecher beider Fraktionen forderten in der Welt, dass die Bahn die Regeln mit eigenem Sicherheitspersonal durchsetzt. Nach den Plänen der Bahn soll Alkohol auf Bahnsteigen und in Bahnhofshallen außerhalb der Gastronomie bis Mitte Oktober bundesweit verboten werden. Bundesinnenminister Dobrindt begrüßte den Vorstoß grundsätzlich, verwies aber auf offene Fragen bei der Umsetzung. In mehreren beliebten Urlaubsländern am Mittelmeer wüten Feuer. Wälder brennen in Südfrankreich und auf der italienischen Insel Sizilien. Löschflugzeuge sind im Einsatz, Menschen auf der Flucht.
3: Hunderte im Hinterland von Marseille haben die Nacht in Notunterkünften verbracht. Dutzende Häuser sind bereits beschädigt. Viele Familien haben keinen Strom. Auch in anderen Regionen Frankreichs brennt es genauso wie in Italien. Auf der Urlaubsinsel Sizilien facht der Wind die Flammen immer wieder an. Über der Hauptstadt Palermo wabert Qualm. Bewohner sind geflüchtet. Und es ist brüllend heiß. Gestern waren es mehr als 46 Grad. Claudia Wächter, Nachrichtenredaktion.
1: Die EU-Kommission hat der Übernahme des Hollywood-Urgesteins Warner Brothers durch den Konkurrenten Paramount unter Auflagen zugestimmt. Dabei geht es um den Vertrieb von Filmen in Europa. Die Brüsseler Behörde prüft große geplante Zusammenschlüsse, die Auswirkungen auf den Wettbewerb im europäischen Binnenmarkt haben könnten. Das betrifft auch ausländische Unternehmen mit hohem Umsatz, die auch in der EU tätig sind. Das waren die Nachrichten mit Dirk Zeitler.
4: Das Wetter. Die kühle Pause geht noch weiter. In der Nacht haben wir Tiefstwerte zwischen 13 und 8 Grad. Dazu auch weiterhin viele Wolken über uns. Vereinzelt gibt es auch noch Regen. Morgen starten wir dann auch noch grau, stellenweise verregnet in den Donnerstag. Später kriegen die Wolken aber immer mehr Lücken. Die Sonne kommt ein bisschen durch. Und die Werte steigen wieder auf maximal 19 bis 24 Grad.
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4: Und aktuell haben wir noch einen Stau auf der A1. Dortmund Richtung Köln zwischen Kreuz Wuppertal Nord und Ronsdorf. 1 Kilometer, 6 Minuten plus. Gute Fahrt.
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4: Der 22. Juli. Happy Birthday allen Geburtstagskindern heute. Und ein deutscher Comedy-Promi ist ja auch dabei. Einer, der zu einer Zeit angefangen hat, ich glaube, da gab es den Begriff Comedy so noch gar nicht. Da hat man eher Quatsch oder Klamauk dazu gesagt. Otto Waalkes wird 78 und unser Hannes Höfer ist auch stark von ihm beeinflusst worden. Der hat für heute sogar ein extra Gedicht am Start. Zu Ehren Ottos. Hört ihr gleich. Schönen Abend allerseits.
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0: Er ist eine Legende. Er ist der Mitbegründer deutscher Comedy, so wie wir sie kennen. Otto Waalkes hat heute Geburtstag. Er wird 78. Und Comedian Hannes Höfer hat schon als Kind Otto-Kassetten gehört. Und besonders Ottos Inselpredigt ist ihm im Kopf geblieben. Er erinnert euch vielleicht, da hat Otto Inselnamen in eine Geschichte eingebaut. Also so nach dem Motto, just in diesem Augenblick sah ich einen Räuber. Er borg um die Ecke in vollem Galapagos und trat auf mich zu und zielte auf mich mit einem Revolver und rief, Lofoten hoch! So viel dazu.
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2: Kennt ihr noch diese Inselpredigt von Otto, wo er so Inselnamen in eine Geschichte einbaut? Ich stelle mir immer einen Mönch vor, der eine Bierpredigt hält. Vielleicht einen Franziskaner oder einen Paulaner im Kloster San Miguel. Es klopft an der ürige Pforte des Klosters und potzblitz, da steht ein Berliner Kindl auf dem Mönchshof. Das darf doch wohl nicht wahr sein. Guter Mann, was gaffeln Sie mich denn so an? Ich gaffel nicht. Ich stauder nur, antwortet der Augustiner. Kommst du aus dem Rothaus da hinten am Karlsberg? Ja, genau. Hansa Sion, einen Spaten, den ich mir bolten kann? Du kannst ins Lager gehen und holsten dir selbst. Binding bloß wieder und mach keine Faxe, sonst diebels aber. Welche Fiege ist dem denn über die Jever gelaufen? Dachte sich das Büble. Klar, er ist alt. Aber ich bin der Leffe vom König Ludwig. Er ist kein Bad weiser als ich. Ein Wort von mir und er schläft bei den Füchschen. Dieser Doppelbock aus Ende Astra. Und an dieser Stelle immer dran denken, heg keinen Grolsch. Denn wer anderen eine Grube gräbt, fällt ihn selbst hinein.
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0: War das geil? Wie viele Biersorten habt ihr erkannt? Richtig, es sind 35 und jetzt habe ich Durst.
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mit Markus Steinacker und dem besten Mix für euren Feierabend. Pink, Please Don't Leave Me, Culture Club, Do You Really Want to Hurt Me und den Anfang macht ihr Sombra mit Homewrecker. Und neue Musik von Michael Schulte gleich auch noch. Meine Güte.

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0: So schön. Bruno Mars und Lady Gaga, Die with a Smile. Michael Schulte hat's einfach raus. Songs, die klingen wie also der erste Kaffee morgens früh in der Sonne auf dem Balkon oder noch lange in der Abendsonne sitzen. Nach 5 AM, einem eurer aktuellen Lieblingssongs, legt er noch nach mit seiner neuen Single Lovesick.
1: Mein neuer Song Lovesick handelt, wie man unschwer auch im Songtitel erkennen kann, von der Liebe und wie wunderschön das sein kann, verliebt zu sein. Wie das aber auch manchmal so ein bisschen komisch sein kann, fast so ein bisschen, dass man sich krank fühlt und fragt, was hier eigentlich gerade los mit mir? Ich komme gar nicht mehr klar darauf, was eigentlich gerade in meinem Körper, in meinem Herzen, in meinem Kopf passiert. Ein Song, glaube ich, der sehr, sehr gut in den Sommer passt, der sehr hoffnungsvoll, euphorisch ist und einfach Spaß macht jetzt hier auf das hoffentlich gute Wetter, was jetzt hier uns bevorsteht in diesem Sommer.
0: Ja, nach dem Wochenende sieht es ja wieder ein bisschen besser aus, immerhin. Aber hier kommt schon mal ein Stück Sommergefühl für euch. 2 Minuten 35 lang von Michael.
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1: Ich bin Tine Klimach. Neuer Vorsitzender der Unionsfraktion im Bundestag soll Thorsten Frei werden. CDU-Chef und Kanzler Friedrich Merz sowie CSU-Chef Markus Söder haben den bisherigen Kanzleramtschef als Nachfolger des zurückgetretenen Jens Spahn vorgeschlagen.
2: Frei soll von den 208 Unionsabgeordneten am kommenden Mittwoch in einer Sondersitzung gewählt werden. Die müssen dazu ihren Urlaub unterbrechen. Merz lobte Frei als wichtigen Mitgestalter der bisherigen Regierungsarbeit und der Reform. Söder unterstütze den Vorschlag. Wer Frei als Kanzleramtschef nachfolgen soll, will Merz erst später bekannt geben. Für den Posten werden mehrere Namen gehandelt. Spahn war am Wochenende nach parteiinternem Druck zurückgetreten, weil bekannt geworden war, dass er und sein Mann mithilfe einer Leihmutter in den USA Eltern geworden sind. Das ist in Deutschland verboten. David Riemer, Nachrichtenredaktion.
1: Die USA werden nach Worten von US-Präsident Trump künftig jedes Mal eine Brücke oder ein Kraftwerk im Iran bombardieren und zerstören, wenn der Iran ein Schiff in der Straße von Hormuz beschießt. Dabei würden auch andere zivile Infrastrukturobjekte in Teheran oder in der Nähe davon ins Visier genommen, teilte er auf seiner Plattform Truth Social mit. Bereits vergangene Woche hatten Medien über Angriffe des US-Militärs auf mehrere Brücken und einen Flughafen im Iran berichtet. Die Bundesregierung will Abschiebungen nach Afghanistan offenbar ausweiten. Das erklärte das hessische Innenministerium. Demnach habe die Bundespolizei mitgeteilt, die bisherigen Einschränkungen auf Straftäter und Gefährder aufzuheben.
3: Bundesinnenminister Dobrindt hat erst Anfang der Woche bekräftigt, Abschiebungen in Länder wie Afghanistan zu forcieren. Ihm ging es vor allem um Straftäter nach einem tödlichen Angriff auf einen Studenten in Trier. Künftig soll aber jeder Afghane, der ausreisepflichtig ist, abgeschoben werden können, sagt die hessische Landesregierung. Grundlage dafür ist die Zusammenarbeit mit der Taliban-Regierung. Menschenrechtsgruppen kritisieren die Ausweitung. Afghanen, die hier nicht kriminell geworden sind, zurückzuschicken, verstoße gegen den Schutz der Menschenrechte. Thomas Bremser, Redaktion.
1: Die EU-Kommission hat der Übernahme des Hollywood-Urgesteins Warner Brothers durch den Konkurrenten Paramount unter Auflagen zugestimmt. Dabei geht es um den Vertrieb von Filmen in Europa, wie aus einer Mitteilung hervorgeht. Die Brüsseler Behörde prüft große geplante Zusammenschlüsse, die Auswirkungen auf den Wettbewerb im europäischen Binnenmarkt haben könnten.
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4: Mit Markus Steinacker. Angenehme Nacht euch. Kato ist es aber noch ein bisschen zu hell. Der sagt hier, mach mal Licht aus.

0: sie sind für euch da. Sie sind unterwegs auf den Campingplätzen in NRW, um zu gucken, welche sind die schönsten Campingplätze. Welche lohnen sich mal anzugucken? Die Kolleginnen Kim Klages und Laura Potting. Ja, die reisen mit dem Wohnmobil gerade durchs Land. Erster Stopp war am Wisseler See, wo sie erstmal natürlich den Platz erkunden mussten.
1: Gerade wollte ich auf Toilette gehen und habe die Damentoiletten gesucht. Und dabei begegnete mir ein kleiner Junge, der aus der Toilette rauskam und dann mich anguckte und sagte, die Kaka gehört mir. Und dann ist er gegangen. Nein, wirklich. Ja, wirklich kein Spaß. Aber es ist schon schön hier, so eine kleine Baumallee.
2: Ist schnuckelig.
1: Ja, also. Super viele Kiddies unterwegs mit Fahrrädern und so.
2: Ja, ist ja auch perfekt für die Ferien, ne?
1: Oh, guck mal, der blaue VW-Bus hat Augen. Hier sind aber auch Leute, das ist richtig krass, ne? Die sich so komplett eingerichtet haben. So mit überall Lampignons und Blumenkästen und so.
2: Guck mal, hier fährt auch eine Bimmelbahn.
1: Hier gibt's laufen jetzt gerade an so einer kleinen roten Bimmelbahn vorbei, mit der man fahren kann. Hier ist ein kleiner Spielplatz.
2: Die Action Buddies gibt es hier und die haben ein Animationsprogramm von morgens bis abends.
1: Oh, das ist ja cool.
2: Also,
1: guck mal. Ja. Oh, da hinten sehe ich schon Wasser. Hervorragend. Das ist ein riesengroßer Badesee hier mit einer Strandarea davor. Die ist ein bisschen kleiner. Hallo. Sag mir mal deinen Namen. Ich bin Laura.
3: Ja, ich bin Laurens.
1: Laurens und Laura. Ach, ja. Und du machst hier die Animation mit?
3: Ich bin der Bademeister hier.
1: Was ist denn so, was kann man denn hier so besonders gut machen? Was ist denn hier cool?
3: Also auf jeden Fall der Aquapark. Der See macht immer Spaß. Drehboote machen viel Spaß.
2: Machen wir einen kleinen Wassertest?
1: Warte, wir müssen eigentlich erst einen Sandtest machen, barfuß.
2: Ja.
1: Warte.
2: Ha, aber der ist heiß.
1: Ein der bisschen. Ist heiß, aber ganz weich. Oh, wenn ihr das jetzt fühlen könntet. Der Sand, der so durch eure Zehen durchgeht. Und wie findet ihr es hier?
4: Ist jetzt ganz gut. Schön um die Ecke, ne? Der Platz ist toll.
1: Und was geht heute noch bei euch so?
5: Wir grillen gleich.
1: Geil. Am ja, dann. Boah, ich könnte jetzt auch einfach im Wasser chillen die ganze Zeit.
2: Ja, Laura, wir sind aber nicht zum Chillen hier.
1: Die haben gesagt, wir sollen auch Spaß haben.
0: Ja, und Kim und Laura haben natürlich auch noch den Aquapark ausgecheckt. Hören wir gleich nochmal. Jetzt erstmal frische Musik von Tom Gregory. How It Was Before.
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Ach ja, Reporter müsste man sein, dann kann man so viele schöne Sachen machen. Ich bin so ein bisschen neidisch auf die Kolleginnen Kim und Laura. Die testen ja gerade die schönsten Campingplätze bei uns hier im Land, fahren mit ihrem Wohnmobil durch die Gegend und unter anderem haben sie auch einen Wasserpark getestet. Richtig geil. Hört ihr gleich.

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0: Das herrlich. Die Ferien laufen und die lieben Kolleginnen Laura Potting und Kim Klages sind mit ihrem Wohnmobil Bertha unterwegs. Die testen nämlich für euch die besten Campingplätze in NRW. Und am Wisseler See haben Laura und Kim gleich mal den Platz getestet und unter anderem auch den Aquapark.
1: Kim, die haben gesagt, du musst auch eine Schwimmweste tragen, ne?
2: Ja, ist kein Ding.
3: So, Ladies and Gentlemen, wir ziehen jetzt die Schutzwesten an.
1: Kim, du siehst einfach nur heiß aus. Kim hat jetzt einen Badeanzug an und darüber ihre Schwimmweste. Geht los. Kim, hast du Bock?
2: Ja, ich
1: hab Bock. Hast du Angst? Bock.
2: Ja. Ich hab Angst, dass die Kinder mich reinschubsen oder dass ich dann von allen gejagt werde.
1: Ich hab so voll Lust, das mir anzugucken. Kim ist schon im Wasser. Ich höre nur mi. Kim ist oben. Los geht's, Kim. Und jetzt will ich einen Handstand sehen. Ist auch mit deinen Kiddies hier?
4: Mit meinem Sohnemännchen, der ist der da.
1: Ah, der ist fast hinter meiner Kollegin, ja. Kim. Die, ist grade, die schafft gerade die Brücke. Ich glaube, Kim ist gerade ins Wasser gefallen. Und jetzt muss Kim einen riesengroßen Turm hoch. Sie ist oben, sie hat's geschafft. Und jetzt runterrutschen. Kim ist fix und fertig mit den Nerven.
2: Laura geht jetzt einen anderen Weg als ich. Sie geht jetzt über so eine schwimmende Insel, wo man sich oben festhalten muss. Da probiert sie jetzt gerade rüber zu kommen. Laura wurde gerade einfach von einem Mädchen reingeschubst ins Wasser. Da gerade so das nächste Hindernis geschafft und wurde einfach reingeschubst. Ja, das muss man auch erstmal schaffen.
0: Ach herrlich, es macht einfach Spaß, den beiden zuzuhören. Aber nach so einem schönen Tag müssen sie natürlich auch alles wieder zusammenpacken, denn nächster Stopp stand an. Und ja, wie der Abbau auf dem Campingplatz da gelaufen ist, das hören wir gleich nochmal.
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1: Ich bin Tine Klimach. Kanzleramtschef Thorsten Frey soll Nachfolger des zurückgetretenen Jens Spahn an der Spitze der Unionsbundestagsfraktion werden. Die Vorsitzenden der Union, Friedrich Merz und Markus Söder, schlugen ihn nun vor. Der Übergangsfraktionsvorsitzende Alexander Hoffmann begrüßte den Vorschlag nach einer Sitzung.
2: Thorsten Frey war erster parlamentarischer Geschäftsführer der CDU-CSU-Bundestagsfraktion in der letzten Legislaturperiode. Er kennt diese Fraktion, er kennt parlamentarisches Arbeiten und er hat einen hervorragenden Draht auch zum Koalitionspartner in die SPD rein. Ich begrüße diesen Vorschlag ausdrücklich.
1: Nächste Woche Mittwoch sollen die 208 Unionsabgeordneten in einer Sondersitzung über die Nachfolge entscheiden. Bundeswirtschaftsministerin Reiche schließt trotz gestiegener Spritpreise vorerst weitere staatliche Entlastungen aus. Die CDU-Politikerin verwies auf die angespannte Haushaltslage und sagte, die frühere Spritpreisbremse habe dem Bund viele Milliarden gekostet. Weitere Maßnahmen seien derzeit weder geplant noch vorgesehen. In München wurde heute an die Toten des rassistischen Attentats am Olympia-Einkaufszentrum erinnert. Vor 10 Jahren hatte ein 18-Jähriger 8 Jugendliche und eine Frau erschossen. Menschen, die seinem rassistischen Feindbild entsprachen. Weitere wurden verletzt. Bei der Gedenkfeier kamen vor allem die Angehörigen zu Wort und erhoben schwere Vorwürfe gegen die Politik.
3: Wir wurden alleine gelassen. Wir haben seit 10 Jahren dieselben Fragen und bekommen sie seit 10 Jahren nicht beantwortet. Mit Sätzen wie diesen haben die Angehörigen vor allem eins klar gemacht: ihre Wut. Bei der Trauerfeier ging es ihnen nicht nur ums Erinnern. Es ging ihnen vor allem darum zu verdeutlichen, dass es viel zu lange gedauert hat, bis von der Politik anerkannt wurde, dass das, was hier vor 10 Jahren passiert ist, ein rassistischer Anschlag war. Was sie 10 Jahre später immer noch fordern, ist Aufklärung und eine bessere Prävention vor rechtem Terror. Aus München, Pia Wegner.
1: 33 Filialen der Warenhauskette Galeria werden auf ihre Rentabilität geprüft und könnten geschlossen werden. Das Unternehmen nannte nun die betroffenen Standorte. Galeria will mit den Vermietern über Mietkonditionen und Flächenanpassungen verhandeln. Sollten keine tragfähigen Lösungen erarbeitet werden, sei die Fortführung der jeweiligen Filiale gefährdet. Viele Jobs stehen auf dem Spiel.
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4: Mit Markus Steinacker. Ich hoffe, ihr habt eine schöne Nacht. Da die Kolleginnen Laura und Kim, die sind wahrscheinlich jetzt schon am Schlummern, denn die hatten einen aufregenden Tag. Die testen ja für euch und für uns die schönsten Campingplätze NRWs. Und da stand heute viel auf dem Programm. Einmal den ganzen Tag Platz testen, dann alles zusammenpacken, auf zum nächsten Platz. Ja, wie das mit dem Abbauen funktioniert hat, das hören wir gleich nochmal. Angenehme Nacht allerseits.

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0: Wow. 186 Kilometer. So weit sind die Kolleginnen Laura Potting und Kim Klages heute mit ihrem Wohnmobil Bertha gefahren. Nämlich vom Wisslersee bei Kalka zum nächsten Campingplatz in die Eifel am Freilinger See in Blankenheim. Bevor es losging, musste aber natürlich auch nochmal alles abgebaut werden.
1: So schön Campen ja ist, ne? Und so geil auch so eine Tour durch NRW ist. Das Abbauen macht so semi-Spaß, muss man sagen.
2: Kommt das da rein, oder was?
3: Ja, dein Stuhl erst. Das,
2: okay. Dann der Tisch.
3: Aua! Hast du Hilfe?
1: Das hier runter.
3: Nee, anders.
1: So.
3: Und dann wird der Tisch einfach zusammengeklappt. Ja. Gut, dass wir hinten im Wohnmobil eine Garage haben.
2: Ja, wir haben echt so einen riesengroßen Stauraum hinten. Das ist da unter dem Bett, wo Kim pennt. Und da können wir echt super viel reinpacken. Markise muss eingefahren werden. Leider hat es eben... Oh nein, Entschuldigung! Entschuldigung, ich wollte gerade die Markise so schön ausschütteln und trocken machen. Kim stand leider da drunter.
3: Jetzt sieht unser Platz so leer aus, wo alles
2: sieht alles so traurig aus. Ne? Ja. Gleich müssen wir noch, das darf man auch nicht vergessen, weil sonst ist doof, den Strom abmachen. Weil wenn man mit dem Stromkabel dran losfährt, ist Armageddon.
3: Dachluken okay. Sind auf.
2: Genau, das ist auch super wichtig, die Dachluken zu machen. Ansonsten, was wir jetzt auch noch machen müssen, ist hier drin im Camper alles soweit fahrtsicher zu machen.
3: Ja.
2: Weil sonst sitzt du irgendwie und fährst gerade durch die Gegend und dann irgendwie zack, Messer im Gehirn, weil du irgendwas nicht gesichert hast.
0: Um Gottes Willen. Also der Abbau hat dann funktioniert und sie sind auch ohne Messer im Gehirn dann beim nächsten Stopp angekommen am Freilinger See. Wie die Nacht da war, das hören wir dann morgen früh.

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0: Der Vorteil an einem Podcast ist ja, dass man auch Reaktionen aus seinem Publikum bekommen kann. Und diese Reaktionen kann man dann in der nächsten Folge aufgreifen, kann man darauf reagieren. Atze lässt sich bei sowas natürlich nicht lange bitten.
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3: Ja, nee, ist klar.
4: Übrigens, ich habe doch letzte Woche darüber gesprochen, was Kellner so an Sprüchen im Restaurant bringen und was in den Speisekarten steht. Da kamen ja echt viele Nachrichten auf das Thema. Dabei habe ich sogar noch vergessen, was beim Bezahlen so alles super originellen Sprüchen kommt. Du rufst zum Beispiel, hör mal, ich möchte zahlen. Irgendwann kommt dann der oder die Kellnerin und dann kommt so ganz schelmisch, ich habe gehört, Sie wollen sich finanziell verändern. Tja, da haben wir gelacht, wa? Und als nächstes dann habe ich auch die Tage noch gehört, mit Karte oder auf die altmodische Art? Wo du denkst, was ist denn die altmodische Art? Einfach abhauen oder was? Oder auf Mahnbescheid? Ja. Oder wenn der Gast auch ein Witzbold ist, wie möchten Sie zahlen? Am liebsten gar nicht. Sollte der Kellner dir dann verständlicherweise mit einem Kopfstoß die Nase brechen, gilt das übrigens als Notwehr und wird zusätzlich berechnet. Also Freunde, seid einfach nett zum Service und hebt euch die dummen Sprüche für den Muttertag auf.
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1: Ich bin Tine Klimach. Die US-Regierung will Saudi-Arabien beim Aufbau eines zivilen Atomprogramms helfen. Dazu wurde ein entsprechendes Abkommen in Washington unterzeichnet, wie das US-Energieministerium mitteilte. Den genauen Inhalt des Abkommens veröffentlichte das Ministerium nicht. Die USA wollen aber wirtschaftlich profitieren. Sie wollen Nukleartechnologie exportieren. Das soll US-Jobs schaffen. Viel Zeit haben CDU und CSU nicht verstreichen lassen. Nur wenige Tage nach dem Rücktritt von Jens Spahn ist klar, wer den mächtigen Posten des Unionsfraktionschefs im Bundestag übernehmen soll. Der bisherige Kanzleramtschef Thorsten Frey soll Nachfolger werden.
2: Auf den Vorschlag haben sich die Chefs von CDU und CSU Merz und Söder nach Information aus Unionskreisen verständigt. Frey wurde schon seit mehreren Tagen als Topfavorit auf den Posten gehandelt. Offiziell gewählt werden soll der Nachfolger am kommenden Mittwoch bei einer Fraktionssondersitzung. Unklar ist noch, ob es nach Freys Wechsel auch weitere Änderungen im Bundeskabinett geben wird. David Riemer, Nachrichtenredaktion.
1: Im Kampf gegen sexuellen Kindesmissbrauch dürfen Messenger-Dienste in der EU bald wieder in privaten Chats nach Hinweisen suchen. In der Debatte um die sogenannte Chat-Kontrolle einigten sich die Mitgliedsländer darauf, Datenschutzregeln befristet zu lockern.
3: Die Übergangsregelung zur Chatkontrolle soll nun erstmal bis April 2028 gelten. Sie ist aber gegenüber der bisherigen Lage etwas geändert. Ein automatisiertes Scannen von Nachrichten bei Outlook, Gmail oder Instagram beispielsweise soll noch vor dem Aussenden nicht mehr möglich sein. Aber die Netzwerke dürfen auch weiterhin beispielsweise nach jugendpornografischen Inhalten suchen. Diese Chatkontrolle war vom EU-Parlament eigentlich abgelehnt worden, kam dann aber auf verschlungenen und sehr umstrittenen Wegen doch wieder ins Parlament zurück. Aus Brüssel, Dieter Ebeling.
1: An der französischen Atlantikküste bei Bordeaux sind tausende Touristen wegen eines Waldbrandes vorsorglich evakuiert worden. Wie die Behörden in Bordeaux am Abend mitteilten, habe der in der Ortschaft Somos ausgebrochene Brand sich bereits auf eine Fläche von 800 Hektar ausgedehnt. Bislang sei niemand verletzt worden. Rund 700 Bewohner mussten den Ort Lupoche verlassen. Der dortige Campingplatz mit rund 3500 Urlaubern wurde geräumt. Auch ein Strand wurde evakuiert.
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4: Hallo, schöne Nacht mit uns. Und jeder hat ja so seinen Disney-Film aus der Kindheit, oder? Welcher war es bei euch? Ich bin Kind der 90er, natürlich war es bei mir König der Löwen. Und daraus hören wir gleich Elton John mit Can You Feel the Love Tonight? Wenn euch das nicht gut durch die Nacht bringt, weiß ich auch nicht. Jetzt erstmal Alex Warren und Fever Dream.

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0: Tag zusammen. Wir sind in den Sommerferien. Und Sommerferien heißt auch Urlaub und deswegen machen wir Urlaub hier bei uns in NRW. Wir haben die Kolleginnen Laura Potting und Kim Clarkes losgeschickt mit dem Wohnmobil. Sie testen die besten Campingplätze hier bei uns in NRW. Am Wisslersee haben Laura und Kim gleich mal den Platz getestet. Unter anderem gibt es nämlich dort auch einen Aquapark.
1: Kim, die haben gesagt, du musst auch eine Schwimmweste tragen, ne?
2: Ja, ist kein Ding.
3: So, Ladies and Gentlemen, wir ziehen jetzt die Schutzwesten an.
1: Kim, du siehst einfach nur heiß aus. Kim hat jetzt einen Badeanzug an und darüber ihre Schwimmweste. Geht los. Kim, hast du Bock?
2: Ja, ich
1: hab Bock. Hast du Angst? Bock.
2: Ja. Ich hab Angst, dass die Kinder mich reinschubsen oder dass ich dann von allen gejagt werde.
1: Ich hab so voll Lust, das mir anzugucken. Kim ist schon im Wasser.
2: Laura, ich bin nass gespannt.
1: Ich höre nur mi. Kim ist oben. Los geht's, Kim. Und jetzt will ich einen Handstand sehen. Auch mit deinen Kiddies hier?
4: Mit meinem Sohnemännchen, der ist der da.
1: Ah, der ist fast hinter meiner Kollegin, ja. Kim. Die, ist grade, die schafft gerade die Brücke. Ich glaube, Kim ist gerade ins Wasser gefallen. Und jetzt muss Kim einen riesengroßen Turm hoch. Sie ist oben, sie hat's geschafft. Und jetzt runterrutschen. Kim ist fix und fertig mit den Nerven.
2: Laura geht jetzt einen anderen Weg als ich. Sie geht jetzt über so eine schwimmende Insel, wo man sich oben festhalten muss. Da probiert sie jetzt gerade rüber zu kommen. Laura wurde gerade einfach von einem Mädchen reingeschubst ins Wasser. Da gerade so das nächste Hindernis geschafft und wurde einfach reingeschubst. Ja, das muss man auch erstmal schaffen.
0: Ja, warum wundert mich das nicht, dass Kinder Laura ins Wasser schubsen wollen? Ja?
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Nein, ihr seid nicht alleine in dieser Nacht. Wir sind doch bei euch und wir haben Musik für euch. Das ist ein richtig cooler Song, um durch die Nacht zu kommen, wie ich finde. Paul Kalkbrenner, Sky and Sand, jetzt bei uns. Wenn das nicht nach einem coolen Sommerabend klingt, nach einer Sommernacht, weiß ich auch nicht. 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

0: Taylor Swift. Seit, ich glaube, 18 Tagen oder so verheiratet, noch nicht getrennt. Alles gut also bei ihr. Opalight hier bei uns. Unsere Comedy-Stars rüsten sich für den Herbst. Besonders einer, der bei jeder einzelnen Tour dabei war, Atze Schröder. Er wird in Hamm dabei sein bei der Comedy-Camp-Tour. Und aus seinem neuen Programm wird er spielen. Das Programm heißt Love Machine. Für euch heißt es also lachen, bis der Arzt kommt, wenn denn einer kommt.
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3: Irgendwann ging die Tür auf und dann kam er rein, der Halbgott in Weiß. Ne? Dr. Alban oder wie er hieß. Ey, scheißegal. Auf jeden Fall. Er spricht ja gar nicht mit dir. Was hat er denn? Ich? Ja, er. Was hat er? Ich habe so ein Ziehen im Magen. Ja, hat er das öfter? Ja, ja, dann hat er das jetzt wieder. Ne? Tut das weh, wenn ich da drauf drücke? Ja, ja, dann drücken Sie da nicht drauf. Ne? Aber er hört ja auch gar nicht richtig zu. Trinken Sie viel Kaffee? Ich sage, nee, gar nicht. Ja, einfach mal 14 Tage weglassen. Ein Kollege von Ihnen hat mir empfohlen, ich soll mehr Kuchen essen. Welcher Kollege? Dr. Oetker. Ne?
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1: Ich bin Tine Klimach. Die Regierung von US-Präsident Trump will Saudi-Arabien beim Aufbau eines zivilen Atomprogramms helfen. Die Energieminister beider Länder unterzeichneten in Washington ein entsprechendes Abkommen, wie das US-Energieministerium mitteilte.
2: Das Abkommen beinhaltet nach den Worten des US-Energieministers keine Herstellung oder Verbreitung von Atomwaffen. Es soll ein rein ziviles Nuklearprogramm sein, das den USA vor allem wirtschaftliche Vorteile bringt. Sie wollen Nukleartechnologie exportieren, das wiederum soll Jobs in den USA schaffen. Und Saudi-Arabien profitiert, indem es den Energiebedarf seines Landes decken kann. Aber im laufenden Krieg mit dem Iran und der Instabilität im Nahen Osten ist das Abkommen umstritten. Aus den USA Tina Eck.
1: Die sogenannte Frühstartrente rückt näher. Bundesfinanzminister Lars Klingbeil gab den entsprechenden Gesetzentwurf in die Ressortabstimmung innerhalb der Bundesregierung. Im Kern sollen alle Kinder ab 6 Jahren regelmäßig Geld vom Staat bekommen für die Altersvorsorge.
3: Schon als Kind für die Rente vorsorgen, ganz egal wie viel Geld die Eltern haben, und sich schon als Jugendlicher mit Finanzplänen beschäftigen. Das sind die Ziele der Regierung. Der Bund will künftig für jedes Kind vom 6. bis zum 18. Lebensjahr 10 Euro im Monat zahlen in ein Altersvorsorgedepot. Ausgezahlt werden soll das Kapital mit Mitte 60. Die Erträge bleiben bis zur Auszahlung steuerfrei. Losgehen soll's mit den Kindern, die 2020 geboren wurden. Dann soll jährlich der Jahrgang der dann 6-Jährigen dazukommen. Thomas Bremser, Redaktion.
1: Auf der Suche nach Beweisen für fragwürdige Aktiengeschäfte aus früheren Postbankzeiten haben Ermittler die Zentrale der Deutschen Bank in Frankfurt durchsucht. Nach Angaben der Deutschen Bank geht es um Geschäfte der früheren Postbank aus den Jahren 2008 bis 2010. Dabei besteht der Verdacht der Steuerhinterziehung bei sogenannten Cum-Cum-Geschäften. Dabei generierten Banken Steuervorteile für ausländische Inhaber deutscher Aktien. Es entstand ein Schaden in Milliardenhöhe. Zum Sport. Der Deutsche Fußballbund steht vor dem Start in die Zukunft mit dem neuen Bundestrainer Jürgen Klopp. Nach dpa-Informationen soll es am Vormittag zu einer weiteren gemeinsamen Sitzung von Aufsichtsrat und Gesellschafterversammlung des DFB kommen. Der DFB selbst dementierte das allerdings. Es gebe noch weitere Details zu klären.
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4: Michael Schulte, es ist zwar noch zu früh um kurz nach 1, weil er ja den Wecker auf 5 a.m., also 5 Uhr morgens gestellt hat. Er könnte ja eigentlich noch 4 Stündchen oder so schlafen, aber komm, ich wecke ihn mal. Hier ist Michael Schulte mit 5 a.m.

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1: Aber was ist denn bitteschön der Sommerhit des Jahres 2026? Ich weiß es noch nicht. Ich habe Vermutungen, aber offiziell wurde er noch nicht vorgestellt. Das macht immer das Marktforschungsunternehmen GfK. Die sind auch für die deutschen Musikcharts zuständig. Wenn die sagen, das ist ein Sommerhit, dann muss es stimmen, ja? Aber bisher wissen wir es noch nicht. Kollege Jonas Mikolajczak aus der Musikredaktion ist bei mir. Was könnte denn dieses Jahr der Sommerhit werden, Jonas?
2: Ja, es war ja jetzt natürlich auch die WM und die Leute verbinden immer Sommer mit WM und auch den Songs dazu. Deswegen hat Dai Dai von Shakira und Burna Boy, glaube ich, richtig gute Chancen.
1: Ja, läuft auch bei uns zu Hause rauf und runter. Der Kurze liebt den Song. Das heißt, ich höre ihn öfter. Also bei uns ist es schon der Sommerhit. Haben andere Songs überhaupt eine Chance gegen diesen Überhit zur WM?
2: Ja, doch schon. Also man darf auch nicht vergessen, oft kamen die Sommerhits auch erst im August oder so raus. Also man muss jetzt einfach mal den Sommer und die Ferien abwarten. Wer jetzt auch schon oben mitspielt, das ist DJ Huguel aus Frankreich. Der macht so klassische Elektro-Sommerdinger. Besonders Moving to the Sun ist da mit im Sommerhit drin. Der ist seit Wochen bei Shazam auf Platz 1. Hey. Aber wenn ich ganz ehrlich bin, für mich steht der Sommerhit schon fest.
1: Jetzt bin ich gespannt.
2: Ja, wenn wir rein nach Viralität gehen, dann muss es gut genug von Kitschkrieg, Blumengarten und Shirin David werden.
1: Oh Gott, du bist gut genug. Du bist gut
2: genug. Ich denke ja, dass den auch ganz viele anstrengend finden, aber der geht so durch die Decke, den kennt mittlerweile die ganze Welt. Also ich weiß nicht, wann ein deutscher Song das letzte Mal so international gegangen ist, und er ist nun mal ein Ohrwurm.
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So, wir haben ja unsere Playlist so ein bisschen auf Sommerfeeling umgestellt. Dieser Song darf deswegen auch nicht fehlen, auch für eure Nacht nicht. Hier ist Kevin Little. Er freut sich schon. Song heißt Turn Me On.

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0: Und jetzt machen wir unseren Töchtern die Haare. Oh Gott. Ich? Einen Zopf machen? Oder flechten? Ja, das ist wirklich ein großes Problem für viele Papas, die Töchter haben. Wenn die Kleinen ankommen und sagen, mach mal hier, flechte mal was. Aber bitte so wie Mama. So. Und bei uns sieht es immer scheiße aus. Ich muss es einfach mal sagen, so wie es ist. So. Und das möchte Friseurin Anita Erdmann ändern. Sie hat sich das Projekt Dads Do Hair überlegt. Und sie lockt Väter mit Bier.
1: Also ich biete Workshops an für Papas und ich bringe ihnen bei, wie sie ihren Töchtern die Haare machen können. Und zwar findet das alles in einer sehr entspannten Atmosphäre statt. In einem Gasthaus oder einer Bar einfach, wo man quasi wie am Stammtisch zusammensitzen kann und dann mit Freunden einfach einen coolen Abend verbringen kann.
0: Ja, und dann sitzen die Papas da am Stammtisch, Puppenkopf vor sich, Bier in der Hand, da wird losgeflochten, aber ganz schön wild losgeflochten. Sie hat die Idee übrigens aus England mitgebracht. Da gibt es seit längerem unter dem Namen solche Kurse Ponytails and Pins.
1: Ich habe selber ein Reel gesehen auf Insta und das hat mir einfach keine Ruhe gelassen. Ne? Und weil ich dachte, irgendwie ist es so ein schönes Thema, weil einfach alle abgeholt werden. Also die Mamas werden entlastet oder auch die Partner. Und die Töchter profitieren natürlich am meisten, weil sie danach eine schöne Frisur haben und die Zeit auch mit dem Papa genießen.
0: Ja, und die Väter nehmen das Angebot wirklich dankend an. Manche haben schon so ein bisschen Ahnung. Andere haben noch nie im Leben irgendetwas geflochten. Eins haben sie aber alle gemeinsam, sie sind total begeistert von dem Kurs.
1: Also es ist wirklich bombastisch, die Rückmeldungen sind so nett. Also ich bekomme Feedback direkt nach dem Kurs natürlich von den Papas. Dann werden mir am nächsten Tag Fotos geschickt von den Frisuren, die sie direkt umgesetzt haben. Und was mich total freut immer, wirklich, das finde ich, da bin ich immer ganz stolz, dass sie tatsächlich auch fortgeschrittene Kurse besuchen wollen und so. Also es ist wirklich irre, ich finde es total schön.
0: Ja, wir Männer, wir entwickeln da so einen gewissen Ehrgeiz auch. Wenn wir was machen, dann machen wir das richtig. So ist das. Ja. Bisher bietet Anita das Programm leider nur in München, Frankfurt, Heidelberg und Berlin an. Aber sie wäre bereit zu expandieren, wenn ihr wollt.
1: Also ich komme überall hin, wo ich hinkommen soll.
0: Ja, NRW wäre cool. Ja. Also wenn ihr Lust habt, Dads Do Hair, wenn ihr das mal nach NRW holen wollt, dann meldet euch einfach bei Anita Erdmann. Die bringt den Vätern das Zöpfeflechten bei.
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1: Ich bin Tine Klimach. Mitten im Krieg mit dem Iran, der sich auch um dessen Atomprogramm dreht, verkünden die USA eine neue Einigung mit Saudi-Arabien. Die US-Regierung will Saudi-Arabien beim Aufbau eines zivilen Atomprogramms helfen. Beide Länder unterzeichneten in Washington ein entsprechendes Abkommen. US-Energieminister Wright betonte, dass das Abkommen höchste Standards erfülle und auch beinhalte, dass keine Atomwaffen verbreitet werden. Die Vereinbarung wird dem US-Parlament zur Prüfung vorgelegt. Dort könnte es Widerstand geben. Im Kampf gegen sexuellen Kindesmissbrauch dürfen Messenger-Dienste in der EU bald wieder in privaten Chats nach Hinweisen suchen. In der Debatte um die sogenannte Chat-Kontrolle einigten sich die Mitgliedsländer darauf, Datenschutzregeln befristet zu lockern.
2: Es geht um Bilder oder Videos von Kindesmissbrauch. Danach dürfen Anbieter von Diensten wie Outlook, Gmail oder Instagram wieder mit Hilfe von Software suchen. Aber verschlüsselte Chats wie bei WhatsApp oder Signal dürfen nicht durchsucht werden. Und die EU-Ausnahmeregelung verbietet auch Techniken, die Nachrichten prüfen, bevor sie verschlüsselt und versendet sind. Eigentlich war die Übergangsregelung im Frühjahr ausgelaufen, aber jetzt einigten sich Mitgliedstaaten und das EU-Parlament doch noch. Die Ausnahme gilt nun bis April 2028. Aus Brüssel, Michael Brandt.
1: Trotz gestiegener Spritpreise schließt Bundeswirtschaftsministerin Katharina Reiche weitere staatliche Entlastungen vorerst aus. Die Haushaltslage lasse das nicht zu, sagte sie bei RTL NTV.
3: Eine neue Spritpreisbremse oder ein Preisdeckel würden den Staat erneut Milliarden kosten, so die Ministerin zur Begründung. Die bestehende 12-Uhr-Regel und das verschärfte Kartellrecht sorgen laut Reiche bereits für mehr Transparenz für die Kunden. Weitere Maßnahmen sind deshalb im Moment nicht geplant. Auch die Versorgung mit Kraftstoffen ist gesichert. Erst wenn die Preise deutlich weiter steigen, könnte man über neue Maßnahmen sprechen, sagte Ministerin Reiche. David Riemer, Nachrichtenredaktion.
1: 33 Filialen der Warenhaus.